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1: Ich bin David Riemer. An allen rund 5.700 Bahnhöfen der Deutschen Bahn gilt seit heute ein Alkoholverbot. Bier, Wein und andere alkoholische Getränke dürfen damit auch auf den Bahnsteigen nicht mehr getrunken werden.
2: Ausgenommen sind Gaststätten in den Bahnhöfen und in Zügen bleibt Alkohol in der Regel auch weiterhin erlaubt. Die Bahn will mit dem Verbot ihre Bahnsteige sicherer und sauberer machen. Wer dort trotzdem Alkohol trinkt, soll von Sicherheitskräften angesprochen werden. Im äußersten Fall kann ein Hausverbot folgen. Das gilt auch an Tagen mit Großveranstaltungen oder Fußballspielen. An knapp 40 großen Bahnhöfen gibt es solche Regeln schon länger. Dort haben sie auch schon Wirkung gezeigt. Es gab weniger Konflikte und weniger Müll. Thomas Bleskin, Nachrichtenredaktion.
1: Der durchschnittliche Zusatzbeitragssatz für die gesetzliche Krankenversicherung kann im kommenden Jahr stabil bleiben. Das teilte Gesundheitsminister Linnemann auf Grundlage einer Finanzprognose mit. Die Ausgaben der gesetzlichen Kassen werden demnach im kommenden Jahr wesentlich geringer ansteigen als noch im laufenden Jahr. Ob die Krankenkassen dem folgen oder höhere Zusatzbeiträge bei ihren Mitgliedern und deren Arbeitgebern verlangen, ist aber noch offen. Neue Waschmaschine, neuer Föhn, neues Smartphone. In der EU kommen immer mehr Elektrogeräte auf den Markt, weit mehr als entsorgt werden. In Deutschland wird besonders viel gehortet.
3: Mehr als 32 Kilogramm pro Kopf, so viele Elektrogeräte wurden 2024 im Schnitt angeschafft in der EU. Das zeigen neue Zahlen der Europäischen Statistikbehörde. In Deutschland waren es sogar noch mehr. Gleichzeitig wurden EU-weit aber nur gut 12 Kilo Elektroschrott pro Person gesammelt, um ihn zu entsorgen oder zu recyceln. Das heißt, viele nutzen ihre Geräte jahrelang oder entsorgen sie illegal, etwa im Hausmüll. Laut der Behörde werden vor allem große Geräte beliebter wie Waschmaschinen, Geschirrspüler und Solaranlagen. Thomas Brock, Nachrichtenredaktion.
1: Zum Fußball. Erst am Dienstag hat Borussia Dortmund den Vertrag mit Cheftrainer Niko Kovac verlängert. Nur einen Tag später gab es direkt den ersten großen Dämpfer der Saison. In der Champions League verlor der BVB am zweiten Spieltag mit 0:1 bei Bodø Glimt. Der VfB Stuttgart dagegen konnte den zweiten Sieg im zweiten Spiel in der Königsklasse bejubeln. Bei Slovan Bratislava gewann der VfB mit 3:0.
4: Das Wetter. Ja, in dieser Nacht gibt es eigentlich gar nicht viel zu vermelden. Ein paar Wolken sind unterwegs, teilweise ist es auch eine klare Nacht. Es wird keinen Regen geben, das Ganze bei relativ kühlen 3 bis 9 Grad, also etwas weiter oben 3 Grad und ganz normal dann mehr so flächendeckend so 6 bis 9 Grad. Nachher wird es dann relativ schön, wir bekommen sehr viel Sonne ab und es wird ein bisschen wärmer, sogar noch als gestern, 21 Grad. Erst am Freitag, da kommen dann neue Wolken zu uns. Die bringen dann ab dem Abend am Freitag auch Regen mit.
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5: A45 Gießenhagen zwischen Siegen und Drolshagen, 7 Kilometer Stau, 12 Minuten Zeitverlust. Wir wünschen allen unterwegs gute Fahrt.
4: Egal, was ihr gerade macht, wir sind immer an eurer Seite. Also wenn ihr gerade Nachtschicht habt, kein Problem, wir sind an eurer Seite. Oder wenn ihr gerade im Auto unterwegs seid und ihr dürft einfach nicht einschlafen. Ja, das ist sehr, sehr wichtig und vor allen Dingen auch sicherer, wenn ihr nicht einschlaft. Auch da sind wir an eurer Seite und sorgen dafür, dass ihr nicht einschlaft. Ja? Oder wenn ihr einfach nicht schlafen könnt, ja, und jetzt wach liegt, ja, dann macht das Radio ein bisschen lauter an, dann feiert diese Nacht einfach. Wir sind bei euch gleich zum Feiern. Übrigens Kygo mit Firestone, vorher noch Tiffany Harris mit Vertigo.
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0: ihr habt's gehört, ein 35-jähriger Mann aus dem Kreis Mettmann hier in NRW hat die 120 Millionen Euro aus dem Euro-Jackpot gewonnen. Seit dem Abend ist klar, der muss nie wieder arbeiten gehen. Aber die von Lotto sagen ja immer, dass sie den Gewinnern dann auch ja raten, sie sollen erstmal ganz genauso weitermachen wie bisher. Also weiter arbeiten gehen, einfach so weiterleben wie vor dem Lottogewinn auch. Als ob nichts gewesen ist. Also dem 35-Jährigen wird man nichts anmerken, nichts annehmen. Gut, vielleicht wird's das ein oder andere Zeichen geben.
1: Kinder, macht mal Platz. Der Papa von Torben bringt seinen Sohn gerade zur Schule. Hier ducken, ducken.
0: Ich weiß auch nicht. Irgendwas ist komisch. Heute bringt er seinen Sohn mit dem Hubschrauber. Gestern hat er ihn in so einer goldenen Kutsche vorbeigebracht.
1: Ja, die haben ja alles vollgekackt, die 12 Elefanten, die das Ding gezogen haben. Irgendwas ist komisch da. Da hast du recht. Du meinst doch nicht etwa...
0: Doch, meine ich.
1: Der hat...
0: Ich denke auch, der hat seinen Bausparvertrag ausbezahlt bekommen.
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0: Das Wetter.
1: War nicht viel los in dieser Nacht. Es ist frisch, 3 bis 9 Grad messen wir aktuell. Und vielleicht sind hier und da ein bisschen Nebelfelder unterwegs. Aber ansonsten kaum Wolken, deswegen auch kaum Regen. Und nachher im Tagesverlauf wird es auch relativ schön. Sehr viel Sonnenschein kriegen wir wieder ab. Kaum eine Wolke ist am Himmel, Regen gibt es auch keinen. Und das alles bei Temperaturen so zwischen 17 und 21 Grad. Am Freitag, da starten wir auch erst noch mal gut. Nachher kommen immer mehr Wolken rein und dann müssen wir auch am Freitag mit Regen rechnen.
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2: A40 Dortmund-Essen zwischen Dortmund-Hombruch und Dortmund-Barob. 1 Kilometer Stau. Wir wünschen allen unterwegs gute Fahrt.
1: Der hatte damals in den 90ern diese riesigen Ballonhosen. Ja, das war richtig. Also Ballonseide at its best. MC Hammer, You Can Touch This. Gibt's gleich hier bei uns. Echter Kulthit. Vor noch Christina Perry.

0: Und Samba mit Homewrecker.
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0: Turn the lights off, also mach die Lichter aus. Nein, jetzt noch nicht. Wir dürfen doch nicht einschlafen. Wir müssen diese Nacht durchhalten. Weil ihr seid ja wahrscheinlich gerade auf der Nachtschicht. Und damit ihr gut da durchkommt, habe ich jetzt Johanna Tänzer für euch. Die übernimmt euch. Ich bin Kevin Zimmer und raus. Bis dahin, schöne Nacht euch.
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1: Ich bin David Riemer. Ein Feierabendbier am Bahnsteig oder eins für den Weg zum Bundesligaspiel. Auf sämtlichen Bahnhöfen in Deutschland ist das seit Mitternacht verboten. Bundesweit gilt an allen rund 5700 Stationen der Deutschen Bahn inklusive der Bahnsteige ab heute ein Alkoholverbot. Ausgenommen davon sind Gaststätten in den Bahnhöfen. Auch in den Zügen darf in der Regel weiter Alkohol getrunken werden. Die Bahn will mit dem Verbot die Bahnhöfe sicherer und sauberer machen. Gute Nachricht für Versicherte. Die Beiträge für die Krankenversicherung sollen 2027

0: sich stabil bleiben. Das teilte Gesundheitsminister Linnemann nach Bekanntgabe der Schätzung in Berlin mit. Demnach ergibt sich für 2027 ein durchschnittlicher Zusatzbeitragssatz von unverändert 2,9%. Ob die Krankenkassen dem folgen oder höhere Zusatzbeiträge bei ihren Mitgliedern und deren Arbeitgebern verlangen, ist aber noch offen. Immer mehr Menschen in Deutschland werden pflegebedürftig, darum sind die Pflegekassen in einer historischen Finanzkrise. Eine Expertenkommission soll in den kommenden Monaten Vorschläge machen, wie sich die Lage bessern könnte. Die Bundesregierung hat das Gremium eingesetzt.
1: Die erste Hilfe für die Pflegekassen hat noch die Regierung geleistet. Nach einer langen Nacht beschloss die Koalition unter anderem, Kinderlose stärker zu belasten. Den ganz großen Wurf soll jetzt die Kommission vorbereiten. Im Kern will die Regierung die häusliche Pflege stärken und die Finanzen stabilisieren. Leistungen sollen zielgenauer werden. Gesundheitsminister Linnemann will den Fokus auf diejenigen legen, die jeden Tag zu Hause Verantwortung für Angehörige übernehmen. Nach seinem Willen soll die Reform schon im Januar in Kraft treten. Thomas Bremser, Nachrichtenredaktion.
0: Zum Fußball. Borussia Dortmund hat in der Champions League beim norwegischen Außenseiter FK Bodø Glimt eine Niederlage kassiert. Der BVB verlor 0:1 und ließ wichtige Punkte liegen. BVB-Trainer Kovac sagte nach dem Spiel bei DAZN:
2: Wir haben in der ersten Halbzeit die Leidenschaft, die Intensität und den Fußball nicht gespielt, den wir brauchen, um hier zu gewinnen. Erst nach dem Vierfachwechsel sind wir besser ins Spiel gekommen, beziehungsweise haben dann schon das Heft in die Hand genommen, aber bis zu diesem Zeitpunkt war der Gegner klar besser und deswegen müssen wir uns nicht beklagen. Wir haben das Spiel dann auch zu Recht verloren.
0: Der VfB Stuttgart hat dagegen seine Pflichtaufgabe souverän gelöst. Die Schwaben gewannen beim slowakischen Außenseiter Slovan Bratislava mit 3:0.
3: Das Wetter. In der Nacht gibt es nur wenige Wolken, teils ist es klar und Regen soll es auch keinen geben. Örtlich kann aber Nebel dabei sein. Dazu haben wir Tiefstwerte zwischen 9 und 6 Grad. Wenn der Nebel dann weg ist, kommt später am Tag auch die Sonne raus und dann werden es bis zu 21 Grad.
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5: Zurzeit liegen uns keine Meldungen vor. Wir wünschen allen unterwegs gute Fahrt.
3: Hallo zusammen, Johanna Tänzer ist hier für euch. Ich übernehme jetzt mal diese Nacht und zusammen packen wir das, okay? Los geht's mit Michael Patrick Kelly und Beautiful Madness.
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0: Warte, da kommt noch was. So, fertig jetzt. R.E.M. Losing My Religion. Hallo, guten Morgen zusammen. Seid ihr Team Kaffee oder Team Tee? Gerade jetzt in der dunklen Jahreszeit, ne, gönnen wir uns ja auch gerne mal so ein klares Heißgetränk namens Tee. Wenn man es denn mag.
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2: Herbstzeit ist Teezeit. Klar, gibt auch Leute, die trinken das ganze Jahr. Eistee zum Beispiel. Hier, Eistee Pfirsich zum Fortnite-Zocken. Trinken viele. Oder Könige von England, die trinken auch viel Tee. Schwarzen Tee mit Milch. Ja, Kaffee hat mir häufig auch viel zu viel Aroma. Oder Omas. Meine Oma trinkt gerne Tee. Influencerin, die auch, ja, aus riesigen Teetassen. Das sind dann eher so Keramikschalen. Eins vor Badewanne, da trinken die dann so ein halbes Jahr dran. Für mich ist Tee weniger Genuss als Medizin. Deswegen steht er bei DM auch immer neben den Pflastern. Kamille ist für Bauch, Salbei ist für Hals und Hagebutte ist, ja, wenn du deinen Geschmack verloren hast. Ja, wer trinkt denn Hagebutte? Klingt doch schon an einer Beleidigung. Guck mal da vorne, die alte Hagebutte. Ich kenne viele, die schwören auf Zitrone.

0: Ingwer, ja, weil die sagen, das ist der Boost für dein Immunsystem. Damit wirst du nie krank. Komischerweise sind das immer die Ersten, die krank werden. Wahrscheinlich den Boost zu spät gezündet. Ich würde sagen, trinkt, was ihr wollt. Blase, Nieren oder was Herzhaftes. Fondor, mit heißem Wasser aufgekippt. Hier diese gelbe Dose, womit du selbst Schuhsohlen würzen kannst und es schmeckt. Alles frei nach dem Motto Carpe Diem. Lobe das Heißgetränk.
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0: das Wetter.
1: In der Nacht gibt es nur wenige Wolken, teils ist es klar und Regen soll es auch keinen geben. Örtlich kann aber Nebel dabei sein. Dazu haben wir Tiefstwerte zwischen 9 und 6 Grad. Wenn der Nebel dann weg ist, kommt später am Tag auch die Sonne raus und dann werden es bis zu 21 Grad.
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2: Zurzeit liegen uns keine Meldungen vor. Wir wünschen allen unterwegs gute Fahrt.
1: Zusammen. Grüße gehen raus an alle, die in der Nachtschicht arbeiten oder an alle, die jetzt gerade erst Feierabend machen. Da wünsche ich euch gute Nacht. Ich halte hier noch ein bisschen die Stellung und spiele euch jetzt Anastasia. Schöner Hit aus dem Jahr 2000, One Day in Your Life. Ich bin Johanna Tänzer. Guten Morgen.
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1: Ich bin David Riemer. An allen rund 5.700 Bahnhöfen der Deutschen Bahn gilt seit heute ein Alkoholverbot. Bier, Wein und andere alkoholische Getränke dürfen damit auch auf den Bahnsteigen nicht mehr getrunken werden.
2: Ausgenommen sind Gaststätten in den Bahnhöfen und in Zügen bleibt Alkohol in der Regel auch weiterhin erlaubt. Die Bahn will mit dem Verbot ihre Bahnsteige sicherer und sauberer machen. Wer dort trotzdem Alkohol trinkt, soll von Sicherheitskräften angesprochen werden. Im äußersten Fall kann ein Hausverbot folgen. Das gilt auch an Tagen mit Großveranstaltungen oder Fußballspielen. An knapp 40 großen Bahnhöfen gibt es solche Regeln schon länger. Dort haben sie auch schon Wirkung gezeigt. Es gab weniger Konflikte und weniger Müll. Thomas Bleskin, Nachrichtenredaktion.
1: Der durchschnittliche Zusatzbeitragssatz für die gesetzliche Krankenversicherung kann im kommenden Jahr stabil bleiben. Das teilte Gesundheitsminister Linnemann auf Grundlage einer Finanzprognose mit. Die Ausgaben der gesetzlichen Kassen werden demnach im kommenden Jahr wesentlich geringer ansteigen als noch im laufenden Jahr. Ob die Krankenkassen dem folgen oder höhere Zusatzbeiträge bei ihren Mitgliedern und deren Arbeitgebern verlangen, ist aber noch offen. Neue Waschmaschine, neuer Föhn, neues Smartphone. In der EU kommen immer mehr Elektrogeräte auf den Markt, weit mehr als entsorgt werden. In Deutschland wird besonders viel gehortet.
3: Mehr als 32 Kilogramm pro Kopf, so viele Elektrogeräte wurden 2024 im Schnitt angeschafft in der EU. Das zeigen neue Zahlen der Europäischen Statistikbehörde. In Deutschland waren es sogar noch mehr. Gleichzeitig wurden EU-weit aber nur gut 12 Kilo Elektroschrott pro Person

0: Emissionen gesammelt, um ihn zu entsorgen oder zu recyceln. Das heißt, viele nutzen ihre Geräte jahrelang oder entsorgen sie illegal, etwa im Hausmüll. Laut der Behörde werden vor allem große Geräte beliebter wie Waschmaschinen, Geschirrspüler und Solaranlagen. Thomas Brock, Nachrichtenredaktion.
1: Zum Fußball. Erst am Dienstag hat Borussia Dortmund den Vertrag mit Cheftrainer Niko Kovac verlängert. Nur einen Tag später gab es direkt den ersten großen Dämpfer der Saison. In der Champions League verlor der BVB am zweiten Spieltag mit 0:1 bei Bodø Glimt. Der VfB Stuttgart dagegen konnte den zweiten Sieg im zweiten Spiel in der Königsklasse bejubeln. Bei Slovan Bratislava gewann der VfB mit 3:0.
2: Das Wetter.
3: Der Tag heute startet mit ein paar Wolken, es soll aber trocken bleiben und auch die Sonne guckt nachher mal raus. Und dann wird schön mild bei bis zu 21 Grad.
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5: Zurzeit liegen uns keine Meldungen vor, wir wünschen allen unterwegs gute Fahrt.
3: Schönen frühen Donnerstagmorgen. Johanna Tänzer ist hier und wenn ihr Fußballfan seid und Bock habt, mal in einem Kinofilm mitzuspielen, dann habe ich gleich was für euch. Nach 3 Hits am Stück, los geht's mit Temper City, Self-Aware.
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0: Hey, wisst ihr, was ein ziemlich guter Flex ist? Ihr sitzt mit Freunden im Kino und sagt dann plötzlich, guck mal, da hinten links, das bin ich. Ja, für eine neue Kinoproduktion werden in NRW gerade rund 800 Komparsen, Kleindarsteller und Doubles gesucht. Gedreht wird ab Ende Oktober unter anderem in Düren, Mönchengladbach, Düsseldorf, Köln, Wuppertal und Dortmund. Und gesucht werden vor allem Fußballfans. Gregor Weber von der Castingagentur. Wen genau suchten ihr? Und das Wichtigste für mich, muss ich dafür abseits erklären können?
1: Nein, das muss man nicht. Also wir suchen tatsächlich das bunte Leben. Menschen zwischen 0 bis 80 Jahren, auch Kleinkinder, Babys. Und wenn man dann waschechter, tatsächlicher Fan ist, der mit Leidenschaft da mitfiebern kann. Und es sind nicht nur, sage ich auch mal, Fußballszenen, die wir haben. Es gibt auch andere Situationen, wo Fans vielleicht mal zusammenkommen. Ich darf noch nicht zu viel verraten. Dann ist man da bei uns richtig, wenn man mal beim Film dabei sein möchte. Und schön ist, wenn man ein Lieblingstrikot auch dabei haben könnte. Das kann man alles im Casting ankreuzen.
0: Okay, cool. So, und für alle, die jetzt denken, oh, komm, da bewerbe ich mich mal. Was muss ich denn dafür machen?
1: Man geht auf die Landingpage, die wir dafür geschaffen haben. Das ist rebellencasting.de. Da gibt man seine Daten ein. Und dann ganz wichtig, zwei aktuelle Fotos, tagesaktuelle Fotos hochladen. Einmal Porträtbild und das Ganzkörperbild gerne, wenn man das hat, in einem Trikot. Und selbst wenn man jetzt kein Fan ist, kann man natürlich trotzdem einen Fan spielen. Ne? Wir haben ja auch noch eine Kostümabteilung, die da nachhelfen kann.
0: Ja, okay. Eine Sache noch, Gregor. Verrätst du uns auch, um welchen Film es überhaupt geht?
1: Also diesmal, genau, sonst, wir dürfen es häufig eigentlich sagen, aber in dem Fall ist das so, dass wir das noch nicht verraten dürfen. Man darf verraten, dass es um Fußball geht und dass es um eine Vater-Sohn-Geschichte geht, Vater und Sohn, die an verschiedene Orte reisen und dort allerhand Herausforderungen erfahren. Und ich denke mal, es wird ein sehr schöner Film werden.
0: Cool, also wenn ihr zwischen 0 und 80 seid, recht große Spanne, und ja Bock auf ein bisschen Kinoluft habt, dann könnt ihr euch ab sofort dafür bewerben. Danke auf jeden Fall an Gregor Weber von der Castingagentur.
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0: das Wetter.
1: Der frühe Donnerstag startet örtlich mit Nebel. Später kommt aber auch noch die Sonne raus. Dazu gibt es ein paar kleine Wölkchen, aber Regen soll es keinen geben. Und es wird richtig schön warm mit 18 bis 21 Grad.
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2: A40 Duisburg-Venlo zwischen Wachten.

0: Donk und Wankum, 1 Kilometer Stau. Wir wünschen allen unterwegs gute Fahrt.
1: Hallo, einen sehr schönen frühen guten Morgen und herzlich willkommen an diesem Donnerstag. Johanna Tänzer ist hier. Hi.
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1: Ich bin David Riemer. Ein Feierabendbier am Bahnsteig oder eins für den Weg zum Bundesligaspiel. Auf sämtlichen Bahnhöfen in Deutschland ist das seit Mitternacht verboten. Bundesweit gilt an allen rund 5700 Stationen der Deutschen Bahn inklusive der Bahnsteige ab heute ein Alkoholverbot. Ausgenommen davon sind Gaststätten in den Bahnhöfen. Auch in den Zügen darf in der Regel weiter Alkohol getrunken werden. Die Bahn will mit dem Verbot die Bahnhöfe sicherer und sauberer machen. Wer dagegen verstößt, muss im schlimmsten Fall mit einem Hausverbot rechnen. Der Bundestag will heute die rechtlichen Voraussetzungen für eine digitale Brieftasche zur persönlichen Identifizierung schaffen. Ab 2027 soll das Smartphone damit quasi zum Zwillingsausweis werden.
2: Normale Ausweise sollen nicht verschwinden. Die digitale Brieftasche ist als freiwilliges zusätzliches Angebot gedacht. Nutzerinnen und Nutzer können mithilfe der sogenannten EUDI-Wallet wichtige Dokumente digital auf ihrem Smartphone ablegen. Ihren Personalausweis etwa. Mittelfristig aber zum Beispiel auch Führerschein, Geburtsurkunde, Kunde oder Zeugnisse. Damit soll dann vieles einfacher werden, etwa Online-Anträge beim Amt stellen, Bankkonten eröffnen, Verträge schließen, online einkaufen oder bestimmte Plattformen im Netz nutzen, wo das Alter nachgewiesen werden muss. Ronny Tochau, Nachrichtenredaktion.
1: Gute Nachricht für alle gesetzlich Versicherten. Die Zusatzbeiträge zur Krankenkasse bleiben im kommenden Jahr wohl stabil. Das teilte Gesundheitsminister Linnemann auf Grundlage einer Finanzprognose mit.
3: Der Schätzerkreis hat errechnet, im Schnitt können die Zusatzbeiträge so bleiben, wie sie aktuell sind, bei 2,9%. Die tatsächlichen Beiträge legt aber jede Krankenkasse selbst fest. Die Schätzung ist auch ein Realitätscheck gewesen für die Bundesregierung, denn die will ja mit ihrem Sparpaket verhindern, dass die Beiträge steigen. Gesundheitsminister Linnemann betont, die Finanzlage der Krankenkasse bleibe trotz Reform angespannt. Die Politik müsse die Finanzierung dauerhaft sichern. Thomas Bremser, Nachrichtenredaktion.
1: Zum Fußball. Borussia Dortmund hat in der Champions League beim norwegischen Außenseiter FK Bodø Glimt eine Niederlage kassiert. Der BVB verlor 0:1 und ließ wichtige Punkte liegen. Der VfB Stuttgart hat dagegen seine Pflichtaufgabe souverän gelöst. Die Schwaben gewannen beim slowakischen Außenseiter

0: Alter Slovan Bratislava mit 3:0.
1: Das Wetter.
2: Der Tag heute startet mit ein paar Wolken. Es soll aber trocken bleiben und auch die Sonne guckt nachher mal raus. Und dann wird schön mild bei bis zu 21 Grad.
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3: A43 Wuppertal-Recklinghausen zwischen Witten-Herbedde und Wittenhäfen. Dichter Verkehr, 6 Minuten Zeitverlust. Wir wünschen allen unterwegs gute Fahrt.
2: Zusammen. Johanna Tänzer hier. Guten Morgen. Ja, ich weiß, ist noch früh, aber guck mal, wir schaffen das zusammen mit einem Espresso von Sabrina Carpenter.
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0: Moskena für euch an diesem frühen Donnerstag.
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0: Guten Morgen an euch erstmal und auch guten Morgen an meinen Kollegen Sascha Fassbender. Hallo.
2: Einen schönen guten Morgen dir und auch schönen guten Morgen an alle Bahnhöfe.
0: Ja, ist auch wichtig, dass wir die auch mal grüßen, ne? Die Bahnhöfe.
2: Ja, ja, ja. Jawohl, ab heute gibt es ein Alkoholverbot an allen Bahnhöfen der Deutschen Bahn. An manchen Orten gilt das auch auf dem Bahnhofsvorplatz tatsächlich. Ausgenommen sind Gastrobetriebe in Bahnhöfen, also so Kneipen und Restaurants, die im Bahnhof dann ihren Sitz haben.
0: Ach krass. Weißt du, was ich mich direkt frage? Was ist bitte mit Karneval oder so ähnlichen Veranstaltungen? Weißt du?
2: War auch meine allererste Frage. Auch so viele Fußballfans nutzen ja nun mal so am Spieltag so die Deutsche Bahn. Aber von zeitlichen oder so saisonalen Ausnahmen kann ich bei der Bahn jetzt nichts finden. Aber vielleicht drücken die ja hier und da auch mal so ein Auge zu.
0: Ja, aber in rund 4 Wochen ist ja der 11.11. Also da werden wir dann sehen. Mhm. Aber kurz noch zum Warum. Also wieso Alkoholverbot an Bahnhöfen?
2: Also für die Deutsche Bahn sind Bahnhöfe so eine Art Visitenkarte für den öffentlichen Verkehr. Und nicht zuletzt ist ein Hauptbahnhof ja auch eine Art erster Eindruck von der Stadt. Die Bahn verspricht sich von dem Alkoholverbot mehr Sicherheit und mehr Sauberkeit. Bei Verstößen will die Bahn, so heißt es, Menschen mit Alkohol in der Hand erstmal so mit Fingerspitzengefühl und mit Augenmaß ansprechen und begegnen. Wer sich danach nicht an das Verbot hält, kann tatsächlich auch Hausverweise und Hausverbote bekommen.
0: Okay, und das funktioniert ja offenbar, ne?
2: Laut Deutscher Bahn zumindest, ja, die setzt das ja an manchen Bahnhöfen in Deutschland schon um, das Alkoholverbot. Und laut der Bahn sei es da mittlerweile friedlicher und auch sauberer geworden. Ach ja, und in Zügen der Deutschen Bahn, also in Zügen selbst, ist Alkohol weiter erlaubt, im angemessenen Rahmen natürlich, heißt es.
0: Okay, also ab heute gilt ein deutschlandweites Alkoholverbot an Bahnhöfen der Deutschen Bahn. Aber Leute, ihr wisst ja alle, Kaffee mit Schuss merken sie nicht.

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0: das Wetter.
1: Der frühe Donnerstag startet örtlich mit Nebel. Später kommt aber auch noch die Sonne raus. Dazu gibt es ein paar kleine Wölkchen, aber Regen soll es keinen geben. Und es wird richtig schön warm mit 18 bis 21 Grad.
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2: Zurzeit liegen uns keine Meldungen vor. Wir wünschen allen unterwegs gute Fahrt.
1: Moin zusammen, Johanna Tänzer hier an diesem frühen Donnerstag. Diese Woche erfüllen wir ja die letzten Wünsche mit unserem Wunscherfüller-Team. Superstar Lionel Messi, der kann sich tatsächlich alles selber kaufen, der braucht uns nicht. Und der kauft sich jetzt eine neue Yacht für ja so rund 9 Millionen Euro. Hey, na klar, kann man machen. Man muss auch sagen, der Mann hat ein wirklich gutes Herz. Er will die nämlich nicht für sich alleine behalten. Er will dieses Luxusding auch vermieten. Eine Woche kostet so zwischen 78.000 und 95.000 Euro. Ganz ehrlich, Schnapper. Wenn du da mal mit den Freunden zusammenlegst, ne, kann man sich auch schon mal eine schöne Woche machen.
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0: mir sicher, die Imagine Dragons haben diesen Song nur für uns Radiomenschen geschrieben. Radioactive, gerade hier bei uns gehört. Guten Morgen.
1: Augenblick mal.
2: Wie man Fehler überwinden und sich verändern kann, zeigt die wiederaufgebaute Potsdamer Garnisonskirche. Früher das Symbol für die unheilvolle Verbindung von Thron und Altar, steht sie heute für Demokratie und Frieden. Doch das wissen noch zu wenige Besucher. Bei Pfarrer Dr. Jan Kingsgren sind sie da richtig.
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0: die kommen und dann erstmal sagen müssen, dass sie das hier eigentlich alles ganz furchtbar finden. Und dann geht man mit denen so 1,5 Stunden hier durch und spricht und kommt in Dialog. Also es ist ja hier nicht das Konzept, dass wir hier Geschichte erklären, sondern wir tauschen uns mit Menschen darüber aus.
1: Dass man trotz unterschiedlicher Positionen miteinander sprechen kann. Dass Kirche bereit ist, die eigene Vergangenheit kritisch zu sehen und aus Fehlern zu lernen, dafür steht das neue Konzept.
0: Hier gibt es Gottesdienste, gerade zu Gedenktagen, die mit der Geschichte des Ortes zu tun haben. Hier gibt es ein breites Bildungsprogramm. Hier gibt es eine Ausstellung, die versucht, die Geschichte dieses Ortes von 1735 bis 2024, also auch die Wiederaufbaugeschichte, kritisch zu beleuchten.
1: Und eine Aussichtsplattform auf 57 Meter Höhe mit Wow-Effekt, dem Rundblick über ganz Potsdam.
0: Es ist ein touristischer Ort, es ist teilweise ein Museum, es ist eine Kirche und deswegen nennen wir das Ganze kirchlichen Bildungsort.
1: Jürgen Marx von der Evangelischen Kirche für Augenblick mal.

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1: Mit Malte Albrecht. Guten Morgen. Die Notfallversorgung in Deutschland soll neu geregelt werden. Der Bundestag stimmt heute über die Reform ab. Ziel ist es vor allem, in Notfällen Patienten passgenauer zu behandeln und Kosten zu sparen. Über die Fragen, ab wann muss man zur Notaufnahme und wer zahlt, wenn der Rettungswagen umsonst kommt, wird seit Jahren gestritten. Marc Weiß mit Infos dazu.
2: Bei uns in NRW war der Streit im Frühjahr eskaliert. Die Krankenkassen wollten die sogenannten Leerfahrten, wenn der Patient nicht ins Krankenhaus muss, gar nicht mehr bezahlen. Die Kommunen aber auch nicht. Inzwischen gibt es übergangsweise eine Kostenteilung. Mit der Reform soll es jetzt bundesweit klare Regeln geben, wer zahlt, und im Normalfall sind das nach den Plänen die Krankenkassen. Neu organisiert werden auch die Notaufnahmen in den Krankenhäusern. Da sie meistens überlaufen sind, soll demnächst schon am Telefon unter der 112 eine sogenannte Ersteinschätzung durch Fachpersonal stattfinden. In harmlosen Fällen werden Patienten dann an Bereitschaftsärzte oder Hausärzte verwiesen. Wer zur Notaufnahme kommt, durchläuft dort je nach Schwere des Falls unterschiedliche Ebenen. An ausgewählten Krankenhausstandorten sollen neue Notfallzentren eingerichtet werden. Sie bestehen aus der Notaufnahme des Krankenhauses, einer Notdienstpraxis der Kassenärztlichen Vereinigung und einem gemeinsamen Bereich. Damit sollen Notfallpatienten schneller in die für sie passende Abteilung gelangen. Die Notwendigkeit der Reform sehen viele, auch die betroffenen Experten. Rettungsdienste, Ärzte und Krankenhäuser kritisieren aber, dass für die neuen Regelungen zu wenig Geld eingeplant werde.
1: Und das sind weitere Nachrichten. Die Zusatzbeiträge für die gesetzliche Krankenversicherung sollen auch über den Jahreswechsel hinaus stabil bleiben. Das hat Bundesgesundheitsminister Lindemann am Abend bekannt gegeben. Er beruft sich auf den Schätzerkreis, der vorher darüber beraten hat. Und der empfiehlt für das kommende Jahr einen Beitragssatz von dem Schnitt 2,9%, wie auch schon in diesem Jahr. An allen Bahnhöfen in Deutschland gilt ab heute ein Alkoholverbot. Auf Bahnsteigen, in Wartehallen und teilweise auch auf den Vorplätzen darf kein Alkohol mehr getrunken werden. Kneipen im Bahnhof und Züge der Deutschen Bahn sind davon ausgenommen. Die Bahn will mit der Regel für mehr Sicherheit und Sauberkeit an Bahnhöfen sorgen. In Brüssel startet heute der Herbstgipfel der EU. Die 27 Staats- und Regierungschefs beraten über die weitere Unterstützung für die Ukraine, die angespannten Handelsbeziehungen zu China und Maßnahmen für mehr Wettbewerbsfähigkeit. Der Kunstrasen in Norwegen liegt den deutschen Teams einfach nicht. Nach dem 3:3 der Bayern bei Stavanger hat Borussia Dortmund jetzt sogar in der Champions League verloren. Der BVB kassiert am Abend eine 0:1-Pleite beim norwegischen Außenseiter Bodø Glimt und ließ damit wertvolle Punkte liegen. Besser lief es dagegen für Stuttgart. Der BVB gewann bei Slovan Bratislava mit 3:0. Und das waren die Nachrichten mit Malte Albrecht.
3: Dankeschön, Malte. 6:02 haben wir es jetzt. Guten Morgen zusammen. Hier ist Radio Mülheim mit Lina Heidmann. Wir machen weiter mit dem Wetter und das wird ein feiner Tag heute. Geht schon gut los, wenn die Sonne aufgeht. Scheint sie im Mix mit harmlosen Wolken. 9 Grad aktuell noch bei euch in Mellinghofen gemessen übrigens. Ab dem Vormittag gibt es die Sonne dann ganz ohne Wolken. Zu maximal 19 Grad später. Und morgen der Start ins Wochenende. Der bringt wieder so ein paar mehr Wolken. Auch die bleiben allerdings erstmal nur Deko. Stand jetzt nämlich erst am späten Abend morgen Regen und die Temperaturen genauso mild.
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1: Guten Morgen auf die Straßen, liebe Autofahrer. Staus habe ich noch keine für euch. Blitzer allerdings. Dankeschön an Britta fürs Bescheid geben. Sie meldet eine frische Blitzbirne und das an der Donau bei Tempo 30. Der eine Blitzcontainer der Stadt. Jetzt die Frage an euch, an die Schwarmintelligenz da draußen. Heißt das, eine der anderen beiden Blitzbirnen ist weg? Die sind mir nämlich nach wie vor gemeldet. Einmal am Blötterweg in Höhe der Waldschenke und die Straße runter am Katzenbruch. Soll noch die nächste stehen. Wenn ihr von unterwegs mehr wisst, lasst es mich gerne wissen, ruft kostenlos an oder natürlich, wenn ihr was anderes habt von unterwegs, jederzeit. Oder schickt eine WhatsApp an die Radio Mülheim Studio Hotline, das ist die 0800 70 70 321.
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1: Kommt gut raus an diesem Donnerstag. Moin.

0: Am Donnerstagmorgen, 7:07 haben wir es. Es ist der Tag, an dem euch wegen uns die Ohren bluten.
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0: Aber ihr wollt es so. Ihr liebt die Duschkaraoke. Und deshalb überwinden Insa und ich uns natürlich sehr gerne wöchentlich für euch, gehen jeweils in unsere Duschkabine und trällern zu einem bekannten Song. Und obwohl Insa noch im Urlaub ist, haben wir auch heute einen frischen Song für euch. Und den hören wir. Oder in den ersten Schnipsel hören wir, besser gesagt.

gleich gegen kurz nach 6:30 rein hier bei Radio Mülheim. Bis dahin, speichert euch einfach schon mal unsere Nummer ab. Die 0800 70 70 321 und an die schickt ihr dann, wenn ihr eine Ahnung habt, gleich euren Tipp rukizuki per WhatsApp. Und unter allen richtigen Lösungen geht es natürlich auch heute Morgen um den Titel Duschkaraokenkönig bzw. Duschkaraokenkönigin der Woche. Und on top bekommt er von uns ein Radio Mülheim Überraschungspaket. Also gleich kurz nach 6:30 die erste Runde.

0: Viertel nach sechs am Donnerstagmorgen. Hier ist Radio Mülheim und da zehrt wieder so einiges an unseren Autofahrernerven an diesem Wochenende. Denn auf den Autobahnen spielen wir wieder, ja, Sperrungsbingo. Jasmin Weilbrot aus dem Radio Mülheim Frühteam jetzt live bei mir. Ganz vorne mit dabei unsere A40.
1: Ja, da sind wir ja schon Kummer gewohnt. Die A40 ist mal wieder von morgen Abend bis Montag, also von morgen 21 Uhr bis Montag 5 Uhr in beiden Richtungen gesperrt. Die Sperrung liegt dann zwischen Winkhausen und Heißen, denn da baut die Autobahn GmbH ja immer noch an der neuen Hardenbergbrücke und legt da Fertigteile dann auf. Auch dafür muss sie die Sperrpause der Deutschen Bahn gerade nutzen, denn da geht es ja auch gerade nur noch mit Schienenersatzverkehr voran. Die großräumige Umleitung zur A40, die führt natürlich wieder über die A52, A524 und die A59 und leider auch wieder durch Mülheimer und Essener Stadtgebiet.
0: Ja, das war es ja noch nicht, denn zur gleichen Zeit ist ja auch noch die A3 rund ums Kreuz Kaiserberg gesperrt.
1: Die A3 ist dann von Freitagmorgen Abend 21 Uhr auf bis Montag früh zwischen den Kreuzen Breitscheid und Oberhausen West in beide Richtungen gesperrt. Da wird nämlich in dieser Zeit eine alte Brücke im Kreuz Kaiserberg abgerissen. Die Umleitung durch Duisburg, die ist mit roten Punkten markiert. Ja, und der Fernverkehr wird dann auch wieder über die 42 und die 59 und so weiter geführt.
0: Das könnte sich dann aber auch nochmal knubbeln.
1: Ja, denn zeitgleich werden am Wochenende auch noch Teile der A516 und der A42 bei Oberhausen gesperrt. Ist zwar für uns Mülheimer nicht ganz so relevant, ja, aber es könnte natürlich nochmal für zusätzlichen Stress sorgen.
0: Das Sperrungsbingo auf den Autobahnen geht in die nächste Runde. Also dieses Wochenende, ab morgen Abend, ist wieder die A40 zwischen Winkhausen und Heißen dicht. Jasmin, danke schön für den Überblick.
1: Halt durch.
0: Mehr können wir dazu wirklich nicht sagen. Ne? Es ist hoffentlich bald vorbei. Purple Disco Machine jetzt hier und Sophie and the Giants.

Boss und Why Don't You Stay? Ja, warum bleibst du nicht? Das hoffe ich, muss ich nicht fragen. Ich hoffe, ihr bleibt bei uns an diesem Donnerstagmorgen. Hier ist Radio Mülheim. 6:22 Uhr haben wir es hier.

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0: Alle Farben und Baby Goodbye hier bei Radio Mülheim. 6:30 haben wir es jetzt. Guten Morgen zusammen, Lina Heidmann hier. Wir machen weiter mit dem Wetter und da starten wir jetzt mit frischen 9 Grad gemessen am Aquarius in Stierum. Dazu dann gleich bis zum Vormittag ein Wechselspiel aus Sonne und Wolken. Später dann Sonne satt und Maxi-Werte um die 19 Grad. Die schaffen wir übrigens auch morgen. Dann wieder mehr Wolken und Regen voraussichtlich erst am Abend. Guten Morgen auf die Straßen, lieber Autofahrer. Da dauert es jetzt einen Schnuff länger schon auf der A3. Oberhausen Richtung Köln zwischen Oberhausen-Lerich und dem Kreuz Kaiserberg 5 Minuten plus. Und geblitzt wird ansonsten noch die Blitzbirnen, die Blitzcontainer der Stadt, sind mir gemeldet. Einmal an der Donau in der 30er-Zone, am Blötterweg Höhe Waldschenke und am Katzenbruch, ein paar hundert Meter weiter. Jetzt die Frage, stehen die da wirklich alle noch? Die Donau ist ganz frisch reingekommen, Blötterweg ist auch noch relativ frisch. Katzenbruch stand da schon eine Weile. Deswegen, wenn ihr von unterwegs da unterwegs seid und mehr wisst, ob das noch aktuell ist, lasst es mich gerne wissen. Und ruft natürlich auch jederzeit an, wenn ihr andere Infos von den Straßen habt. Oder schickt eine WhatsApp an die Radio Mülheim Studio Hotline. Das ist die 0800 70 70 321.
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0: Schönen Start in den Donnerstag euch. Moin. 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

0: Hallo, hier bei Radio Mülheim, 6.35 Uhr am Donnerstagmorgen. Und ich glaube, das ist heute wirklich ein Brett. Da werdet ihr nicht so schnell drauf kommen.
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0: Ja, es ist der Tag, an dem wir hier wöchentlich die Schamgrenzen zu Hause lassen, also Insa und ich. Wir singen unter der Dusche zu einem Lied und für euch gilt es zu erraten, welches es denn wohl ist. Also, Insa ist ja nach wie vor im Urlaub. Davor haben wir aber uns natürlich vorbereitet und noch für euch zusammen gesungen. Und das Ergebnis für heute Morgen hören wir genau jetzt. Hier kommt Schnipsel Nummer 1 für euch.
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0: Alter Falter. Ich habe schon wieder vergessen, wie schlimm das war. Ja, habt ihr eine Idee? Dann her mit eurem Tipp per WhatsApp an die 0800 70 70 321. Wir hören nochmal rein.
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0: Euer richtiger Tipp per WhatsApp an die 0800 70 70 321 lohnt sich auch heute Morgen natürlich, denn unter allen richtigen Tipps gibt es die Chance auf ein Radio Mülheim Überraschungspaket und den Titel Duschkaraoken-Königin bzw. König der Woche. Ich gebe mal noch einen Tipp. Von denen hier ist das Lied nicht, das sind Roxette.

Oh, oh, Mädels, alle, die dem Schörlchen nicht abgeneigt sind, da ist das eine harte Nuss zu knacken. Hier ist Radio Mülheim am Donnerstagmorgen, 6.43 Uhr haben wir es jetzt. Beim nächsten Mädelstrip an den Nordsee müssen wir den Sekt am Bahnhof wohl erstmal stecken lassen. Aber damit kommen wir auch.

0: Auch klar, oder? Jasmin Weilbrot aus dem Frühteam jetzt klar. Live bei mir. Den Sekt, den gibt es nämlich einfach später bei der Ankunft.
1: Genau, so ist es.
0: Denn ab heute gilt ein Alkoholverbot an allen Bahnhöfen in Deutschland.
1: Genau, und damit auch an allen Bahnhöfen bei uns in Mülheim natürlich. Es darf in den Bahnhofskneipen und generell in der Gastronomie im Bahnhof auch weiter was getrunken werden, aber eben nicht mehr am Bahnsteig, in der Halle oder auf den Gängen. Und rund 80% der Deutschen sind laut Statistik tatsächlich dafür. Und das haben wir euch in Mülheim natürlich auch mal gefragt.
2: Finde ich sehr gut. Ich finde, Alkohol hat einen sehr negative Auswirkung auf Menschen.
3: Weniger Besoffene und man wird weniger angepöbelt vielleicht dadurch.
4: Ich verstehe grundsätzlich, woher der Gedanke kommt. Aber ich finde, dass es auf der anderen Seite auch immer eine Sache ist, wie sehr schränkt man Leute ein, die vielleicht bei der Zugfahrt oder so ein Bier trinken wollen.
2: Es gibt viele Probleme an den Bahnhöfen, aber wenn, sag ich mal, ein Teil schon mal weggenommen wird, könnte es dazu helfen, dass man sich auf Bahnhöfen allgemein vielleicht wohler fühlt.
0: Ich verstehe beide Seiten. Auf der einen Seite die sich benehmen können, vielleicht einfach mal wirklich genüsslich ein Bierchen trinken möchten, und auf der anderen Seite die sich nicht benehmen können, ihren Müll überall rumfliegen lassen. Also, ja.
1: Ja, ist so. Aber die Erfahrung zeigt, es hat tatsächlich positive Wirkungen. Also das Alkoholverbot, das gibt es ja schon etwas länger an ungefähr 40 Bahnhöfen in Deutschland. Darunter ist auch der Essener Hauptbahnhof. Ja. Und da zeigt sich tatsächlich, seitdem es dieses Alkoholverbot da gibt, gibt es weniger Streit, weniger Müll und insgesamt auch ein viel besseres, angenehmeres Umfeld.
0: Ja, dann ist es auch nur logisch, dass die Deutsche Bahn eben jetzt sagt, das Alkoholverbot wird ausgeweitet. Ab heute gilt es an allen rund 5.700 deutschen Bahnhöfen. Alkoholtrinken verboten ab sofort. Jasmin, danke schön für die Infos.
1: Gerne.
0: Artemis jetzt hier für euch unter Like the Way You Kiss Me.

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1: Mit Malte Albrecht. Guten Morgen. An den Bahnhöfen in Deutschland gilt ab sofort ein striktes Alkoholverbot auf den Bahnsteigen. Seit Mitternacht ist es in Kraft. Die Bahn will so für mehr Sicherheit und Sauberkeit sorgen. Thorsten Adolfs aus dem News-Team. Was bedeutet das neue Alkoholverbot beim Bahnfahren?
2: Ja, es bedeutet, dass jetzt zum Beispiel auf das Feierabendbier am Bahnsteig oder den Schluck auf dem Weg ins Fußballstadion verzichtet werden muss. Das Verbot gilt bundesweit an allen rund 5700 Stationen der Deutschen Bahn. Es gibt aber Orte, an die man ausweichen kann. In einer Bahnhofsgaststätte oder in einem Fernzug im Bordbistro darf weiterhin getrunken werden und dort verkauft die Bahn den Alkohol auch weiterhin selbst. Ziel der ganzen Aktion ist es, dass sich alle Reisenden und auch die Mitarbeiter an den Bahnhöfen wohler fühlen. Erste Erfahrungen an großen Knotenpunkten wie Berlin oder München zeigen schon, dass solche Regeln für weniger Müll und deutlich weniger Ärger sorgen.
1: Wie streng wird das Verbot kontrolliert?
2: Die Bahn hat angekündigt, dass ihre Sicherheitskräfte das Verbot mit Augenmaß umsetzen wollen. Niemand soll sofort rausgeworfen werden, wenn mal ein Schluck Alkohol getrunken wird. Die Mitarbeiter wollen in solchen Fällen auf die Reisenden zugehen und sie auf das Verbot ansprechen. Sollte das nicht funktionieren und es wird weiter getrunken, dann kann im schlimmsten Fall aber auch ein Hausverbot ausgesprochen werden.
1: Danke, Thorsten. Und das sind weitere Nachrichten. Der Bundestag will heute die größte Notfallreform seit Jahren beschließen. Geplant ist eine verpflichtende Ersteinschätzung, telefonisch oder digital, bevor Patienten in eine Klinik fahren. Wer kein akuter Notfall ist, wird künftig direkt an Praxen und Bereitschaftsärzte weitergeleitet. Echte Notfälle kommen dadurch schneller an die Reihe. Der Umstieg auf Elektrobusse im öffentlichen Nahverkehr droht in Stocken zu geraten. Der Bund plant für nächstes Jahr drastische Kürzungen bei den Fördermitteln. Laut einer Analyse des Verkehrsverbands VDV und der Klimaallianz Deutschland gefährdet das die europäischen Vorgaben zur Umrüstung und Arbeitsplätze in der Busindustrie. Borussia Dortmund hat sein zweites Spiel in der Champions League verloren. Das Team von Niko Kovac musste sich am Abend mit 0:1 gegen Bodø Glimt aus Norwegen geschlagen geben. Der VfB Stuttgart hingegen setzte sich gegen Slovan Bratislava mit 3:0 durch. Dass Bildung und gute Ernährung wichtig sind, wissen wir alle, aber Investitionen in die Kinder zahlen sich später auch für den Staat richtig aus. Eine aktuelle Studie des Instituts der deutschen Wirtschaft für UNICEF bringt es auf den Punkt, ein Kind, das in Armut aufwächst, trägt im Laufe seines Lebens im Schnitt rund 216.000 Euro weniger zu den öffentlichen Haushalten bei, etwa durch fehlende Abschlüsse oder höhere Sozialausgaben. Laut UNICEF wachsen mehr als 1 Million Kinder in Deutschland unter schwierigen Bedingungen auf. Die Studienmacher fordern deshalb mehr Unterstützung, etwa durch Ganztagsschulen und Familienzentren. Und das waren die Nachrichten mit Malte Albrecht.
3: Dankeschön, Malte. 7:03 haben wir es jetzt. Hier ist Radio Mülheim mit Lina Heidmann. Guten Morgen. Wir schauen zusammen aufs Wetter und das geht gleich wirklich schon schön los. Aktuell noch frische 9 Grad gemessen am Haus Ruhr Natur. Bekommen wir ab ihrem Aufgang Sonne im Mix mit harmlosen Wolken. Und ab dem Vormittag ist sie dann quasi auch der alleinige Star am Himmel. Dann verziehen sich die allermeisten Wolken und wir schaffen 19 Grad maximal. Die bekommen wir übrigens auch morgen auf dem Thermometer. Dann wieder mehr Wolken zur Sonne, aber immerhin Regen soll es frühestens am späten Abend geben.
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3: Guten Morgen auf die Straßen, liebe Autofahrer. Es dauert länger auf der A3 Arnheim Richtung Köln. Zwischen dem Kreuz Oberhausen und dem Kreuz Kaiserbeck jetzt ein Plus von 10 Minuten. Ansonsten blitzt es fleißig. Ich habe 3 Blitzbirnen.

0: drei Blitzcontainer der Stadt für euch im Angebot. Die stehen einmal an der Donau in der 30er-Zone, am Blötterweg Höhe Waldschenke und die Straße runter quasi am Katzenbruch steht noch eine. Wenn ihr von unterwegs mehr seht oder sagt, eine Blitzbiene ist schon weg, wer weiß, meldet euch gerne jederzeit, ruft kostenlos durch oder schickt bequem eine WhatsApp. Beides geht an dieselbe Nummer, die Radio Mülheim Studio Hotline, und das ist die 0800 70 70 321. Ja, Freunde, ich habe eine kurze Frage. Was ist mit den Aachenern los? Eben gelesen, da findet heute der traditionelle Anschnitt der Aachener Weihnachtsleberwurst statt im Rathaus. Neben einem Schuss Sahne enthält sie weihnachtliche Gewürze wie Koriander, Kardamom, Anis sowie Verfeinerungen wie Nüsse, Preiselbeeren, Honig oder Aachener Printen.
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0: Alle, die früher Frauentausch geguckt haben, wissen, wen ich jetzt zitiere: Nadine the Brain, bar ekelhaft. 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

0: Alex Warren und Eternity hier bei Radio Mülheim, 7:08. Und es ist wirklich nicht ohne heute.
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0: Donnerstag ist Duschtag und ja, nachdem es letzte Woche wirklich leicht war, ist es heute eine harte Nuss für euch, die es zu knacken gilt. Also ich hatte letzte Woche genau einmal den ersten Schnipsel gespielt und der Lostopf mit richtigen Antworten war randvoll. Das sieht heute Morgen anders aus. Wir haben vorhin das erste Mal reingehört. Wir hören noch mal rein in Schnipsel Nummer 1.
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0: Sorry an dieser Stelle dafür. Habt ihr eine Idee? Dann her mit eurem Tipp per WhatsApp an die 0800 70 70 321. Es geht um ein Radio Mülheim Überraschungspaket.

0: Kessler und den sagenumwobenen Titel Duschkaraukenkönig, Duschkaraukenkönigin der Woche. Sandra aus Speldorf schickt einen Tipp. Sie schreibt: Guten Morgen, ist es One von Metallica? Hör nochmal rein.
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0: Liebe Sandra, wir suchen nicht Metallica und One. Es ist aber auch wirklich schwer heute Morgen. Deswegen, wir wollen ja nicht so sein, wir hören mal weiter rein.
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0: Her mit euren Tipps, gerne jetzt per WhatsApp an die 0800 70 70 321. Ich gebe mal noch einen Tipp. Wir suchen ein Lied von einer Frau heute Morgen. Keine Band, kein Mann. Von einer Solokünstlerin.

Mr. Know-it-all, Teddy Swims, gleich 20 Minuten nach 7. Hier ist Radio Mülheim am zweiten Donnerstag im Oktober. Das bedeutet, auch heute Abend beim Dümpner Bauernhof gehen die Kürbis- und Weinabende in die nächste Runde. Ab 16 Uhr könnt ihr hier mit euren Kids oder mit Freunden zum Kürbisschnitzel vorbeischauen. Hofladen, Hofcafé haben schon ab 13 Uhr geöffnet. 17 Uhr später dann machen die Hütten auf. Es gibt Wein für euch und im Laufe des Abends wird dann auch noch ein großer Pott Kürbissuppe für alle heiß gemacht. Der ganze Spaß geht bis 20 Uhr, sodass auch alle morgen fit sind für den hoffentlich letzten Arbeitstag der Woche. Pink jetzt hier bei Radio Mülheim. Blow me one last kiss.

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0: Rockwell und Michael Jackson. Somebody's watching me um jetzt 7:30 hier bei Radio Mülheim. Guten Morgen zusammen, Lina Heidmann hier. Wir machen weiter mit dem Wetter und da starten wir mit jetzt noch frischen 9 Grad rein, gemessen an der Freilichtbühne. Dazu bis zum Vormittag, wenn die Sonne dann aufgeht, ein Wechselspiel mit harmlosen Wolken. Später verziehen sich diese Wolken, dann Sonne satt, zu Maxi-Werten um die 19 Grad. Diese 19 Grad, die stehen auch für morgen auf dem Plan. Dann wieder so ein paar mehr Wolken und Regen voraussichtlich immerhin erst am Abend für uns. Guten Morgen auf die Straßen, liebe Autofahrer. Ihr braucht länger jetzt auf der A3 Arnheim Richtung Köln zwischen dem Kreuz Oberhausen und Kreuz Kaiserberg. Eine Viertelstunde extra. Dann die A40 Duisburg Richtung Essen zwischen Winkhausen und Essen-Holsterhausen. 10 Minuten Zeitverlust. Und auf der A52 Essen Richtung Düsseldorf zwischen Essen-Rüttenscheid und Breitscheid. Ein Plus von 5 Minuten. Geblitzt wird ansonsten noch. Ich hätte 3 Blitzbirnen für euch im Angebot. Die erste steht an der Dohne in der 30er-Zone. Nummer 2 am Blötterweg in Höhe Waldschenke und Nummer 3, Blitzcontainer Nummer 3 der Stadt, gemeldet am Katzenbruch. Habt davon unterwegs noch mehr oder vielleicht auch ein Update zum Thema Blitzbirnen? Dann gerne her damit, ruf kostenlos an oder schick eine WhatsApp rein an die Radio Mülheim Studio Hotline. Das ist die 0800 70 70 321.
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0: Moinsen, Linkin Park jetzt hier für euch und Heavy, kommt gut raus.

0: ist eigentlich ein gutes Stichwort. Hier ist Radio Mülheim am Donnerstagmorgen, 7.35 Uhr haben wir es jetzt jeden Moment. Was am Wochenende auf A40 auf euch zukommt, das haben wir ja heute Morgen schon an anderer Stelle beackert. Ich sage nur Vollsperrung zwischen Winkhausen und Heißen wegen den Bauarbeiten an der Hardenbergbrücke. Ja, ja, ja. Dabei bleibt es leider nicht. Es gibt noch eine weitere Sperrung am Wochenende und das am Sorgenkind der Baustellen in der City, die Baustelle am Dixwall, geht nämlich in die finale Phase und dafür wird ab morgen Abend 19 Uhr eine Sperrung der Kreuzung Dixwall-Turainer Ring eingerichtet. Bis Montag früh um 5 laufen hier die letzten Asphaltarbeiten. 3 neue Schichten bekommt die Kreuzung. Umleitungen sind natürlich für euch ausgeschildert. Busse der Ruhrbahn werden zum Teil umgeleitet. Ja, und dann hoffen wir einfach, dass der Spaß da bald endgültig vorbei ist.
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Apache und Udo Lindenberg. Komet hier bei Radio Mülheim und alle, die über den Uhlenhorstweg zur A3 fahren, die brauchen auch heute Morgen mal wieder ein dickes Nervenkostüm. Doro aus Sahn zum Beispiel, die schickt nämlich gerade eine WhatsApp ins Studio und sagt, Richtung Anschlussstelle Wedau geht nix. Da steht sie schon seit mindestens 10 Minuten und ist kaum vorwärts gekommen. Liebe Doro, danke für die Info. Das bestätigt tatsächlich auch unser Verkehrsrechner. Mindestens eine Viertelstunde dauert es laut dem länger auf dem Uhlenhorstweg Richtung A3. Allen trotzdem eine gute Fahrt heute Morgen.

0: Martin Garrix. Und Ed Sheeran repeated hier bei Radio Mülheim gleich 8:15.
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0: Jetzt geht's um den nächsten Wunsch, der über das Formular auf radiomülheim.de reingekommen ist. Wir erfüllen ja wirklich alles, ne? Egal wie teuer oder unmöglich es erscheint, machen wir alles. Vorausgesetzt, Jürgen Bangert aus dem Wunscherfüller-Team ruft bei euch an.
2: Hallo Alexandra, Jürgen Bangert hier vom Wunscherfüller.
3: Hi.
2: Hi. Eigentlich geht's ja gar nicht um dich, sondern es geht eigentlich um deine Tochter, die sich von Herzen was wünscht.
3: Ja, die würde total gerne mal die Ehrlich Brothers live sehen.
2: Habt ihr noch nie gemacht?
3: Nein, haben wir noch nie gemacht.
2: Okay, und deine Tochter fragt dich wahrscheinlich jeden Abend, Mama, wann gehen wir mal zu den Ehrlich Brothers? Oder wie muss ich mir das gerade vorstellen bei euch?
3: Naja, man sieht sie ja öfter mal im Fernsehen, wenn die Shows laufen. Und es ist eigentlich immer, wenn es läuft, kommt dann mal, ich würde die gerne mal live sehen. Können wir da mal hingehen?
2: Ja. Ist aber auch nicht ganz einfach zu erfüllen immer. Ich sehe es ja ein.
3: Ja,
2: ne?
3: Das stimmt.
2: So, und jetzt haben wir aber hier bei uns das große Glück, dass wir mit den Ehrlich Brothers dieses Jahr eine ganz tolle Sache machen dürfen. Und zwar eine ganz, ganz, ganz exklusive Zaubershow im House of Magic. Und dort werden sie dann für ein ganz, ganz, ganz ausgewähltes Publikum, ganz klein, werden sie ganz nah zaubern. Und das wird am 13. November sein. Habt ihr denn da überhaupt Zeit?
3: Bestimmt.
2: Bestimmt.
3: Und wenn, werden wir uns Zeit nehmen?
2: Das wollte ich hören. So, und dann ist aber noch was. Es gibt ja eine neue Tour, Wonderworld, von den Ehrlich Brothers.
3: Ja.
2: Und da gibt's eine Preview, einen Abend vorher. Das ist der 12. November. Habt ihr da auch Zeit?
3: Auch das würden wir uns nehmen.
2: Dann ist doch die Sache beschlossen, oder?
3: Ach Gott, ja, danke.
2: Alexandra, ich zaubere das Kaninchen jetzt mal aus dem Hut. Ihr kriegt Tickets für die ganze Familie von uns für beide Veranstaltungen.
3: Dankeschön. Wow.
2: Simsalabim.
3: Wahnsinn. Dankeschön.
2: Bitteschön. Dann habt viel Spaß, ganz liebe Grüße an deine Tochter, deine Familie und genießt das Ganze. Ihr fahrt zu den Ehrlich Brothers.
3: Dankeschön.
2: Bitteschön.
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1: Mit Malte Albrecht. Guten Morgen. Heute soll im Bundestag die Entscheidung über eine höhere Tabaksteuer fallen. Allein nächstes Jahr will der Staat dadurch 756 Millionen Euro mehr Steuern einnehmen. Thorsten Adolfs aus dem News-Team. Nicht nur der Tabak, sondern auch das Dampfen von Liquids soll teurer werden.
2: Genau, die Steuer soll pro Milliliter Liquid nächstes Jahr auf 38 Cent steigen und bis 2030 auf 44 Cent. Klingt erstmal nach wenig, bedeutet aber, dass für so ein typisches 10 Milliliter Fläschchen ein Preisaufschlag von über einem Euro nur durch die Steuer fällig wird. Experten rechnen damit, dass das Vapen inklusive gestiegener Kosten für Transport und Energie in 4 Jahren statt aktuell 12 Euro eher 15 Euro kosten wird. Die Stimmung in der Branche ist jedenfalls mies, weil die Verschärfung in diesem Bereich doch ziemlich plötzlich kommt.
1: Ein weiteres Thema, das viele von uns wohl in Zukunft im Alltag betreffen wird, ist die digitale Brieftasche.
2: Ja, auch darüber wird heute abschließend beraten. Die Bürgerinnen und Bürger sollen ihre Identität damit künftig per Smartphone digital nachweisen und auch digitale Dokumente speichern, verwalten und einsetzen können. DIU heißt die App, die dafür installiert werden muss. Statt bei jedem Vorgang Ausweisdaten oder Bescheinigungen vorzulegen, soll man sich mit der Wallet beispielsweise bei einer Behörde ausweisen können, online ein Bankkonto eröffnen oder einen digitalen Nachweis für eine Bewerbung übermitteln können. Auch für Altersnachweise soll die App genutzt werden. Können, übrigens auch im EU-Ausland. Die Nutzung ist aber freiwillig. Voraussetzung ist natürlich, dass die jeweiligen Behörden und Unternehmen diesen Service auch anbieten.
1: Dankeschön, Thorsten. Und nun weitere Nachrichten. Die Zusatzbeiträge für die gesetzliche Krankenversicherung sollen auch über den Jahreswechsel hinaus stabil bei im Schnitt 2,9% bleiben. Das hat Bundesgesundheitsminister Lindemann am Abend bekannt gegeben. Grundlage ist eine aktuelle Finanzprognose. Die tatsächlichen Beiträge legt am Ende aber jede Krankenkasse selbst fest. Am Frankfurter Flughafen drohen Engpässe bei der Kerosinversorgung. Die Lufthansa lässt deshalb einige Maschinen schon vor dem Flug nach Frankfurt zusätzlich betanken. Dadurch sollen keine Flüge ausfallen. Grund für den Mangel ist laut dem Flughafenbetreiber Fraport, dass eine wichtige Pipeline gewartet wird. Laut Bild ist außerdem der niedrige Rheinpegel schuld. In vielen Kitas wird offenbar bei der Einstellung von Personal schon mal ein Auge zugedrückt. Das zeigt eine Studie der Bertelsmann Stiftung. Befragt wurden knapp 4.800 Kita-Leitungen und rund 23% sagten, dass neue Stellen oft unter dem eigentlich nötigen Qualifikationsniveau ausgeschrieben werden. Etwa jede 10. Leitung berichtete sogar, dass Personal eingestellt wurde, das für die Arbeit mit Kindern oder im Team nicht geeignet war. Die Stiftung fordert deshalb mehr Weiterbildung und einen engeren Austausch zwischen Kita-Leitungen und Trägern. Und das waren die Nachrichten mit Malte Albrecht.
3: Dankeschön, Malte. 8:03 haben wir es jetzt. Guten Morgen zusammen, hier ist Radio Mülheim mit Lina Heidmann. Wir machen weiter mit dem Wetter und das wird ein ganz feiner Tag heute. Geht gleich gut los mit einem Mix aus Sonnenschein und Wolken. 9 Grad aktuell noch. Frisch bei euch gemessen in Winkhausen. Ab dem Vormittag gibt es dann Sonne pur zu maximal 19 Grad später. Und morgen, da starten wir mit ein paar mehr Wolken ins Wochenende rein. Sonnenschein sollten wir trotzdem hier und da noch sehen. Und Stand jetzt gibt es auch erst am späten Abend Regen. Und die Temperaturen, die werden genauso mild.
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3: Guten Morgen auf die Straßen, liebe Autofahrer. Es dauert länger für euch auf der A3 Arnheim Richtung Köln zwischen dem Kreuz Oberhausen und Kreuz Kaiserberg. 20 Minuten Zeitverlust. A40 Duisburg Richtung Essen zwischen Winkhausen und Essen-Holsterhausen. Ebenfalls ein Plus von 20 Minuten. Und auf der A52 Essen-Düsseldorf zwischen Essen-Rüttenscheid und Breitscheid braucht da 5 Minuten Geduld. Geblitzt wird ansonsten noch an der Donau, am Blötterweg und am Katzenbruch. Hier sind 3 Blitzbirnen, die Blitzcontainer der Stadt gemeldet. Habt ihr von unterwegs mehr? Oder gibt es ein Update zu den Blitzbirnen? Dann lasst es mich wissen, ruft kostenlos durch oder schickt bequem eine WhatsApp an die Radio Mülheim Studio Hotline. Das ist die 0800 70 70 321.
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3: Juhu! Kommt mir gut in den Donnerstag.

0: Ich sag ja, es ist nicht ohne heute Morgen.
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0: Auch an diesem Donnerstag ist natürlich Duschtag. Insa und ich, wir haben vor ihrem Urlaub noch was eingesungen für euch. Unser Mikrofon, der Duschkopf, unsere Bühne, die Duschkabine. Und um diesen Schnipsel geht es heute Morgen.
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0: Meine persönliche Entschuldigung an dieser Stelle nochmal. Es kam ja schon der Tipp heute Morgen rein. Sind das Metallica und One? Nee, das sind nicht Metallica mit One. Wenn ihr eine Idee habt, natürlich gerne jederzeit her damit per WhatsApp an die 0800 70 70 321. Und wir haben ja auch schon weiter reingehört.
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0: Also von mir gab es dann noch den Tipp, dass wir eine weibliche Künstlerin suchen. Und ich sag mal so, Tanja aus Selbeck habe ich damit erstmal komplett rausgebracht. Die schrieb nämlich dann nur per WhatsApp, guten Morgen, ich hätte jetzt gedacht, das ist ein Rap. Ich komme noch nicht drauf. Also erstmal können natürlich auch Frauen rappen, liebe Tanja. Aber ja, wir suchen was aus der Sparte Pop, das kann man schon sagen. Das gesuchte Lied hat zumindest aber am Anfang was von Sprechgesang. Und an den müsst ihr euch vielleicht auch noch so ein bisschen gewöhnen, denn das Lied ist auch noch relativ neu bei uns in der Playlist. Deshalb überlegt mit diesem Wissen vielleicht nochmal. Pop, neu, Frau.
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0: So, und jetzt her mit euren Tipps per WhatsApp an die 0800 70 70 321. Unter allen richtigen Tipps hauen wir auch heute Morgen ein Radio Mülheim Überraschungspaket raus und krönen natürlich den neuen Duschkaraoke-König oder die neue Duschkaraoke-Königin der Woche. Und ich habe ja gerade gesagt, wir suchen eine Frau, wir suchen Pop, aber wir suchen einen neuen Song, deshalb diese Dame hier suchen wir nicht. Das ist Cyndi Lauper aus den 80ern. Girls just wanna have fun.

0: Dasha und Austin hier bei Radio Mülheim. Gleich 7:45 am Donnerstagmorgen. Und ja, da zerrt wieder so einiges an unseren Autofahrernerven an diesem Wochenende. Wir wagen schon mal den Blick in die nächsten Tage. Auf den Autobahnen spielen wir nämlich wieder Sperrungsbingo. Jasmin Weilbrot aus dem Radio Mülheim Frühteam jetzt live bei mir. Ja, und ganz vorne mit dabei unsere A40.
1: Ja, wir sind ja schon Kummer gewohnt. Mhm. Die A40 ist mal wieder von morgen Abend 21 Uhr bis Montag 5 Uhr in beiden Richtungen gesperrt. Die Sperrung liegt

0: zwischen Winkhausen und Heißen. Denn da baut die Autobahn GmbH ja immer noch an der neuen Hardenbergbrücke und legt dann Fertigteile auf. Ja, auch dafür muss sie nämlich die Sperrpause der Deutschen Bahn gerade nutzen. Da geht ja im Moment auch gar nichts, außer Schienenersatzverkehr. Ja. Die großräumige Umleitung zur A40, die führt wieder über die A52, die A524 und die A59. Und leider auch wieder durch unser Mülheimer und auch das Essener Stadtgebiet.
1: So, und dann ist zur gleichen Zeit auch noch die A3 rund ums Kreuz Kaiserberg gesperrt.
0: Die A3 ist auch von morgen Abend 21 Uhr bis Montag früh zwischen den Kreuzen Breitscheid und Oberhausen West in beide Richtungen dicht. Die Autobahn GmbH reißt in der Zeit dann eine alte Brücke im Kreuz Kaiserberg ab. Die Umleitung durch Duisburg ist dann mit roten Punkten markiert. Ja, und der Fernverkehr wird dann auch über die A42 und A59 weitergeführt.
1: So, und wer jetzt denkt, das reicht an Sperrung, Leute, da kommt noch mehr.
0: Ja, ich bin noch nicht fertig. Ja. Zeitgleich werden am Wochenende auch noch Teile der A516 und der A42 bei Oberhausen gesperrt. Das ist für uns in Mülheim jetzt nicht ganz so relevant, aber es könnte sich ja dann doch knubbeln und noch für zusätzlichen Stress sorgen.
1: Und soll ich noch eine Sperrung dazugeben?
0: Auch noch.
1: Morgen Abend fürs Wochenende. Dixwall, Ecke, Turainer Ring. Die Kreuzung wird auch fürs Wochenende wegen Asphaltarbeiten dicht gemacht. Also das Sperrungsbingo auf den Autobahnen, aber auch bei uns in der Stadt, geht in die nächste Runde. Dieses Wochenende nochmal zusammengefasst. Ab Freitagabend auch wieder die A40 zwischen Winkhausen und Heißen wegen der Hardenbergbrücke dicht. Jasmin, Dankeschön für den Überblick.
0: Bingo!
1: Ja, ich sag es dir. Und dann hoffen wir, dass das alles irgendwann mal erledigt ist.
0: Ja.
1: Dankeschön.

0: 22, Avicii und Levels, habt ihr gehört hier bei Radio Mülheim. Jetzt Snow für euch, die frühen 90er und...
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0: Tate McRae und Greedy hier bei Radio Mülheim. 8:30 haben wir es. Guten Morgen zusammen, Lina Heidmann hier. Wir machen weiter mit dem Wetter und da starten wir mit jetzt 10 Grad gemessen am Bismarckturm rein in den Tag. Dazu bis zum Vormittag ein Wechselspiel aus Sonne und harmlosen Wolken. Später dann noch mehr Sonnenschein ohne störende Wolken da oben und Maxi-Werte um die 19 Grad. Das wird ein richtig feiner Tag. Und morgen schaffen wir auch 19 Grad in der Spitze. Dann wieder so ein paar mehr Wolken neben der Sonne und Regen. Voraussichtlich am späten Abend erst. Guten Morgen auf die Straßen, lieber Autofahrer. Ihr braucht länger auf der A3 Arnheim Richtung Köln zwischen Dienstlaken Süd und dem Kreuz Kaiserberg 25 Minuten Zeitverlust. A40 Duisburg Richtung Essen zwischen Heißen und Essen-Holsterhausen 10 Minuten plus und auf der A52 Düsseldorf-Essen zwischen Essen-Süd und dem Dreieck Essen-Osten plus von 5 Minuten. Dann Dankeschön an Radio Mülheim-Hörerin Anja. Sie meldet eine Blitzbirne, einen Blitzcontainer der Stadt. Mal wieder an der Donau in der 30er-Zone. Außerdem weiterhin gemeldet die beiden Blitzbirnen am Blötterweg und am Katzenbruch. Ihr gebt gerne eben kostenlos Bescheid, wenn ihr von unterwegs noch mehr habt. Macht's wie Anja, schickt bequem eine WhatsApp oder ruft eben bei mir im Studio durch. Kostenlos über die Radio Mülheim Hotline 0800 70 70 321.
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0: Moinsen, Capital Cities jetzt hier für euch und Safe and

0: 8:35 und ich glaube, jetzt platzt der Knoten bei euch.
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0: Das ist heute Morgen wirklich sauschwer, ich weiß. Gebe ich zu. Auch heute gilt es für euch zu lösen. Was singen Insa und ich denn da in der Duschkaraoke?
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0: Ich habe euch heute Morgen ja auch schon Tipps gegeben. Wir suchen eine Frau. Es ist Popmusik und es ist noch relativ neu hier bei uns in der Playlist. Dementsprechend fremd wirkt der Text ja auch vielleicht noch auf euch. Aber wenn ihr jetzt eine Idee habt, her mit eurem Tipp per WhatsApp an die 0800 70 70 321. Landet ihr mit der richtigen Lösung im Lostopf, dann ist das heute Morgen eure Chance auf den sagenumwobenen Titel Duschkaraokenkönig bzw. Duschkaraokenkönigin der Woche und ein exklusives Radio Mülheim Überraschungspaket packen wir noch oben drauf. Und kommt Leute, einen Tipp gebe ich euch noch. Es war so vorm Urlaub von Insa, dass sie gesagt hat, Lina, komm, such du dir ein Lied aus. Und ich habe natürlich dann ein Lied genommen von einer Künstlerin, von der ich großer Fan bin.
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0: Also jetzt ist es doch gut eingegrenzt, oder? Welche Popkünstlerin, von der ich großer Fan bin und die einen frischen Song draußen hat, suchen wir denn wohl heute Morgen? 0800 70 70 321, euren Tipp. Gerne jetzt per WhatsApp ins Studio.

0: G hier bei Radio Mülheim. 8.43 Uhr haben wir's.
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4: So, was haben wir denn heute für Themen? Siehst du, so sitze ich hier jede Woche, um für euch die bunte Tüte in meinem Kiosk zu mischen. Und diese Woche, ja, ist es wieder ganz besonders schlimm. Trotzdem habe ich irgendwie gute Laune. Ja, pass auf. Der Trick ist doch, dass man sich auf die guten Sachen konzentriert. Ihr kennt doch den Spruch, wenn dir das Leben Zitronen gibt, bestellen Tequila dazu. Ja, ist doch auch so. Man muss die kleinen Geschenke des Lebens annehmen. Hier, mein Nachbar, der hat sich vor Jahren illegal eine Doppelgarage gebaut. Jetzt ist ihm das Bauamt dahinter gekommen und er muss den Schuppen abreißen. Ich sag's euch, eine Woche lang hatte ich gute Laune. Seitdem grüße ich den sogar. Oder nimm doch hier mal Lotto Chico. Super Typ, der ist immer positiv, auch wenn sie ihm Löcher in den Ferrari schießen. Ist ja wirklich passiert. Dann sagt der Chico noch, ja, lieber Löcher im Ferrari als Löcher im Fiat Panda. Und jetzt überlegt doch mal, was läuft bei euch besonders gut? Habt ihr heute die letzte Parklücke am Baumarkt bekommen? So nach dem Motto, gestern verkaufe ich mein

0: Auto, heute finde ich einen Parkplatz. Ja, dann freut euch doch für den, der den Parkplatz gebrauchen kann. Es ist ein ewiger Kreislauf. Das Glück kommt und geht und fast immer völlig unerwartet. Denkt doch mal an die Hummer im Vorratsaquarium auf der Titanic. Die hätten doch auch nie gedacht, dass der Tag nochmal so schön wird. Deshalb sei der Hummer und nicht die Titanic. Lasst euch vom Eisberg der schlechten Nachrichten nicht runterziehen. Denkt immer dran. Sorgen sind wie Spaghetti. Man macht sich immer zu viele.
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0: Gebieten. Aktuelle Zahlen vom Kiel-Institut für Weltwirtschaft zeigen, dass die Mieten in vielen Städten weiter steigen. Thorsten Adolfs aus den Nachrichten. Was passiert da gerade auf dem Wohnungsmarkt?
1: Ja, wer gerade eine Wohnung sucht, der braucht einen ziemlich langen Atem und auch mehr Geld als früher. Das Kiel-Institut für Weltwirtschaft hat ermittelt, dass die Mieten bei den angebotenen Wohnungen im letzten Quartal so stark gestiegen sind wie seit anderthalb Jahren nicht mehr. Das betrifft in erster Linie Großstädte wie Berlin, Düsseldorf und Hamburg. Bisher war es so, dass vor allem in Neubauwohnungen hohe Mieten verlangt wurden. Mittlerweile ziehen aber ältere Wohnungen, die sogenannten Bestandswohnungen, nach. Das heißt, die Preislücke zwischen alten und neuen Wohnungen, die wird kleiner und das setzt natürlich viele, die gerade eine Wohnung suchen, unter Druck.
0: Was plant die Politik, um die Mieter besser zu unterstützen?
1: Justizministerin Hubig will die Koalition dazu bringen, sich beim Mieterschutz endlich zu bewegen. Sie hat dem Kölner Stadtanzeiger gesagt, dass ihr Gesetzentwurf dazu schon seit dem Frühjahr auf dem Tisch liegt. Nur beschlossen wurde er halt noch nicht. Es geht konkret um strengere Regeln für Indexmieten, also Mieten, die an die Verbraucherpreise angepasst werden. Aber auch bei möblierten Wohnungen und Kurzzeitvermietungen, also zum Beispiel über Urlaubsportale, möchte Hubig Änderungen durchsetzen, die Mietern zugutekommen. Sie sagt, schon jetzt würden viele Menschen unter Wohnarmut leiden. Das heißt, es bleibt wegen der hohen Mieten kaum Geld für andere wichtige Dinge wie Essen und Kleidung übrig. Ihr Ziel ist deshalb ein ausgewogener Kompromiss, der die Interessen von Mietern und Vermietern fair unter einen Hut bringt.
0: Dankeschön, Thorsten. Und das sind weitere Nachrichten. Der Bundestag will gleich eine Reform der Notfallversorgung beschließen. Ziel ist es, den ärztlichen Notdienst, die Notaufnahmen der Krankenhäuser und Rettungsdienste besser aufeinander abzustimmen, um sie zu entlasten. Kern der Reform ist eine telefonische oder digitale Ersteinschätzung der Patienten. Mit einer drastischen Forderung sorgt US-Präsident Trump für Empörung. Bei einem Wahlkampfauftritt in Arizona hat er verlangt, Informanten aus dem eigenen Militär künftig zu erschießen, wenn sie geheime Einsatzpläne an die Presse weitergeben. Die Aussage heizt die ohnehin schon hitzige Debatte über die Todesstrafe in den USA weiter an. In Essen ist ein entflohener Häftling weiter auf der Flucht. Auch von seinen zwei Helfern fehlt nach wie vor jede Spur. Nach Angaben der Polizei sind seit dem Fahndungsaufruf zwar mehrere Hinweise eingegangen, ob etwas Brauchbares dabei war, ist aber noch unklar. Gestern hatten zwei maskierte Unbekannte bei einem Arztbesuch die Justizbeamten überwältigt und dem 34-Jährigen so zur Flucht verholfen. Die Polizei veröffentlichte im Zuge der Fahndung ein Foto von ihm. Laut dem NRW-Justizministerium saß er wegen Drogendelikten und gefährlicher Körperverletzung in Untersuchungshaft. Die Polizei warnt, dass die Männer bewaffnet sein könnten. Und das waren die Nachrichten mit Malte Albrecht.
2: Dankeschön, Malte. Jeden Moment 9:03. Guten Morgen zusammen. Hier ist Radio Mülheim mit Lina Heidmann. Wir machen weiter mit dem Wetter und das geht doch wirklich schon sehr schön los heute Morgen. 10 Grad aktuell gemessen an der Westenergie Sporthalle. Dazu Sonne im Mix mit wenigen Wolken. Und ab dem Vormittag werden die dann auch immer weniger. Zur Sonne schaffen wir dann später 19 Grad. Das wird wirklich fein heute. Und morgen bekommen wir auch 19 Grad auf dem Thermometer. Dann wieder ein paar mehr Wolken zur Sonne. Aber immerhin regnen soll es frühestens am späten Abend.
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2: Es folgt der Blick auf die Straßen und da sehen wir Stau, unter anderem auf der A3 Arnheim Richtung Köln, zwischen dem Kreuz Oberhausen und Kreuz Kaiserberg, eine Viertelstunde extra noch. A40 Duisburg Richtung Essen hätte ich auch noch für euch, zwischen Heißen und Essen-Holsterhausen dauert 10 Minuten länger. Dann Dankeschön an Radio Mülheim-Hörerin Liz, die hat gerade bei mir im Studio angerufen, meldet die eine Blitzbirne, den einen Blitzcontainer an der Donau in der 30er-Zone. Außerdem weiter gemeldet die beiden Blitzbirnen am Blötterweg und am Katzenbruch und ihr gebt gerne kostenlos Bescheid. Sollte es von unterwegs noch mehr geben, dann ruft an oder schickt eine WhatsApp an die Radio Mülheim Studio Hotline. Das ist die 0800 70 70 321.
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2: Da habe ich doch die Nachricht von Andreas vergessen. Andreas hat noch einen Blitzer gemeldet. Mendener Brücke, Fahrt Richtung Saarn. Laserkontrolle. Danke, Andreas. Wisst ihr Bescheid?

0: Time. 9:06 haben wir es. Und auch heute Morgen geht es hier für euch bei der Duschkaraoke natürlich um ein Radio Mülheim Überraschungspaket und den Titel Duschkaraoken-König oder Königin der Woche.
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0: Und das war heute Morgen, glaube ich, wirklich die schwerste Duschkaraoke seit langem. Ihr habt sie trotzdem zum Teil geknackt. Unter anderem im Lostopf gewesen, die liebe Sandra aus Speldorf. Guten Morgen.
2: Guten Morgen.
0: Sandra, was machst du gerade? Störe ich? Wo bist du?
2: Ich bin gerade aus dem Morgenkreis rausgerannt, ehrlich gesagt, auf Arbeit.
0: Das heißt, und Morgenkreis, das klingt nach Kita.
2: Richtig.
0: Ah, richtig, okay.
2: Aber 9 Uhr ist Morgenkreis.
0: Okay, sehr pünktlich ist der Morgenkreis bei euch zusammengekommen. Du bist jetzt schnell rausgehuscht, weil das Telefon geklingelt hat. Das finde ich sehr lobenswert.
2: Genau.
0: Und
2: Dankeschön.
0: Das lohnt sich an dieser Stelle ja vielleicht auch. Du hast heute Morgen mitgespielt, wie gesagt, bei der Duschkaraoke. Wo hast du die heute Morgen noch gehört? Hast du da noch ein bisschen Ruhe zu Hause, oder?
2: Ja, bei meinem morgendlichen Espresso.
0: Oh, sehr schön, sehr schön. Okay. Ich würde sagen, Sandra, damit alle mit im Boot sind, worum es geht, hören wir nochmal zusammen rein, okay?
2: Ja.
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0: Also ich möchte nochmal sagen, ich fand das wirklich sau schwer. Sandra, ja, was meinst du denn? Was ist es?
2: Ja, mein, also was es ist, kann ich dir genau sagen. Und zwar, lass mich, ich spreche es bestimmt falsch aus.
0: Gar nicht schlimm.
2: Perseudius von Miley Cyrus.
0: Ich sag dir ganz ehrlich, bevor ich mich für diesen Song bei der Duschkaraoke entschieden habe, habe ich ganz oft geübt, wie man ihn ausspricht. Wir hören erstmal weiter rein.

0: Sandra, das ist richtig. Es ist Miley Cyrus mit Bass Persuades. Woo! Bist du noch dran?
1: Ja, ich bin noch dran.
0: Es
1: mein
0: ist
1: erster Tipp mit Metallica. Ich habe echt gedacht, wie Tanja aus Selbeck, meine Freundin, das ist ein Rap.
0: So, geil.
1: Was habt ihr denn da gemacht?
0: Mein Gott,
1: ich dachte, ja, Metallica käme hin, aber beim zweiten Tipp muss ich dann.
0: Also Mülheim ist mal wieder ein Dorf und die Radio Mülheim Community untereinander vernetzt. Ihr seid also auch noch befreundet. Haben wir das auch geklärt?
1: Ja, genau. Wir waren zusammen im Französischunterricht in der 9. Klasse. Seitdem kennen wir uns.
0: Wie schön. Ja, und ihr habt beide heute Morgen mitgespielt. Ja,
1: ja,
0: es war wie gesagt nicht leicht, aber du hast es erkannt und das wirklich schon. Ich glaube, du warst mit einer der Ersten heute Morgen. Nimm uns mal gerne mit. Wieso warst du so auf Zack?
1: Ich bin halt ehrgeizig und total Musik interessiert und liebe Musik. Und ich habe gedacht, mein Gott, das kann doch nicht sein. Metallica ist es nicht, was ist es denn? Und dann ist so Rap, ist so nee. Und dann habe ich gedacht, nee, komm, überleg mal. Und ich habe den gestern gehört, diesen Song, den neuen. Mhm. Ich hatte den noch gar nicht vorher.
0: Ja, guck mal.
1: Da habe ich gedacht, immer die Textzeile kam mir bekannt vor, die ihr gesagt habt. Ich so, Moment, die Textzeile, die hast du gehört. Und dann fiel es mir wieder ein.
0: Also Radio hören lohnt sich an dieser Stelle und dann hast du auch noch ein Bombengedächtnis und das zusammen ergibt, liebe Sandra aus Speldorf, eure Majestät, möchte ich sagen, du bist Duschkaraoken-Königin der Woche und bekommst von uns ein Radio Mülheim Überraschungspaket zugeschickt. Herzlichen Glückwunsch.
1: Vielen Dank, ich freue mich.
0: Und ich weiß nicht, ob du jetzt Zeit hast in der Kita, aber trotzdem hier für dich natürlich der Song, der dich zum Titel gebracht hat, Miley Cyrus bei Radio Mülheim.
1: Danke.

0: You Will Go hier bei Radio Mülheim am Donnerstagmorgen. 16 Minuten nach 9 haben wir es jetzt. Ja, ich würde sagen, nochmal die Sandalen aus dem Schrank holen. Sonnenbrille auf die Nase und ab vor die Tür später. Heute gibt es nochmal richtig schönes Wetter bei uns in Mülheim. Fast 20 Grad, dazu mehr Sonne als Wolken. Da wollen wir natürlich von euch wissen. Was habt ihr später im Feierabend vor?
1: Mit meinen Jungs Fußball spielen.
2: Ich mache eine Fahrradtour mit meiner Freundin. Also ich habe einen Hund und werde dann wahrscheinlich draußen spazieren gehen.
0: Genau das ist auch mein Plan. Ich bin heute Nachmittag verabredet mit meiner lieben Freundin Alicia. Grüße gehen raus. Wir treffen uns zur Hunderunde und mein Freund sei schon... Ich verbringe mehr Zeit mit ihm als mit meinem Freund. Mein Hund Choro, der freut sich schon sehr auf seine Hundefreundin Fini. So, was macht ihr denn heute Nachmittag? Genießt ihr das Wetter? Erzählt mal gerne eine Runde per WhatsApp an die 0800 70 70 321. Hier ist Radio Mülheim. Ich hoffe, mein Freund hat gerade nicht zugehört.

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0: So, Tür ist zu. Michael Jackson und Thriller hier bei Radio Mülheim. Kurz nach 9:30. Guten Morgen zusammen, Lina Heidmann hier. Wir machen weiter mit dem Wetter und da starten wir mit jetzt 11 Grad gemessen. An der alten Dreherei dazu bis zum Vormittag, Mittag so ein Wechselspiel aus Sonne und wenigen Wolken. Diese Wolken, die werden im Tagesverlauf nur weniger. Das bedeutet für uns Sonne pur zu maximal 19 Grad später. Und diese 19 Grad, die stehen auch für morgen auf dem Plan. Dazu dann wieder ein paar mehr Wolken neben der Sonne und Regen voraussichtlich immerhin erst am Abend. Guten Morgen auf die Straßen, liebe Autofahrer. Ihr braucht noch länger auf der A3 Arnhem Richtung Köln. Zwischen Dienstlaken Süd und dem Kreuz Oberhausen West nämlich. Hier gibt es einen Plus von 10 Minuten. Auf der A3 Oberhausen Richtung Köln. Zwischen Oberhausen-Lierich und dem Kreuz Kaiserberg hätte ich dann noch mal was im Angebot. Nämlich 5 Minuten on top. Geblitzt wird dann, beziehungsweise gelasert. Dankeschön an Nathalie fürs Bescheid geben. Auf der Mentener Brücke in Fahrtrichtung Sahn. Und die Blitzbieren, die Blitzcontainer der Stadt, sind weiter gemeldet. Einmal an der Donau, am Blötterweg und am Katzenbruch. Sagt ihr von unterwegs, das passt so? Gibt es vielleicht noch mehr? Gibt es ein Update zu den Blitzbieren? Lasst es mich wissen. Ruft doch eben kurz kostenlos durch, auch vom Handy aus. Oder schickt vom selben Handy eine WhatsApp hier ins Studio. Beides geht mit der Radio Mülheim Studio Hotline und die geht so 0800 70 70 321.
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0: Und Robin Schulz jetzt hier für euch zusammen mit Dennis Lloyd. Das ist Young Right Now.

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0: Beyoncé und Texas Hold'em hier bei Radio Mülheim. 20 vor 10 haben wir es am Donnerstagmorgen. Und Mädels, beim nächsten Trip mit der Clique zur Nordsee mit dem Zug bleibt der Piccolo-Sekt ab sofort am Bahnhof und im Zug in der Tasche. Jasmin Weilbrot aus dem Frühteam jetzt live bei mir. Der Sekt, der darf dann erst bei Ankunft getrunken werden. Denn ab heute gilt ein Alkoholverbot an allen Bahnhöfen in Deutschland.
1: Genau, und damit eben auch an allen Bahnhöfen bei uns in Mülheim natürlich. Es darf in den Bahnhofskneipen und auch generell in der Gastronomie natürlich weiter was getrunken werden, aber eben nicht mehr öffentlich da am Bahnsteig, in der Halle oder auf den Gängen. Und rund 80% der Deutschen sind laut Statistik auch dafür. Und da haben wir euch in Mülheim natürlich auch nochmal gefragt.
2: Finde ich sehr gut. Ich finde, Alkohol hat einen sehr negative Auswirkungen auf Menschen.
3: Weniger Besoffene und man wird weniger angepöbelt vielleicht dadurch.
4: Ich verstehe grundsätzlich, woher der Gedanke kommt. Aber ich finde, dass es auf der anderen Seite auch immer eine Sache ist, wie sehr schränkt man Leute ein, die vielleicht bei der Zugfahrt oder so ein Bier trinken wollen.
2: Es gibt viele Probleme an den Bahnhöfen, aber wenn, sag ich mal, ein Teil schon mal weggenommen wird, könnte es dazu helfen, dass man sich auf Bahnhöfen allgemein vielleicht wohler fühlt.
0: Ja, sehe ich auch so.
1: Ja, das stimmt, ich auch. Tatsächlich, ich denke so an, wenn man mal zum Fußballspiel fährt oder sowas, dann ist vielleicht aber... Vorfreude ist die schönste Freude. Im Stadion gibt es dann Bier. Ne? Und die Erfahrung zeigt, es hat tatsächlich positive Wirkung. Das Alkoholverbot gibt es nämlich schon etwas länger an ungefähr 40 Bahnhöfen. Zum Beispiel auch am Essener Hauptbahnhof. Und es zeigt sich tatsächlich, seitdem gibt es da viel weniger Streit, weniger Müll und insgesamt auch ein angenehmeres Umfeld.
0: Ja, dann ist es ja auch nur logisch, ne, dass die Deutsche Bahn jetzt sagt, das Alkoholverbot wird ausgeweitet. Ab heute, ab sofort gilt es in allen rund 5.700 deutschen Bahnhöfen. Alkohol trinken ab sofort hier verboten. Jasmin, danke schön für die Infos.
1: Gerne.
0: Savage Garden jetzt hier bei Radio Mülheim und Truly, Madly, Deeply.

Also wenn dieser Song nicht zu diesem sommerlich angekündigten Wetter heute passt, dann weiß ich es auch nicht. You Not Us zusammen mit Daddy DJ und Flipside hier bei Radio Mülheim am Donnerstag.

12 Minuten noch, dann haben wir es auch schon 10 Uhr. Freunde, ihr wisst, was das bedeutet. Ich bin Lina Heidmann und an dieser Stelle raus. Gleich ab 10 übernimmt meine Kollegin Sarah Borkowski und die quatscht mit euch auch über dieses Comeback des Sommers jetzt im Herbst. Ich meine, wie oft haben wir uns schon von ihm verabschiedet, er von uns, dann war er plötzlich wieder da. Wir freuen uns drüber. Mehr dazu gleich ab 10 bei Sarah. Für euch jetzt noch No Doubt und It's My Life vor der Werbung. Bis morgen, ihr Lieben.

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0: stärker an den Kosten beteiligt werden. 11 Verbände, darunter der Bundesverband Solarwirtschaft, wehren sich dagegen massiv. Sie warnen, dass dadurch der Ausbau der Solarenergie ausgebremst wird. Wer in eine neue Anlage oder einen Speicher investiert, der dürfe nicht mit zusätzlichen Gebühren bestraft werden, sagen die Verbände. Wie teuer es werden könnte, darüber streiten sich die Geister. Die Netzagentur schätzt die Kosten auf unter 100 Euro pro Jahr. Die Verbände befürchten dagegen, dass der Aufschlag bei bis zu 165 Euro liegen könnte. Und zwar unabhängig davon, wie viel Strom jemand tatsächlich verbraucht oder ins Netz einspeist. Die Verbände haben auch Zweifel an der Rechtmäßigkeit so einer Abgabe. Sie sagen, es gibt Gutachten, wonach die Pläne der Netzagentur gegen das Europarecht verstoßen könnten. Ob die Abgabe kommt und wie viel dann tatsächlich gezahlt werden muss, das soll sich noch in diesem Jahr entscheiden.
1: Thorsten Adolfs, danke für die Infos. Und jetzt weitere Nachrichten im Überblick. In Brüssel beginnt in diesen Minuten der Herbstgipfel der EU. Ein Thema der Staats- und Regierungschefs sind die Handelsbeziehungen mit China. Die EU will die eigene Industrie besser vor chinesischen Billigprodukten schützen. Streit dürfte es weiterhin über den nächsten langfristigen EU-Haushalt geben. An allen Bahnhöfen in Deutschland gilt ab heute ein Alkoholverbot. Auf Bahnsteigen, in Wartehallen und teilweise auch auf den Vorplätzen darf kein Alkohol mehr getrunken werden. Kneipen im Bahnhof und Züge der Deutschen Bahn sind davon ausgenommen. Die Bahn will mit der Regel für mehr Sicherheit und Sauberkeit an Bahnhöfen sorgen. Im Düsseldorfer Landtag geht es gleich um die schwächelnde Wirtschaft in NRW. Die FDP kritisiert die Entwicklung als unterdurchschnittlich und warnt deshalb vor anhaltenden Problemen für Unternehmen und Arbeitsplätze. Laut Statistischem Landesamt war die NRW-Wirtschaft im ersten Halbjahr nur um 0,3% gewachsen. Bundesweit waren es dagegen 0,9%. Kartoffeln werden deutlich teurer. Schon im September haben Verbraucher gut 11% mehr bezahlt als ein Jahr zuvor, teilte das Statistische Bundesamt mit. Zum Vergleich, die allgemeine Inflation lag bei 3,3%, also deutlich darunter. Grund ist die schlechte Ernte. In diesem Jahr werden voraussichtlich nur 10,4 Millionen Tonnen geerntet, rund ein Viertel weniger als im Vorjahr. Das liegt vor allem an kleineren Anbauflächen und der Trockenheit. Auch die Kartoffeln selber fallen deshalb kleiner aus. Und wegen des knappen Angebots sind die Erzeugerpreise schon deutlich raufgegangen. Das dürfte sich nach und nach auch im Supermarkt bemerkbar machen. Und das waren die Nachrichten mit Malte Albrecht.
2: Danke, Malte. 3 nach 10 ist Sarah Borkowski hier. Ich wünsche euch einen schönen Vormittag. Wetter? Sehr, sehr mild heute. Also 8 Stunden Sonnenschein und sonst noch ein paar Wolken kriegen wir. Und 19 Grad. Morgen auch schön, auch um die 19 Grad. Paar Wolken mehr, aber die Sonne, die scheint auch immer mal wieder. Geblitzt wird gerade unter anderem in Mülheim, Mendener Brücke in Richtung Sahn, da wird gelasert. Und alle anderen aktuellen Blitzer, die kriegt ihr in unserer App. Weiter geht's mit der Warnmeldung von der A3 Oberhausen Richtung Köln zwischen dem Kreuz Kaiserberg und Duisburg-Wedau. Da gibt's Gefahr durch Gegenstände auf der Fahrbahn. Und jetzt die Staus, die A3 Arnheim Richtung Köln zwischen Dienstlaken Süd und dem Kreuz Oberhausen West. 5 Kilometer stockender Verkehr, da braucht er 10 Minuten mehr. Dann die A3 Oberhausen Richtung Köln zwischen dem Kreuz Breitscheid und dem Kreuz Ratingen Ost. 1 Kilometer Stau, auch da braucht er 10 Minuten länger. Noch länger steht ihr dann auf der A40 Dortmund Richtung Essen. Zwischen dem Dreieck Bochum West und Essen-Krai 6 Kilometer Stau. Halbe Stunde braucht ihr mehr. Und so ein Mittelding haben wir auf der A42 Dortmund Richtung Kamp-Lindfort. Zwischen Bottrop Süd und Oberhausen Neue Mitte 1 Kilometer Stau. Braucht da aber 1/4 Stunde länger gerade. Und wenn ihr noch was habt, dann Bescheid sagen.
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2: Ich wünsche euch eine gute Fahrt.
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2: Mit Sarah Borkowski, euch einen guten Morgen jetzt mit Coldplay. Das ist Feels Like I'm Falling in Love.

0: Ray Garvey zusammen mit Imran und Rivers.
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0: Also irgendwie haben wir uns auch alle dieses Jahr gefühlt von 17 Mal vom Sommer verabschiedet. Ja, und der Sommer, der will auch immer los. Dann ist er mal so ein, zwei Tage weg. Und dann sagt er, ach komm, war doch so nett. Ich komme einfach nochmal wieder. Ich meine, heute nochmal 19 Grad und die Sonne scheint wie wild. Ein bisschen so wie bei dem einen oder anderen Musiker, sich Abschiedstourneen ankündigen und dann doch weitermachen. Und deswegen gucken wir doch heute mal, was so unsere kleinen Dauer-Comebacks im Leben sind. Das Projekt, das nie fertig wird zum Beispiel. Das kennt auch Vera Körber auf dem Vormittagsteam ganz gut.
2: Ja, hör auf, Mann. Also es ist so mindestens einmal im Jahr, ne? Ich habe so einen Buffetschrank und der müsste ein Stück eingekürzt werden, damit der an eine andere Stelle im Zimmer passt. So. Das würde theoretisch auch gehen und jedes Mal räume ich den aus, hol die Stichsäge aus dem Keller und denk dann, boah, nee, komm, lieber doch nicht. Aber irgendwann kommt der Tag, an dem die Säge sägen will, ich sag's dir.
0: So, ich habe das an einer anderen Stelle so ein bisschen. Schränke, also schon auch, aber es geht um den Inhalt. Ich denke mal so, Klamotten, ich könnte mal aussortieren, mache das, zieh dann auch alles an, denke mir, das passt bestimmt nicht mehr, zieh das an, denke mir, hey, passt und ist auch eigentlich noch schön. Ja, und irgendwie geht halt da einfach nichts raus und dieser Kleiderschrank wird voller und voller.
2: Ja, ich verstehe.
0: Ja, ja.
2: Aber guck mal, aber gut, wenn die noch passen und schön sind, ziehst du die dann auch an?
0: Ja.
2: Okay. Was ist, wenn du, pass auf, man kann das so machen, das habe ich mal gehört, für jedes neue Teil eins aussortieren.
0: Diese Regel habe ich noch, ich kann dich gar nicht hören. Also Quatsch, das ist, Blödsinn, nee, ne? nee.

0: weil auch die Klamotten möchten doch geliebt werden. So, wie ist das bei euch? Welche Aufgabe, Projekte feiern immer wieder ein Comeback, weil ihr einfach nie damit fertig werdet oder vielleicht erst gar nicht anfangt? Wir möchten eure Sprachnachrichten haben.
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0: Ja, wir motivieren uns nebenbei vielleicht auch noch ein bisschen gegenseitig. Also Vera, hol die Säge raus.
2: Ich versuch's.

Olly Murs mit Dear Darling, einfach dran glauben. So ist Baby Rexha hier unterwegs. Sie glaubt an Musik fühlen, tanzen und Zeit genießen. Also sehr gutes Gebet hat sie da. Das ist New Religion für euch.

0: 10:22 ist es gleich. Ich wünsche euch einen guten Morgen. Ich bin Sarah Borkowski.
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0: halb elf ist es. Beim Wetter gibt's schön viel Sonne zusammen mit so ein paar Wolken. Und bis zu 19 Grad heute nochmal. Morgen auch nochmal warm, wieder an die 19 Grad. Dann zwar ein bisschen bewölkter, aber auch da ist die Sonne mit am Start.
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0: Das sind die aktuellsten Blitzer gerade. In Oberhausen wird auf der Dorstener Straße in beiden Richtungen geblitzt und in Mülheim steht ein Blitzer auf der Mendener Brücke. In Richtung Sahn wird gelasert. Hier steht er gerade im Stau auf der A3. Köln Richtung Oberhausen zwischen Solingen und dem Kreuz Hilden. Da sind es 3 Kilometer stockender Verkehr, braucht er 5 Minütchen länger. Die A3 Arnheim Richtung Köln zwischen dem Kreuz Oberhausen und dem Kreuz Oberhausen West. 3 Kilometer stockender Verkehr, da braucht er 10 Minuten mehr. Dann nochmal die A3. Jetzt Oberhausen Richtung Köln, zwischen dem Kreuz Breitscheid und dem Kreuz Ratingen-Ost. 3 Kilometer Stau, Viertelstunde braucht ihr da länger, genau wie auf der A40. Dortmund Richtung Essen, zwischen dem Dreieck Bochum-West und Essen-Krai, da sind es 4 Kilometer Stau. Habt ihr noch was gesehen? Dann gerne kurz Bescheid sagen.
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0: Ich wünsche euch eine gute Fahrt. Und einen wunderschönen Tag heute. Ich habe eben schon gesagt, eine Sonne und noch mal bis 19 Grad. Ist das nicht herrlich?
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0: Mit Sarah Borkowski, das ist Shobusi für euch.

0: euch. Einen guten Morgen.
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0: So, als Band können wir uns auch mal mit einem Song bedanken. Das ist ja der einfachste Weg auch. Die Backstreet Boys, die haben das gemacht. Hier ist das Dankeschön. Das ist Larger Than Life.

0: Kevin Harris zusammen mit dem Rag & Bone Man und Giant.
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0: Ey, ich will keinen Stress machen, aber es ist halt einfach nicht mehr so viel Zeit. Also habt ihr schon gewählt? So bis 11 Uhr könnten wir noch abstimmen für unseren Vogel des Jahres. Unter vogeldesjahres.de haben wir so eine kleine, aber feine Auswahl gefährdeter und nicht gefährdeter Vögel. Und die ganzen Beschreibungen, die klingen irgendwie so ein bisschen wie Tinder, nur für Vögel eben. Die Mehlschwalbe ist zum Beispiel eine gesellige Flugakrobatin. Der Kranich liebt feuchtfröhliche Tanzpartys. Und der Keulkrabe, der ist fürsorglich treu. Und die Wasseramsel ist offenbar ein richtiger Adrenalin-Junkie und stürzt sich gerne in eiskalte Stromschnellen. Vielleicht ist deswegen die Wasseramsel auch mein kleiner Favorit. Ich gehe nochmal eben abstimmen auf vogeldesjahres.de. Vielleicht macht er das ja auch noch schnell.

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0: Irene Cara mit What a Feeling. Euch einen schönen Vormittag.
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1: Mit Malte Albrecht. Guten Tag. In vielen Kitas besteht Optimierungsbedarf, wenn es um die Einstellung von Personal geht. Das ist das Ergebnis einer neuen Studie der Bertelsmann Stiftung. Darin heißt es, dass sich dringend etwas tun muss, um die Qualität der Betreuung zu sichern. Thorsten Adolfs aus dem News-Team. Was genau läuft denn im Moment bei der Suche nach neuem Kita-Personal schief?
2: Ja, das Problem ist, dass an vielen Stellen Abstriche gemacht werden müssen. Laut der aktuellen Studie geben viele Kita-Leitungen an, dass sie bei neuen Mitarbeitern oft Kompromisse eingehen müssen. Zum Beispiel, wenn es um das Fachwissen der Bewerber geht. Nur so könne der Betrieb überhaupt weiterlaufen, heißt es. Fast ein Viertel der Befragten sagt sogar, dass ausgeschriebene Stellen eigentlich unter dem Niveau liegen, das vor Ort für eine wirklich gute Arbeit in den Kitas nötig wäre. Es wird also oft mehr auf die reine Besetzung der Stelle geachtet, als auf die perfekte Qualifikation. Und das ist natürlich

0: natürlich für die Kita-Gruppen nicht ideal, weil dadurch wichtige pädagogische Kompetenzen auf der Strecke bleiben können.
1: Wie lässt sich das Ganze verbessern?
0: Die Kita-Leitungen wünschen sich ganz klar mehr Unterstützung durch die Träger, also zum Beispiel durch Städte, Kirchen oder Verbände. Sie sollten sich nicht aus der Verantwortung ziehen, wenn Stellen besetzt werden, sondern die neuen Leute aktiv begleiten, einarbeiten und für gute Fortbildungen sorgen. Außerdem gibt es laut der Studie oft Unklarheiten, wenn es um die Frage geht, wer bei der Einstellung für die Kita-Gruppen nicht ideal, weil dadurch wichtige pädagogische Kompetenzen auf der Strecke bleiben können.
1: Wie lässt sich das Ganze verbessern?

0: Danke, Thorsten. Und jetzt weitere Nachrichten. Der Bundestag hat die Reform der Notfallversorgung beschlossen. Durch die Neuregelung sollen Notaufnahmen entlastet und Patienten effektiver versorgt werden. Geplant ist dazu unter anderem eine telefonische oder digitale Ersteinschätzung. In der Debatte hatte Gesundheitsminister Lindemann die Reform verteidigt. Die Notaufnahmen könnten sich in Zukunft auf die Fälle konzentrieren, die wirklich schnelle Hilfe bräuchten. Bundesbauministerin Hubertz sieht erste Anzeichen einer Trendwende beim Wohnungsbau. Der sogenannte Bauturbo nehme Fahrt auf, sagte sie der Augsburger Allgemeinen. Seit 14 Monaten steigen demnach die Baugenehmigungszahlen. Die Lage am Wohnungsmarkt bleibe zwar angespannt, entwickle sich aber in die richtige Richtung, so die Ministerin. Die Notrufsäulen an deutschen Autobahnen stehen auf dem Prüfstand. Die Autobahn GmbH prüft, ob das bisherige System erhalten bleiben soll. Das hat ein Sprecher bestätigt. Der Grund, weil immer mehr Menschen ein Handy haben, werden die Notrufsäulen kaum noch genutzt. Betrieb und Wartung kosteten aber allein im vergangenen Jahr 4,5 Millionen Euro. In Zürich wird es gerade spannend. In der FIFA-Zentrale treffen zum ersten Mal seit dem geplatzten Investorendeal des Weltverbands Präsident Infantino und seine schärfsten Gegner aus den europäischen Fußballverbänden aufeinander. Sie alle sitzen beim sogenannten Council-Meeting wieder gemeinsam an einem Tisch. UEFA-Boss Schäferin und DFB-Präsident Neuendorf fordern weiterhin Infantinos Rücktritt. Ein Thema soll auch der umstrittene FIFA-Friedenspreis für US-Präsident Trump sein. Und das waren die Nachrichten mit Malte Albrecht.
1: Danke, Malte. 3:11 ist hier, ist Sarah Borkowski. Ich wünsche euch einen schönen Vormittag und der ist wirklich schön, weil viel Sonne. Zwischendurch sind heute auch mal so ein paar Wolken da, das bei maximal 19 Grad. So um die 14 haben wir jetzt gerade und morgen dann zwar mehr Wolken, aber das auch zusammen mit der Sonne, weil die Wolken hatten wir ja schon, und wieder 19 Grad. Die aktuellsten Blitzer, die stehen in Mülheim auf der Mendener Brücke, da wird in Richtung Sahn gelasert, und in Oberhausen auf der Dorstener Straße, da wird in beiden Richtungen geblitzt. Ansonsten bisschen Stau auf der A3 Arnheim Richtung Köln zwischen dem Kreuz Oberhausen und dem Kreuz Oberhausen West. 4 Kilometer stockender Verkehr, da seid ihr in 5 Minuten durch. Dann nochmal die A3 Oberhausen Richtung Köln zwischen dem Kreuz Breitscheid und dem Kreuz Ratingen Ost. 3 Kilometer Stau, da braucht ihr 10 Minuten länger. Und A40 Dortmund Richtung Duisburg zwischen Gelsenkirchen Süd und dem Dreieck Essen Ost. 3 Kilometer stockender Verkehr, auch da braucht ihr 5 Minuten länger. Und wenn ihr unterwegs noch was seht, dann anrufen.
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1: Oder WhatsApp schicken, geht auch. Ich wünsche euch eine gute Fahrt.
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1: Mit Sarah Borkowski. Ich wünsche euch einen guten Morgen mit Elking und X&O's.

0: Gell, mit Moving to the Sun.
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0: Viertel nach elf ist es gleich und wir erfüllen eure Wünsche. Hier ja weiterhin, also heute Morgen und übermorgen. Heute früh haben wir mit dem Wunscherfüller ja Alexandra glücklich gemacht und auch richtig verzaubert. Sie hatte den Wunsch, die Ehrlich Brothers mal live zu sehen und das darf sie jetzt auch direkt zweimal. Einmal die ganz neue Show der Ehrlich Brothers und dann eine kleine, exklusive Zaubershow der beiden. Nur für Gewinner von uns.
2: Alexandra, ich zaubere das Kaninchen jetzt mal aus dem Hut. Ihr kriegt Tickets für die ganze Familie von uns für beide Veranstaltungen.
3: Dankeschön. Wow.
2: Simsalabim.
3: Wahnsinn. Dankeschön.
2: Bitteschön. Dann habt viel Spaß. Ganz liebe Grüße an deine Tochter, deine Familie und genießt das Ganze. Ihr fahrt zu den Ehrlich Brothers.
3: Dankeschön.
2: Bitteschön.
0: Och, da war sie ganz schön baff und hat sich so gefreut, aber sie darf sich ja jetzt auch bis zu den Events freuen, dann bei dem Event und dann über die Events. Womit dürfen wir euch noch glücklich machen? 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

0: 11:22 ist es. Euch einen guten Morgen.
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0: Kurz nach halb zwölf ist, ganz viel Sonnenschein kriegen wir heute. Und zwischendrin ist da auch mal so eine Wolkenpause mit dabei. Das bei sehr angenehmen Temperaturen. 19 Grad werden das heute nochmal. Im Moment sind wir so bei um die 15. Morgen auch, dann vielleicht die ein oder andere Wolke mehr, aber auch immer wieder Sonnenschein.
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0: Es wird geblitzt aktuell in Gelsenkirchen auf der Malerstraße auf Höhe der Kokerei, in Mülheim auf der Mentener Brücke in Richtung Sahn, da wird gelasert, und in Oberhausen auf der Dorstener Straße, da blitzt es in beiden Richtungen. Alle anderen Blitzer, die kriegt ihr auch immer noch mal in unserer App. Und wenn ihr heute ja plötzlich ziemlich große LKWs vom Roten Kreuz oder technischem Hilfswerk an euch vorbei schippern seht, es ist nichts passiert, die wollen halt einfach nur üben. Die sind jetzt gerade so unterwegs, habt ihr das auch schon mal gehört? Ist auch eine Sache, weil die Ampeln, die könnten halt auch ein bisschen länger rot sein und die dürfen auch bei Rot fahren. Also der erste ist noch bei Grün drüber gekommen vielleicht, aber der Rest muss dann halt hinterher und dann ist so. Also ihr habt davon gehört, ihr wisst Bescheid, die dürfen das, ihr nicht. Dann noch ein bisschen Stau, A3, Köln Richtung Oberhausen zwischen Duisburg-Wedau und Oberhausen-Lierich, 3 Kilometer Stau, da braucht er 10 Minuten länger. Und die A3 Arnheim Richtung Köln zwischen dem Kreuz Oberhausen und dem Kreuz Oberhausen-West, da 4 Kilometer stockender Verkehr und ihr braucht 5 Minuten länger. Und wenn sonst noch was ist, dann sagt er kurz Bescheid.
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0: Ich wünsche euch eine gute Fahrt.
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0: Mit Sarah Borkowski einen schönen Vormittag euch mit O City und den Fireflies.

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1: All City. Mit Fireflies. Wenn wir das hinkriegen, ist es immer das Allerbeste. Einfach keine Sorgen machen. Und sonst ist so eine Leonie in unserem Leben auch immer gut. Jemand, der kurz sagt, hey, alles gut, ich bin ja da.
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1: Leonie macht das jetzt einfach mit Musik. Das ist Don't Worry.

0: LaBouche mit Be My Lover. 11:44 ist es.
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0: Der Sommer, der kriegt die Kurve nicht, ne? Wie oft der schon weg wollte und dann doch nochmal wieder zurückgekommen ist. Ich meine, ich kann das aber auch sehr gut verstehen. Es ist wirklich auch ganz oft so ein Ich-gehe-jetzt-Moment und dann quatsche ich mich doch wieder fest. Und jeder hat ja so Projekt oder Vorhaben, dass wir anfangen und dann sagen, ja komm, so geht's. Und dann müssen wir aber vielleicht doch noch machen. Und deswegen gucken wir heute mal, was so eure großen Comebacks oder nicht die Kurve kriegen im Leben sind. Oder ja, womit ihr einfach nicht fertig werdet. Wir haben uns mal umgehört.
2: In meinem Fall nehme ich mir seit Wochen vor, meinen Rasen zu pflegen. Also den mal zu erifizieren, zu düngen, zu sanden, nachzusehen. Aber ich kriege es einfach nicht hin, weil immer, wenn ich es machen möchte, ist es am Regnen. Und ja, was will man machen? Die Natur können wir nicht bekämpfen, ne?
0: Jetzt muss mir nur kurz noch jemand erklären, was erifizieren ist. Dieses Wort ist mir bis heute wirklich auch noch nicht begegnet. Und wo hat es bitte so, also so viel... Ja, es hat geregnet, aber jetzt auch... Naja, egal. Bei was kriegt ihr nicht die Kurve, so wie der Sommer? Schickt gerne eine Sprachnachricht.
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0: Ich wünsche euch einen guten Vormittag.
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0: 9:40 ist. Also ihr habt gerade gesagt, ich müsste wirklich endlich mal wieder Rasen erifizieren. Ich habe nur gesagt, bitte was? Aber wir haben ja Michael. Michael hat gesagt, also der Begriff Rasen erifizieren kommt aus der Medizin und ist im Garten Unkraut entfernen. So.
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1: Mit Malte Albrecht. Guten Tag. Die Notfallversorgung in Deutschland wird neu geregelt. Der Bundestag hat die Reform am Vormittag beschlossen. Ziel ist es, Patienten schneller und besser als bisher helfen zu können. Thorsten Adolfs aus dem News-Team, was soll sich durch die Reform denn konkret verbessern?
2: Ja, die Politik will die Notfallversorgung in Deutschland grundlegend umbauen und besser vernetzen. Herzstück der Pläne sind sogenannte integrierte Notfallzentren. Das sind Anlaufstellen, in denen die Notaufnahme eines Krankenhauses, eine Notdienstpraxis und eine erste Einschätzungsstelle direkt unter einem Dach zusammenarbeiten. Außerdem soll die medizinische Rufnummer 116 117 weiter ausgebaut werden und es soll in Zukunft nicht mehr ganz so schwer sein, kurzfristig einen Facharzttermin zu bekommen. Das Ganze verfolgt ein klares Ziel. Rettungsdienste und Notaufnahmen sollen spürbar entlastet werden und Patienten nicht mehr stundenlang warten müssen.
1: Es gibt aber Kritik an der Reform, und zwar von der Bundesärztekammer.
2: Ja, das stimmt. Sie warnen vor einer Überlastung des medizinischen Personals. Präsident Reinhardt befürchtet, dass durch die neuen Regeln zu viel Bürokratie entsteht, statt echte Probleme zu lösen. Außerdem fürchten die Mediziner, dass durch den Aufbau von neuen Parallelstrukturen Geld und Personal an anderen wichtigen Stellen im Gesundheitswesen fehlen könnten. Die Ärztekammer wirft der Politik vor, am tatsächlichen Bedarf bei der Notfallversorgung vorbeizuentscheiden und mit der Reform einfach nur neue Regeln aufzustellen.
1: Thorsten Adolfs, danke schön für die Infos. Und das sind jetzt weitere Nachrichten bei uns im Überblick. In Brüssel läuft der Herbstgipfel der EU. Ein Streitpunkt ist der Haushalt für die Jahre 2028 bis 2034. Die EU will mehr Geld von den Mitgliedstaaten. Bundeskanzler Merz sagte aber, von einer Einigung sei man weit entfernt. Deutschland und andere Staaten wie die Niederlande, Schweden und Österreich wollen weniger zahlen. In Pakistan sind beim Einsturz eines Schuldaches mindestens 29 Menschen ums Leben gekommen, darunter viele Schüler. Mehr als 40 weitere Menschen wurden teils schwer verletzt. Das Unglück passierte in der Stadt Peshawar im Nordwesten des Landes. In Pakistan stürzen immer wieder Gebäude ein. Gründe dafür sind oft schlechte

Baustoffe und Mängel bei den Sicherheitsstandards. Die Städte und Gemeinden in Deutschland haben im vergangenen Jahr so viel Gewerbesteuer eingenommen wie noch nie. Laut Statistischem Bundesamt waren es insgesamt rund 76 Milliarden Euro, etwa eine Milliarde mehr als im Jahr davor. Damit sind die Gewerbesteuereinnahmen schon das fünfte Jahr in Folge gestiegen. Wenn ihr gerne Musik auf YouTube hört, dann erfahrt ihr demnächst sofort, ob KI im Spiel war. Die Plattform will künftig Musik kennzeichnen, die mit künstlicher Intelligenz erstellt oder Baustoffe und Mängel bei den Sicherheitsstandards. Die Städte und Gemeinden in Deutschland haben im vergangenen Jahr so viel Gewerbesteuer eingenommen wie noch nie. Laut Statistischem Bundesamt waren es insgesamt rund 76 Milliarden Euro, etwa eine Milliarde mehr als im Jahr davor. Damit sind die Gewerbesteuereinnahmen schon das fünfte Jahr in Folge

0: YouTube mit den Konkurrenten Spotify und Apple gleich. Auch diese Anbieter setzen auf mehr Transparenz bei KI-Musik, allerdings mit unterschiedlichen Ansätzen. Und das waren die Nachrichten mit Malte Albrecht.
1: Danke, Malte. Gleich 3:12. Sarah Borkowski hier. Ich wünsche euch einen schönen Mittag. Es ist sehr mild heute, also 8 Stunden Sonnenschein kriegen wir, sonst sind noch so ein paar Wolken unterwegs und es werden 19 Grad. Wir sind jetzt schon ganz gut dabei mit um die 16 Grad. Morgen auch schön, auch um die 19 Grad. Da sind ein paar Wolken mehr da, aber die Sonne, die scheint auch. Geblitzt wird aktuell in Gelsenkirchen auf der Malerstraße, Höhe der Kokerei, und in Oberhausen auf der Teutoburger Straße. Alle anderen Blitzer kriegt er auch noch mal in unserer App. Im Stau steht ja auf der A3 Köln Richtung Oberhausen zwischen Duisburg-Wedau und Oberhausen-Lierich. 2 Kilometer stockender Verkehr, da braucht er 5 Minuten länger. Genau wie auf der A3 Oberhausen Richtung Köln zwischen Hilden und dem Dreieck Langenfeld. Da sind es 3 Kilometer stockender Verkehr und ihr braucht 5 Minuten länger. Wenn sonst noch was ist, sagt ihr gerne kurz Bescheid.
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1: Ich wünsche euch eine gute Fahrt.
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1: Mit Sarah Borkowski. Guten Tag zusammen.

0: One Republic mit Counting Stars, Viertel nach zwölf ist.
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0: Kauft ihr auch immer so die Kartoffelnetze, in denen jetzt nicht so ganz so viele kleine Kartoffeln sind? Ja, ich meine, sonst müssen wir ja so viel schälen. Deswegen gucke ich da schon auch immer, dass ich nicht nur so Mini-Kartoffeln habe, sonst stehe ich gefühlt da 20 Stunden und schäle Kartoffeln. So, das wird jetzt wohl aber öfter so sein, weil die Kartoffelernte schlecht ist, weil die Kartoffeln einfach weniger und auch kleiner. Mal ganz davon ab, dass sie jetzt auch teurer werden. Nochmal, weil eben schlechte Ernte. Oder wir machen vielleicht einfach an Ofen-Kartoffelherbst. Dann müssen wir definitiv nicht so viel Kartoffeln schälen.

0: Marshmallow Pink und Sting mit Dreaming für euch. 12:22 gleich.
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0: kurz nach halb eins ist.
1: Schön viel Sonne zu heute, zusammen mit der ein oder anderen kleinen Wolke. Und wirklich nochmal warm, bis zu 19 Grad schaffen wir. Jetzt sind wir so bei um die 16. Morgen auch nochmal warm, wieder an die 19 Grad. Dann ein bisschen bewölkter, aber die Sonne, die ist auch mit am Start.
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0: Es wird geblitzt. Unter anderem in Gladbeck auf der Konrad

0: Adenauer Allee in Richtung Innenstadt auf Höhe vom Park. Dann Ecke Bergmannstraße, Steinstraße in Gladbeck, da steht auch ein Blitzer. In Gelsenkirchen, Mahlener Straße, da steht auch ein Blitzer auf Höhe der Kokerei. Und Oberhausen, Teutoburger Straße in Richtung Oberhausen. Das sind die aktuellsten. Alle anderen Blitzer kriegt ihr auch nochmal in unserer App. Dann eine Warnmeldung von der A31, Gronau Richtung Oberhausen, in Höhe Gladbeck in beiden Richtungen. Gefahr durch Personen auf der Fahrbahn. Und ein bisschen Stau habe ich auch noch. Die A3, Köln Richtung Oberhausen, zwischen Duisburg-Wedau und Oberhausen-Lierich. 2 Kilometer Stau, da braucht er 10 Minuten länger. Und die A3, Oberhausen Richtung Köln, zwischen dem Kreuz Hilden und Solingen. Da ist 1 Kilometer Stau, da braucht er so 5 Minütchen länger. Wenn ihr noch was habt, dann gerne Bescheid sagen.
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0: Ich wünsche euch eine gute Fahrt.
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0: Hallo zusammen, das sind Medusa und Dermot Kennedy für euch mit ihrem Paradise. Mhm.

0: Nico Santos, Why Don't You Stay?
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0: 12:43 ist es. So, jetzt gehe ich aber. Und dann irgendwie doch nicht. Ja, das kann der Sommer in diesem Jahr auch ganz hervorragend. Also ich meine heute, super viel Sonnenschein nochmal und an die 19 Grad kriegen wir. Also er ist schon noch da irgendwie. Und so geht mir das auch immer, wenn ich irgendwo bin. So, jetzt sehe ich aber mal zu. Und dann kommt irgendwann so ein Sarah, bist du immer noch nicht zu Hause? Ja, nee, war halt nett. Wundert auch wirklich keinen, dass ich mich immer wieder überall festquatsche. Aber irgendwo sind wir doch alle wie der Sommer in diesem Jahr. Eigentlich wollen wir und dann kriegen wir die Kurve nicht. Und ja, es ist aber auch irgendwie schön. Wo ist es bei euch so? Schickt gern kurz eine Sprachnachricht.
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0: Und sonst halten wir heute einfach noch mal kurz die Nase in die Sonne. So fürs Gefühl.

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1: 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Take it slow.
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0: Rita Ora und Liam Payne mit For You.
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1: Mit Christian Böder. Schönen guten Tag. Die Mietpreise kennen seit Jahren nur eine Richtung nach oben. Und zuletzt ging es sogar noch schneller rauf. Das hat das Kieler Institut für Weltwirtschaft mitgeteilt. Es hat sich die Zahlen aus dem dritten Quartal angeschaut. Verglichen mit dem Vorjahreszeitraum gab es bei den Mieten einen Anstieg um 3,7%. Danny Hoppe aus dem News-Team. Damit sind die Mieten sogar noch schneller gestiegen als die Inflation.
2: Genau, und das ist ein Problem, denn aus vielen Umfragen und Studien wissen wir ja, dass die hohen Alltagskosten für Lebensmittel oder Sprit vielen Menschen immer mehr zu schaffen machen. Und die Lage auf dem Wohnungsmarkt ist natürlich auch für viele eine große Herausforderung, gerade in den Städten und Ballungsgebieten. Das zeigen die Zahlen des Kiel-Instituts auch nochmal. Denn gerade in den Großstädten wird Wohnen immer teurer. Den stärksten Anstieg gab es hier bei den Mieten in Berlin und Düsseldorf. Aber auch in Städten wie Bochum, Augsburg und Mannheim sind die Preise zuletzt stark raufgegangen. Besonders gefragt sind deshalb inzwischen vor allem ältere Bestandswohnungen, also schon bewohnte Wohnungen, denn die sind in der Regel günstiger als Neubauwohnungen. Die Zahlen zeigen, der Mangel an bezahlbarem Wohnraum bleibt ein Problem. In Berlin findet deshalb heute auch ein Wohngipfel des Deutschen Gewerkschaftsbundes und des Deutschen Mieterbunds statt. Linken-Chef Pantisano fordert wegen des starken Preisanstiegs einen bundesweiten Mietendeckel. Wohnen sei ein Grundrecht und dürfe kein Luxus sein, sagt er.
1: Vielen Dank, Danny. Und hier haben wir weitere Nachrichten kompakt zusammengefasst. Der Bundestag hat eine Reform der Notfallversorgung beschlossen. Ein Kernpunkt der Pläne sind sogenannte integrierte Notfallzentren, wo die Notaufnahme eines Krankenhauses, eine Notdienstpraxis und eine erste Einschätzungsstelle direkt unter einem Dach zusammenarbeiten. Ziel der Reform ist es, Rettungsdienste und Notaufnahmen zu entlasten. Aktuell häufen sich die Vorfälle mit Frachtschiffen im Schwarzen Meer vor der rumänischen und bulgarischen Küste. Vor der rumänischen Küste nahe der ukrainischen Grenze ist auf einem Frachter für chemische Stoffe ein Feuer ausgebrochen. 8 Seeleute werden noch vermisst, so die Behörden. Andere Schiffe berichten von Drohnenangriffen auf den brennenden Frachter. Der Bundestag hat die Immunität des außenpolitischen Sprechers der SPD-Bundestagsfraktion Ahmetovic aufgehoben. Damit sind Durchsuchungen und Beschlagnahmungen bei möglich. Nach Medienberichten geht es um unzulässige

Einzige Absprachen im Zusammenhang mit der Ausschreibung eines Klinikgeländes bei Hannover. In Essen haben zwei Unbekannte gewaltsam einen Häftling befreit. Mit dem Fall beschäftigt sich dann auch morgen der Rechtsausschuss des NRW-Landtags in einer Sondersitzung. Der befreite Kriminelle und seine beiden Helfer sind immer noch auf der Flucht. Landesjustizminister Limbach hat die Befreiungsaktion scharf verurteilt und bezeichnete sie als einen dreisten Angriff auf den Staat. Die einzige Absprachen im Zusammenhang mit der Ausschreibung eines Klinikgeländes bei Hannover. In Essen haben zwei Unbekannte gewaltsam einen Häftling befreit. Mit dem

0: Orangensaft. Das waren die Nachrichten mit Christian Böder.
1: Danke, Christian. 3:03 ist. Hier ist Sarah Borkowski. Ich wünsche euch einen wunderschönen Mittag. Viel Sonne heute. Zwischendurch ist auch mal eine Wolke mit dabei. Das bei maximal 19 Grad. Jetzt sind wir so bei 17 angekommen. Morgen dann mehr Wolken, aber zusammen mit der Sonne. Und es ist wieder warm, wieder um die 19 Grad. Es wird geblitzt. Aktuell in Gladbeck auf der Bergmannstraße, in Gladbeck auf der Konrad-Adenauer-Allee und in Oberhausen auf der Teutoburger Straße. Das sind die aktuellsten Blitzer. Alle anderen, die kriegt ihr auch noch mal in unserer App. Im Stau steht er auf der A3 Köln Richtung Oberhausen. Zwischen Duisburg-Wedau und Oberhausen Lierich, 3 Kilometer Stau, da braucht er 10 Minuten länger. Und die A3 Arnheim Richtung Oberhausen. Zwischen Hamminkeln und Wesel, 2 Kilometer Stau, auch da knappe 10 Minuten, die ihr mehr braucht. Seht ihr unterwegs noch mal was? Dann gerne Bescheid sagen.
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1: Ich wünsche euch eine gute Fahrt.
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1: Hallo zusammen, das ist Joshua Caddison für euch mit seiner Jessie.

0: Katzal mit Animal. Wir machen so mal eben was wie Kassensturz hier. Megastarse Boot Shabusi heißt der Mann. In New York. Sehen und live treffen. Haben wir erfüllt. Miete für 2 Monate und einen Tankgutschein im Wert von 500 Euro haben wir bezahlt. Einen Tauchkurs und den Kurs für einen Bootsführerschein haben wir auch klar gemacht. Also jede Menge Wünsche von euch, die wir hier in den letzten Wochen schon erfüllt haben.
1: Wow, vielen lieben Dank. 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
2: Wahnsinn, danke schön.
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0: Kurz nach halb zwei ist ganz viel Sonnenschein heute. Und zwischendrin gibt es auch mal so eine Pause, wo die ein oder andere Wolke da ist. 19 Grad schaffen wir? Haben wir auch fast. Also wir sind da so in dem Bereich unterwegs gerade. Morgen auch 19 Grad, dann mehr Wolken. Aber die Sonne, die ist halt auch immer wieder da.
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0: Dann wird geblitzt und zwar in Gladbeck auf der Bergmannstraße, in Gladbeck auf der Konrad-Adenauer-Allee.

0: da in Richtung Innenstadt und in Oberhausen auf der Teutoburger Straße. Das sind die aktuellsten Blitzer. Alle anderen kriegt er auch nochmal in unserer App. Im Stau steht er auf der A3 Köln Richtung Oberhausen zwischen Duisburg-Wedau und Lierich. 3 Kilometer Stau. Da braucht er 10 Minuten länger. Und noch einen Stau von der A3 habe ich für euch. Arnheim Richtung Oberhausen jetzt zwischen Hamminkeln und Wesel. 2 Kilometer Stau. Auch da braucht er 10 Minuten mehr. Habt ihr noch was gesehen? Dann gerne Bescheid sagen.
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0: Ich wünsche euch eine gute Fahrt.
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0: Mit Sarah Borkowski. Einen schönen Tag euch. Das ist Lola Young mit Messi für euch. No.

0: Das wusste auch Teddy Swims noch nicht. Mr. Know-It-All war das.
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0: Ja, es ist vollbracht. Wir haben gewählt. Bis heute Vormittag um 11 konnten wir abstimmen, wer Vogel des Jahres 2027 werden soll. Dieses Jahr ist es übrigens noch das Rebhuhn, aber nächstes Jahr ist es jetzt aufgelöst, abgelöst. Vera Körber aus dem Vormittagsteam. Durch wen?
2: Also, durchsetzen konnte sich am Ende die sympathische Sommerbotin, die Mehlschwalbe. Ja, der Toll. Ausdruck mit der Sommerbotin kommt ja nicht von uns, sondern vom NABU höchst selbst. Unter anderem standen übrigens noch Kranich, Kohlgrabe und Wasseramsel zur Wahl. Wer kennt sie nicht alle? Also herzlichen Glückwunsch, liebe Mehlschwalbe. Die kann sie sich jetzt nichts von kaufen, aber wenigstens bekommt sie ein bisschen Aufmerksamkeit.
0: Ja, und die braucht sie ja auch. Ja. Denn wir beide haben ja schon gelernt, die Mehlschwalbe, die steht unter Druck. Klar, weniger Insekten, aber auch die Nistplätze fehlen. Wenn wir jetzt mal auf die Seite vom NABU gucken, können wir sehen, also wie die Mehlschwalbe aussieht und auch ein bisschen über die lernen, wenn wir so Lust haben.
2: Die baut übrigens ihr Nest aus Lehm.
0: Ja.
2: Und da sagte vorhin eine Kollegin vollkommen zu Recht, warum heißt sie dann nicht Lehmschwalbe? So, und jetzt kann ich über nichts anderes mehr nachdenken, ist klar, ne?
0: Ja. Aber wir könnten ja, vielleicht drehen wir das in deinem Kopf um. Die heißt Mehlschwalbe, weil sie so einen mehlweißen Bauch hat. Also könnte ich mir vorstellen.
2: Könnte sein.
0: Was feststeht, die Mehlschwalbe ist Vogel des Jahres. So.

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0: Linkin Park mit Lost. Ich wünsche euch viel Spaß gleich am Nachmittag. Wir hören uns morgen früh ab 10 wieder.
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1: Mit Christian Böder, schönen guten Tag. Überfüllte Notaufnahmen und medizinisches Personal in Kliniken und beim Rettungsdienst am Limit. So sieht oft die Realität bei einem medizinischen Notfall aus. In Zukunft sollen Betroffene besser und schneller versorgt werden. Der Bundestag hat dazu am Vormittag eine Reform der Notfallversorgung beschlossen. Danny Hoppe aus dem Newsteam, dadurch soll künftig unter anderem telefonisch oder vor Ort festgelegt werden, welche Hilfe jemand braucht.
2: Genau, dafür sollen die Telefonnummern 112 und die ärztliche Bereitschaftsnummer 116 117 verzahnt werden. Das heißt, wenn man dort anruft, werden die Betroffenen dann an eine Arztpraxis, in die Notdienstpraxis oder in die Notaufnahme einer Klinik vermittelt. Da wird dann auch entschieden, ob das mit oder ohne Rettungsdienst passieren soll, hängt von der Schwere und Dringlichkeit des Notfalls ab. Außerdem sind in Zukunft sogenannte integrierte Notfallzentren geplant. Das sind Anlaufstellen, die an Kliniken angedockt sind. Auch dort soll dann entschieden werden, ob Patienten an eine angeschlossene Notdienstpraxis oder die Notaufnahme verwiesen werden. Ziel der Reform ist es, die Notaufnahmen zu entlasten und Patienten schneller und gezielter zu versorgen.
1: Mit den Plänen sind aber nicht alle zufrieden. Kritik kommt unter anderem von der Bundesärztekammer.
2: Ja, sie warnt vor mehr Bürokratie, zusätzlichen Belastungen und weniger Planungssicherheit für Ärztinnen und Ärzte. Und sie sagt, die Reform ändere an einem grundlegenden Problem nichts, nämlich dass es an Personal fehle. Und auch die Finanzierung sei nicht geklärt, kritisiert Bundesärztekammerchef Reinhardt. Bundesgesundheitsminister Linnemann sieht das natürlich anders. Er sagt, das Gesundheitssystem werde durch die Reform effizienter. Bisher entstünden hohe Kosten, wenn Rettungsdienste unnötig gerufen würden oder in den Notaufnahmen Menschen behandelt würden, die dort eigentlich nicht sein müssten. Das werde in Zukunft anders laufen, sagt er.
1: Vielen Dank, Danny. Und hier haben wir weitere Nachrichten kompakt zusammengefasst. Die Mieten in Deutschland steigen mittlerweile schneller als die Inflation. Zu dem Ergebnis kommt das Kieler Institut für Weltwirtschaft. Demnach stiegen die Mietpreise im dritten Quartal um 3,7% im Vergleich zum Vorjahreszeitraum. Den stärksten Anstieg verzeichneten Berlin und Düsseldorf. Papst Leo XIV. Erholt sich aktuell von seiner Lungenkrebsoperation. Der Vatikan sprach von einer guten Nacht für das Oberhaupt der katholischen Kirche. Schon am Abend hielt der 71-Jährige im Krankenhaus eine Messe ab. Aus den USA kommt eine Nachricht, die Musiker und Musikfreunde freuen dürfte. Die Videoplattform YouTube wird künftig Musik kennzeichnen, die mit künstlicher Intelligenz erstellt oder verändert wurde. Die Hinweise sollen zuerst im Musikdienst YouTube Music erscheinen und später dann auch in der normalen App. Viele von uns denken bei studentischem Leben an volle Hörsäle, gefüllte Mensen und viele junge Menschen beieinander. Tatsächlich kann Uni einsam machen, ein Gefühl, das immer mehr Studierende in Deutschland erleben. Mittlerweile ist es jeder Vierte. Das zeigt eine aktuelle Umfrage der Techniker-Krankenkasse. Wichtigster Faktor ist dabei die jeweilige Wohnsituation. Und da sind die Ergebnisse doch überraschend. Denn gerade bei alleinlebenden Studis sind es weniger als 3 von 10, die sich einsam fühlen. Innerhalb einer WG und mehr noch in einem Studentenwohnheim fühlen sich junge Menschen am einsamsten.

0: Verstärkt wird das Gefühl von Einsamkeit, wenn Studis frisch umgezogen sind und sich ein neues soziales Netzwerk aufbauen müssen. Soweit die Meldungen mit Christian Böder.
1: Und jetzt haben wir es 2:03. Ich bin Lena Schweigert. Wir gucken zusammen aufs Wetter. Das hat sich richtig schick gemacht heute. Bis zu 19 Grad kriegen wir heute nochmal und dazu den ganzen Nachmittag Sonnenschein. Es ziehen nur so ein paar harmlose Wolken mit vorbei. Morgen starten
0: Verstärkt, wenn Studis frisch umgezogen sind und sich ein neues soziales Netzwerk aufbauen müssen. Soweit die Meldungen mit Christian Böder.
1: Und jetzt haben wir es 2:03. Ich bin Lena Schweigert. Wir gucken zusammen aufs Wetter. Das hat sich richtig schick gemacht heute. Bis zu 19 Grad kriegen wir heute nochmal und dazu den ganzen Nachmittag Sonnenschein. Es ziehen nur so ein paar harmlose Wolken mit vorbei. Morgen starten wir dann auch erstmal genau so in

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1: Und dann schauen wir auf die Straßen. Es staut auf der A3 Köln Richtung Oberhausen. Zwischen Duisburg-Weder und Oberhausen-Lierich, da müsst ihr gute 10 Minuten mehr mitbringen. Die A40 Duisburg Richtung Essen zwischen Mülheim-Heißen und Essen-Holsterhausen, da haben wir 20 Minuten Stau aktuell. Und in Gelsenkirchen die B226 haben wir noch Krangerstraße zwischen Dahlerheide und Emil-Zimmermann-Allee, da müsst ihr nochmal 10 Minuten mehr mit einplanen. Geblitzt wird aktuell in Gladbeck in der Bergmannstraße und in der Konrad-Adenauer-Allee, in Mülheim in der Straße Dohne, am Blötterweg und am Katzenbruch. Und in Oberhausen haben wir Blitzer stehen an der, ein Blitzeranhänger haben wir stehen in der Mülheimer Straße am Wassertor. Wenn ihr noch was habt, sagt immer gerne Bescheid über unsere Hotline.
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1: Gute Fahrt wünsche ich. Leute, ich komme nicht über dieses Wetter hinweg. Ich wollte heute eigentlich eine Mütze aufsetzen. Ich dachte, es wäre schon wieder so schönes Beanie-Wetter. Wir haben einfach knapp 20 Grad heute. Ein bisschen drunter sind wir noch und blauer Himmel. Und das Mitte Oktober. Genießt es, wenn ihr könnt.
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1: Heute ohne Mütze, dafür aber mit einem Cap. Ich wünsche euch einen schönen Donnerstagnachmittag.

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0: Chaka Khan, Ain't Nobody, habt ihr gehört, hier bei uns.
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0: Viertel nach zwei haben wir es an eurem Donnerstagnachmittag. Und in vielen Haushalten lebt ja mittlerweile auch so ein Robby, ne? So ein Staubsaugerroboter. Ich habe auch so ein Teil, meiner heißt Erika. Und die gehören auch immer mehr zum Alltag.
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2: Während draußen die Laubbläser blasen, saugt drinnen der Robby. So heißt er ja in vielen Haushalten. Klar, der heißt auch manchmal Jürgen oder so. Und dann wirkt das schon mehr wie ein Haustier und nicht mehr wie ein Roboter.
3: Ja, Jürgen hängt schon wieder unterm Sofa. Der frisst ja alles. Krümel, Lego, Wollmäuse.
2: Und weil die Dinger immer schlauer werden, klingt das manchmal sogar, als würden Eltern von ihren Kindern sprechen.
4: Unserer kartiert ja schon 3 Etagen.
5: Ach echt? Nee, unserer fährt immer noch dauernd gegen die Balkontür. Der ist ein bisschen blöd.
2: Natürlich wissen wir, die Entwicklung geht ja weiter. Irgendwann fahren die Staubsauger Wände hoch und bringen den Müll raus und fliegen ihn auch direkt zur Deponie. Nur wer noch keinen Staubsaugerroboter hat und doch einen in der eigenen Wohnung sieht, der muss damit rechnen, dass da dann einfach nur die Ameisen gerade das Waffeleisen wegtragen.
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0: Show Me Love habt ihr gehört hier bei uns.
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0: Schönen Donnerstagnachmittag euch.
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halb 3 ist es. Lena Schweikert hier mit dem Wetter. Das fühlt sich eigentlich mehr nach Spätsommer an als nach Mitte Oktober, ne? Sonnenschein und bis zu 19 Grad stehen da weiterhin auf der Tagesordnung. Ein paar Wolken sind noch mit dabei, die sind aber ganz ungefährlich. Und morgen knacken wir dann mit Chance sogar nochmal die 20-Grad-Marke. Dazu scheint erstmal noch die Sonne im Wechsel mit ein paar Wolken. Nachmittags zieht der Himmel dann ein bisschen zu und es könnte auch nochmal einen kurzen Regenschauer geben. Wir schauen noch eben auf die Straßen. Es staut und stockt ein wenig auf der A3 Köln Richtung Oberhausen. Zwischen dem Kreuz Breitscheid und Oberhausen-Lierich, da müsst ihr eine gute Viertelstunde mehr mitbringen. Die B223 haben wir noch. Konrad-Adenauer-Allee, Oberhausener Straße. Oberhausen Richtung Mülheim zwischen der Duisburger Straße und der Moritzstraße plant da mal so 10 Minuten mehr mit ein. Die B231 haben wir noch hier stehen.

0: die Altendorfer Straße, Essener Straße, Essen Richtung Duisburg, zwischen der Hans-Böckler Straße und der Konrad-Adenauer-Allee braucht ihr so 10 Minuten länger. Geblitzt wird aktuell in Bottrop an der Schneiderstraße, in Gladbeck an der Bergmannstraße, in Mülheim wird geblitzt in der Straße Dohne, im Blötterweg und am Katzenbruch und in Oberhausen haben wir auch noch einen Blitzeranhänger stehen, in der Mülheimer Straße am Wasserturm.
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0: Ich habe gerade gelesen, die Kartoffelernte dieses Jahr fällt wohl extrem schlecht aus. Wegen der Dürre im Sommer sind die Kartoffeln nicht mehr so groß gewachsen. Das sind sehr kleine Knollen und die werden deswegen auch teurer. Ich sag euch ehrlich, ich vermisse die Pommes jetzt schon.
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0: Hallo zusammen.

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0: Mark Forster und seine Chöre habt ihr gehört, hier bei uns.
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0: Halloween steht ja so langsam vor der Tür. Und vielleicht macht sich der ein oder andere auch schon Gedanken um sein Halloween-Outfit. Da gibt's ja so Leute, die sich so richtig krasse Kostüme basteln, die dann so richtig glibbrige, schleimige Zombies sind oder irgendwelche Mumien, die so richtig blutig aussehen. Habe ich echt großen Respekt vor, wenn Leute das machen und das auch können. Für die unter uns, die da vielleicht nicht so viel Händchen oder auch Zeit und Bock drauf haben, gibt's die Inspiration vielleicht auch einfach von Eminem. Geht doch einfach als Zauberer, als Houdini.

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1: Mit Christian Böder. Schönen guten Tag. Der Bundestag hat heute ein volles Programm. Es soll über gleich mehrere Gesetze beraten werden. Eines davon ist das Gesetz zur sogenannten digitalen Identität. Es soll dafür sorgen, dass in Deutschland die digitale Brieftasche kommen kann. Danny Hoppe aus dem News-Team. Konkret heißt das, dass auf dem Smartphone wichtige digitale Dokumente gespeichert werden können.
2: Genau, viele von uns kennen das wahrscheinlich. Man sucht irgendeinen Ausweis, zum Beispiel den Reisepass, und findet ihn nicht, obwohl man schon alle möglichen Schubladen durchwühlt hat. Das soll mit der digitalen Brieftasche einfacher werden. Da sollen dann alle möglichen Dokumente wie Personalausweis, Führerschein, Fahrzeugschein oder eben auch der Reisepass gespeichert sein, sodass man alles jederzeit per Smartphone parat hat. Und die digitale Brieftasche kann auch grenzüberschreitend in anderen EU-Mitgliedsländern genutzt werden. Flächendeckend soll sie ab Januar zur Verfügung stehen. Das ist der Plan der Bundesregierung. Wichtig zu sagen ist noch, das Ganze ist freiwillig und kein Muss.
1: Viele Menschen in Deutschland finden die Idee gut und sind auch offen dafür. Das zeigt jetzt eine Umfrage des Digitalverbands Bitkom.
2: Ja, mehr als 1000 Menschen wurden befragt und 53% von ihnen wollen die digitale Brieftasche demnach nutzen. Nur 21% sagen, dass sie das auf keinen Fall tun wollen. Ein großes Problem hat die digitale Brieftasche laut Bitkom aber, und das ist, dass viele Menschen noch nie von ihr gehört haben. Nämlich fast die Hälfte der Befragten. Und da müssen aus Sicht des Digitalverbands, der Bund, die Länder, aber vor allem auch die Ämter und Behörden vor Ort ihre Hausaufgaben noch besser machen. Sie müssten schnell und deutlich kommunizieren, welche Vorteile die digitale Brieftasche auf dem Smartphone mit sich bringe, sagt Bitkom.
1: Vielen Dank, Danny. Und hier haben wir weitere Nachrichten in der Zusammenfassung und wir bleiben beim Bundestag. Der hat schon eine Reform der Notfallversorgung beschlossen. In der Nacht könnte dann auch das Okay für die geplante Erhöhung der Tabaksteuer kommen. 756 Millionen Euro mehr Steuern werden davon allein im kommenden Jahr erwartet. 3 Tage nach einem Trainsurfing-Vorfall in Köln ist ein Jugendlicher im Krankenhaus verstorben. Der 14-Jährige war auf dem Dach eines Zuges mitgefahren und hatte beim Berühren der Oberleitung starke Stromschläge versetzt bekommen. Er war am Sonntagabend lebensgefährlich verletzt zwischen 2 Wagen eines Regionalzugs gefunden worden. In Brüssel streiten sich aktuell die Staats- und Regierungschefs der EU über den nächsten gemeinsamen Haushalt, der auf 7 Jahre festgelegt ist. Im Rat sei man von einer Einstimmigkeit weit entfernt, sagte dazu Kanzler Merz vor dem Spitzentreffen. Laut ihm kann sich kein Mitglied den Vorschlag der EU-Kommission leisten. Gefühlt wird alles teurer. Jetzt ist auch die Lieblingsfrucht der Deutschen dran, die Kartoffel. Schon im September haben Verbraucher gut 11% mehr bezahlt als ein Jahr davor. Das teilte das Statistische Bundesamt mit. Zum Vergleich, die allgemeine Inflation lag bei 3,3%, also deutlich darunter. Grund ist die schlechte Ernte. In diesem Jahr werden voraussichtlich nur 10,4 Millionen Tonnen geerntet, rund ein Viertel weniger als im Vorjahr. Das liegt vor allem an den kleineren Anbauflächen und der Trockenheit. Und wegen des knappen Angebots sind die Erzeugerpreise schon deutlich gestiegen. Das dürfte sich nach und nach auch im Supermarkt bemerkbar machen. Das waren die Nachrichten mit Christian Böder.
3: Und jetzt haben wir es 3:03. Wir schauen eben aufs Wetter. Das macht richtig Spaß aktuell. Die Sonne scheint den ganzen Nachmittag für uns. Es sind nur so ein paar Dekowölkchen mit am Himmel. Dazu stehen bis zu 19 Grad an. Morgen sind dann sogar noch mal 20 Grad drin und auch erst noch ziemlich viel Sonnenschein. Im Laufe des Tages zieht der Himmel dann weiter zu und es könnte vereinzelt auch noch mal kurz regnen.
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3: Und wir schauen

die Straßen. Da haben wir ein bisschen Stau auf der A3 Köln Richtung Oberhausen. Zwischen dem Kreuz Breitscheid und Oberhausen-Lierich, da müsst ihr eine halbe Stunde mehr mit einplanen. A42 Kamp-Lindfort Richtung Dortmund. Zwischen Duisburg-Beek und dem Kreuz Oberhausen-West dauert es eine Viertelstunde länger. Dann rüber auf die Bundesstraßen, die B223 Oberhausener Straße, Konrad-Adenauer-Allee. Mülheim Richtung Oberhausen, zwischen der Moritzstraße und der Anschlussstelle Oberhausen-Zentrum dauert 10 Minuten länger. Und gleich auf die Straßen, da haben wir ein bisschen Stau auf der A3 Köln Richtung Oberhausen. Zwischen dem Kreuz Breitscheid und Oberhausen-Lierich, da müsst ihr eine halbe Stunde mehr mit einplanen. A42 Kamp-Lindfort Richtung Dortmund, zwischen Duisburg-Beek und dem Kreuz Oberhausen-West dauert es eine Viertelstunde länger. Dann rüber auf die Bundesstraße.

0: Lötterweg und am Katzenbruch und in Oberhausen steht ein Blitzeranhänger in der Mülheimer Straße am Wasserturm. Wenn ihr noch was habt, noch einen Blitzer, noch einen Stau oder sowas, dann sagt immer gerne Bescheid über unsere Hotline
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0: Ich wünsche euch eine gute Fahrt. Ja, Leute, morgen ist Freitag und der letzte Schultag vor den Herbstferien. Heißt für unsere Schulkids Herbstferien geil. Für die Urlauber unter uns volle Straßen überhaupt nicht geil. 14 unserer Bundesländer haben dieses Wochenende Herbstferien oder starten halt gerade rein. Und obendrauf ist bei uns ja auch noch einiges gesperrt auf den Autobahnen. Schauen wir gleich ausführlich drauf.
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0: Habt einen schönen Nachmittag.

0: Das sind die 90er hier bei uns.
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0: Bloodhound Gang und The Bad Touch. Wir haben es 3:10 an eurem Donnerstagnachmittag. Da schauen wir schon mal so ein bisschen aufs Wochenende, weil da brauchen wir mal wieder sehr gute Nerven, zumindest wenn wir uns ins Auto setzen und über die Autobahn fahren wollen. Die Herbstferien stehen vor der Tür für insgesamt 14 von unseren Bundesländern. Entweder die starten in die Herbstferien oder die haben schon Herbstferien. Es überschneidet sich auf jeden Fall alles. Der ADAC rechnet deshalb auch mit ordentlich Stau auf den Autobahnen. Obendrauf spielen wir hier im Ruhrgebiet ja auch immer noch Sperrungsbingo. Luzi Mosel aus dem Nachmittagsteam ist live bei mir. Und ganz vorne mit dabei ist natürlich, wie immer, der Dauerbrenner, die A40.
2: Ja, also da sind wir den Kummer ja schon gewohnt. Ne? Die A40 ist mal wieder gesperrt. Morgen Abend 21 Uhr geht's da los, bis Montag 5 Uhr in beiden Richtungen gesperrt. Die Sperrung liegt zwischen Mülheim-Winkhausen und Mülheim-Heißen. Da baut die Autobahn GmbH ja immer noch an der neuen Hardenbergbrücke und legt da Fertigteile auf. Und dafür muss sie die Sperrpause der Deutschen Bahn gerade nutzen. Da geht es ja nämlich auch nur mit Schienenersatzverkehr voran. Also ja, die großräumige Umleitung zur A40 führt dann über die A52, A524 und A59 und leider auch wieder durch Mülheimer und Essener Stadtgebiet.
0: Ach, das macht echt keinen Spaß. Ne? Und dann ist zur gleichen Zeit ja auch noch die A3 rund ums Kreuz Kaiserberg gesperrt.
2: Ja, die A3 ist Freitag bis Montag zwischen den Kreuzen Breitscheid und Oberhausen West auch in beiden Richtungen gesperrt. Die Autobahn GmbH reist in der Zeit eine alte Brücke im Kreuz Kaiserberg ab und die Umleitung ist da durch Duisburg mit roten Punkten markiert. Der Fernverkehr wird über die A42, die A524 und die A59 geführt.
0: Ja, das könnte sich dann aber auch nochmal ordentlich knubbeln auf der Straße.
2: War ja noch nicht genug, denn zeitgleich werden am Wochenende auch noch Teile der A516 und der A42 bei Oberhausen gesperrt. Also das kann schon nochmal für ordentlich zusätzlichen Stress sorgen.
0: Oh, das Sperrungsbingo auf den Autobahnen geht in die nächste Runde. Ich muss auch sagen, mittlerweile ist es so schwer, den Überblick zu behalten. Das eine Wochenende ist es hier dicht, dann ist es da dicht. Ist es da jetzt schon wieder frei oder nicht? Dieses Wochenende ab Freitagabend ist auf jeden Fall wieder die A40 zwischen Mülheim-Winkhausen und Mülheim-Heißen dicht. Danke dir, Luzi, für den Überblick. Und jetzt haben wir Musik von Topic und Becky G. Sorry, Papi.

einmal was verloren. Im Zug vielleicht, im Urlaub, im Supermarkt, im Meer geht bestimmt auch noch, ne? Jetzt etwas im Feuer zu verlieren, stelle ich mir jetzt eher ein bisschen schwieriger vor im Alltag. Bastille sehen das ein bisschen anders, die haben einen ganzen Song darüber geschrieben. Things We Lost in the Fire, hört ihr jetzt hier bei uns.

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1: Ich bin Lena Schweikert. Ich wünsche euch einen schönen Donnerstagnachmittag.
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0: nach 3:30 haben wir's. Ich bin Lena Schweikert, wir gucken zusammen aufs Wetter und es hat sich richtig schick gemacht heute. Bis zu 19 Grad kriegen wir heute nochmal und dazu den ganzen Nachmittag Sonnenschein. Es ziehen nur so ein paar harmlose Wolken mit vorbei. Morgen starten wir dann auch erstmal genau so in den Freitag rein mit Sonne und Wolken im Wechsel. Nachmittags ist es dann ein bisschen bewölkter und eventuell kommt auch nochmal kurz ein Schauer runter, aber es bleibt warm mit bis zu 20 Grad.
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0: Und dann schauen wir auf die Straßen. Es staut ordentlich auf der A3 Köln Richtung Oberhausen. Zwischen dem Kreuz Breitscheid und Oberhausen-Lierich, da müsst ihr eine halbe Stunde mehr mit einplanen. A42 Kamp-Lindfort Richtung Dortmund, zwischen Duisburg-Beek und Kreuz Oberhausen-West, da dauert es auch gute 10 Minuten länger. Und die B227 haben wir noch Münsterstraße, Haltener Straße, Gelsenkirchen Richtung Essen, zwischen der Willy-Brandt-Allee und der Anschlussstelle Gelsenkirchen, da dauert es auch so knappe 10 Minuten länger. Geblitzt wird aktuell in Bottrop in der Schneiderstraße, in Mülheim in der Straße Dohne, am Blötterweg und am Katzenbruch. Und in Oberhausen haben wir noch einen Blitzeanhänger in der Mülheimer Straße am Wasserturm stehen.
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0: Diese Woche sind wir hier noch bei Wünsch dir was. Noch kriegt ihr eure Wünsche in unserem Wunsch.

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0: Hallo zusammen. Yeah.

0: Die Backstreet Boys, everybody, habt ihr gehört, hier in eurem Lieblingsradio.
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0: Und jetzt machen wir einen kleinen Abstecher in die Countryside nach Boston. Musikerin Stella Lefty, die hat einen Country-Song geschrieben, der heißt Boston. Und ich liebe alles daran, ne? Ich liebe, dass es ein Country-Lied ist, dass er einen mitsingbaren Refrain hat, Boston. Und dass die Sängerin einfach Stella Lefty heißt. Ich frage mich ja, ob die wohl ausschließlich linksrum abbiegt, wegen Lefty. Versteht er?
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0: Ellie Goulding, Love Me Like You Do. Viertel vor vier ist es an eurem Donnerstagnachmittag und Leute, wir haben schon so viele Wünsche von euch erfüllt und hier kommt der nächste.
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0: Ihr wünscht euch einfach, was ihr wollt, ganz einfach und kostenlos über unsere Homepage oder vielleicht sucht ihr euch auch einfach was Schönes aus unserer Wunschliste, so wie Eleonore. Und dann rufen wir mit ein bisschen Glück an und erfüllen euch euren Wunsch.
2: Ist da die Eleonore?
3: Ja.
2: Jürgen Bangert hier vom Wunscherfüller, ich grüße dich.
3: Ja, hallo.
2: Eleonore, erzähl uns mal selber, was möchtest du gerne erleben?
3: Dieses Jahr hat meine Schwester mir auch schon mal so ein kleines Hans-Zimmer-Konzert geschenkt und das hat mich so beeindruckt, dass ich das dann gesagt habe, oh, also das würde ich mir nochmal gerne angucken, auch gerne ein bisschen größer, vielleicht mit mehr Musikauswahl und das habe ich gedacht, das könnte man vielleicht mit meinem Mann oder befreundeten Pärchen vielleicht machen, also dann habe ich gedacht, vielleicht probiere ich es einfach und hab diesmal mal Glück.
2: Ja, der Mann ist ja eine Legende. Also die Musik vor allen Dingen. Also wo willst du anfangen? Bei König der Löwen, Gladiator, alleine was der in Hollywood bewegt hat. Was ist so dein Lieblingsfilm mit Hans Zimmer Musik?
3: Der Fluch der Karibik tatsächlich.
2: Fluch der Karibik, geil, ne?
3: Ja, die Musik ist wirklich einmalig. Genau.
2: Ja, es ist herrlich. Also der Mann hat mehr als nur eine Generation geprägt mit der Musik.
3: Genau.
2: Und wen willst du mitnehmen?
3: Ich würde gerne meinen Mann mitnehmen und dann tatsächlich ist noch ganz offen, weil ich gar nicht damit gerechnet habe, dass ich die Tickets wirklich gewinnen würde.
2: Das heißt, der weiß auch noch nichts von seinem Glück.
3: Nee, das habe ich noch gar nicht so richtig erzählt, weil eigentlich gewinne ich nie irgendwas oder super selten.
2: Weil dann habt ihr heute Abend ein wunderschönes Thema, wenn ihr euch seht.
3: Ja, auf jeden Fall.
2: Wenn
3: ja.
2: Wir euch nämlich jetzt zu The World of Hans Zimmer schicken.
3: Ja, super. Ich bin ganz aufgeregt.
2: Eleonore, wir erfüllen dir diesen Wunsch. Sehr gerne.
3: Vielen Dank.
2: Bitteschön.
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1: Mit Christian Böder. Schönen guten Tag. 2 Wochen gilt der neue Tankrabatt in Deutschland schon. Und die Frage, die über allem steht, ist dieselbe wie beim ersten Mal. Geben die Mineralölkonzerne die Steuersenkung von 17 Cent auch wirklich an uns Verbraucher weiter? Danny Hoppe aus dem News-Team, das IFO-Institut und das Deutsche Institut für Wirtschaftsforschung sagen nein.
2: Genau, sie kommen bei ihren Berechnungen zu dem Schluss, dass bisher nur 2/3 der Steuersenkung auch wirklich bei uns angekommen sind. Das DIW zum Beispiel verweist auf Frankreich. Dort gibt's keinen Tankrabatt. Die Spritpreise bei uns seien aber im Schnitt nur um 10 bis 11 Cent pro Liter stärker gesunken als bei den Franzosen, heißt es. Ähnlich sehen es auch der ADAC und das Bundeskartellamt. Die Behörde sagt, bei Benzin sei die Lücke etwas größer als bei Diesel. Für eine umfassende Bewertung sei es aber noch zu früh. Die Mineralölwirtschaft weist wie üblich alles von sich. Der Tankrabatt werde in vollem Umfang weitergegeben. Die Weltmarktpreise für Kraftstoffe seien eben permanent in Bewegung, sagt zum Beispiel der Wirtschaftsverband Fuels und Energie. Dass die Autofahrer in Deutschland frustriert sind, kann man aber nachvollziehen, wenn man sich in Europa umschaut. Denn selbst mit Tankrabatt war der Durchschnittspreis für E10 in Deutschland der 4. höchste in der EU.
1: Vielen Dank, Danny. Und hier haben wir weitere Nachrichten. In der Zusammenfassung: Schon ab kommendem Jahr sollen die Menschen in Deutschland sich mit der digitalen Brieftasche ausweisen können, in der alle wichtigen Ausweisdokumente auf dem Smartphone gebündelt werden. Und viele Menschen in Deutschland finden das gut. Das zeigt eine Umfrage des Digitalverbandes Bitkom. Mehr als die Hälfte der Befragten sagten, dass sie das Wallet nutzen wollen. Weil sie für den iranischen Geheimdienst Anschläge in Deutschland geplant haben, sind 2 54 und 43 Jahre alte Männer zu mehrjährigen Haftstrafen verurteilt worden. Die Richter am Hamburger Oberlandesgericht sahen es als erwiesen an, dass die beiden unter anderem Mordanschläge auf den Vorsitzenden der Deutsch-Israelischen Gesellschaft Beck und den Chefs des Zentralrats der Juden Schuster verüben wollten. Die Städte und Gemeinden in Deutschland haben im vergangenen Jahr so viel Gewerbesteuern eingenommen wie noch nie. Laut Statistischem Bundesamt waren es insgesamt rund 76 Milliarden Euro, etwa 1 Milliarde mehr als im Jahr davor. Damit sind die Gewerbesteuereinnahmen schon das 5. Jahr in Folge gestiegen. Der Verbraucherzentrale Bundesverband ist gegen den Messenger-Dienst Snapchat vor Gericht gezogen und hat gewonnen. Es geht um den Chatbot der App namens MyAI, der sich als Freund oder Freundin ausgibt und dazu ermuntert, persönliche Daten zu teilen. Die seien dann genutzt worden, um gezielt Werbung auszuspielen. Gerade bei Minderjährigen entsteht allerdings ein verführerisches Vertrauensverhältnis, das dazu auch verführt, sensible Informationen preiszugeben. So der Vorwurf des Verbraucherzentrale Bundesverbandes. Das ist aber rechtswidrig, sagen die Kölner Richter. Sie bemängeln auch, dass in der App voreingestellt ist, dass Nutzer Werbung zu Alkohol und Glücksspiel gezeigt bekommen. Der Messenger-Dienst Snapchat ist besonders bei jungen Menschen beliebt. Die Zielgruppe sind ab 13-Jährige. Das waren die Nachrichten mit Christian Böder.
3: 3 Minuten nach 4 ist es. Lena Schweikert ist hier mit dem Wetter. Und es fühlt sich wirklich mehr nach Spätsommer als nach Mitte Oktober an. Sonnenschein und bis zu 19 Grad stehen da weiterhin auf der Tagesordnung. Ein paar Wolken sind noch mit dabei, die sind aber ganz ungefährlich. Und morgen knacken wir dann mit Chance sogar nochmal die 20-Grad-Marke. Dazu scheint erstmal noch die Sonne im Wechsel mit ein paar Wolken. Nachmittags zieht der Himmel dann ein bisschen zu und es könnte auch nochmal einen kurzen Regenschauer geben.
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3: Und wir schauen auf die Straßen, da ist einiges los heute Nachmittag. Wir starten mit der A3 Köln Richtung Oberhausen zwischen Kreuz Ratingen Ost und Oberhausen Lierich. Da müsst ihr eine halbe Stunde mehr mitbringen. A40 Duisburg Richtung Essen zwischen Mülheim-Heißen und Essen-Holsterhausen 10 Minuten plus. A40 Dortmund Richtung Duisburg zwischen Gelsenkirchen Süd und Mülheim-Heißen 25 Minuten plus. Die A42 Kamp-Lindfort Richtung Dortmund zwischen Gelsenkirchen-Schalke und Kreuz-Herne. Da müsst ihr 10 Minuten mehr mitbringen. A42 Dortmund Richtung Kamp-Lindfort zwischen Gelsenkirchen-Zentrum und dem Kreuz Essen Nord, da dauert es auch 10 Minuten länger. Dann schauen wir auf die B224 Resfeld Richtung Gelsenkirchen zwischen Schermberg und der Anschlussstelle Gelsenkirchen-Hassel. Da sind es 10 Minuten plus, genauso wie auf der B224 Hans-Böckler-Straße, Gladbecker-Straße, Felbert Richtung Gelsenkirchen zwischen der Altendorfer Straße und Essen-Kahn.

habt, da müsst ihr eine Viertelstunde mehr mitplanen. Und die B227 haben wir noch, Haltener Straße, Münsterstraße, Essen Richtung Gelsenkirchen, zwischen der Anschlussstelle Gelsenkirchen und der Willy-Brandt-Allee. Da dauert es auch nochmal 10 Minuten länger. Dann wird auch noch geblitzt, aktuell in Bottrop in der Schneiderstraße. In Mülheim haben wir einen Blitzer an der Straße Dohne, im Blötterweg und am Katzenbruch. Und in Oberhausen wird geblitzt mit einem Blitzeranhänger in der Mülheim. Da müsst ihr eine Viertelstunde mehr mitplanen. Und die B227 haben wir noch, Haltener Straße, Münsterstraße, Essen Richtung Gelsenkirchen, zwischen der Anschlussstelle Gelsenkirchen und der Willy-Brandt-Allee. Da dauert es auch nochmal 10 Minuten länger. Dann wird auch noch geblitzt, aktuell in Bottrop.

0: 2, 1.
1: Ich wünsche euch eine gute Fahrt. So Leute, dann schauen wir mal kurz auf die Uhr. Kein Bier vor 4. Passt, es ist 4:05. Ich glaube, da müssen sich die Leute in Bayern heute auch so gar keine Sorgen drum machen. Da könnte es nämlich heute vielleicht auch einen Engpass geben. Gestern hat da nämlich ein LKW auf der A8 saftige 1440 Kisten Bier verloren. Ja, dem Fahrer waren Reifen geplatzt, da ist er von der Fahrbahn abgekommen. Also dem Fahrer ist zum Glück nichts passiert, aber die ganze Bierladung ist auf und im Grünstreifen gelandet. Schaden von über 100.000 Euro. Also Leute, dass es ab heute Alkoholverbot an den Bahnhöfen gibt, ne, das ist ja das eine. Aber dann gleich 1440 Kisten Bier aus dem Verkehr zu schmeißen, das finde ich ein bisschen übertrieben.
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1: Hallo zusammen.

0: Madonna und Like a Virgin habt ihr gehört hier bei uns.
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0: 4:12 ist es. Man sagt ja immer, Glück kann man nicht kaufen. Nee, man bekommt Glück sogar umsonst, wenn man mit der richtigen Einstellung durchs Leben geht. Ein Meister in dieser Disziplin ist unser Atze Schröder.
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4: So, was haben wir denn heute für Themen? Siehst du, so sitze ich hier jede Woche, um für euch die bunte Tüte in meinem Kiosk zu mischen. Und diese Woche, ja, ist es wieder ganz besonders schlimm. Trotzdem habe ich irgendwie gute Laune. Ja, pass auf. Der Trick ist doch, dass man sich auf die guten Sachen konzentriert. Ihr kennt doch den Spruch, wenn dir das Leben Zitronen gibt, bestellen Tequila dazu. Ja, ist doch auch so. Man muss die kleinen Geschenke des Lebens annehmen. Hier, mein Nachbar, der hat sich vor Jahren illegal eine Doppelgarage gebaut. Jetzt ist ihm das Bauamt dahinter gekommen und er muss den Schuppen abreißen. Ich sag's euch, eine Woche lang hatte ich gute Laune. Seitdem grüße ich den sogar. Oder nimm doch hier mal Lotto Chico. Super Typ, der ist immer positiv, auch wenn sie ihm Löcher in den Ferrari schießen. Ist ja wirklich passiert. Dann sagt der Chico noch, ja, lieber Löcher im Ferrari als Löcher im Fiat Panda. Und jetzt überlegt doch mal, was läuft bei euch besonders gut? Habt ihr heute die letzte Parklücke am Baumarkt bekommen? So nach dem Motto, gestern verkaufe ich mein Auto, heute finde ich einen Parkplatz. Ja, dann freut euch doch für den, der den Parkplatz gebrauchen kann. Es ist ein ewiger Kreislauf. Das Glück kommt und geht und fast immer völlig unerwartet. Denkt doch mal an die Hummer im Vorratsaquarium auf der Titanic. Ja, die hätten doch auch nie gedacht, dass der Tag nochmal so schön wird. Deshalb sei der Hummer und nicht die Titanic. Lasst euch vom Eisberg der schlechten Nachrichten nicht runterziehen. Denkt immer dran. Sorgen sind wie Spaghetti. Man macht sich immer zu viele.
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0: Mark Amber und Belong Together habt ihr gehört hier bei uns.
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0: Und die A40 ist ja am Wochenende zwischen Winkhausen und Heißen gesperrt wegen der Bauarbeiten an der Hardenbergbrücke. Das bleibt aber leider nicht die einzige fette Sperrung am Wochenende. Das Sorgenkind der Baustellen in der City, die Baustelle am Dixwall, geht in die finale Phase. Dafür wird ab morgen 19 Uhr eine Sperrung der Kreuzung Dixwall-Thuriner Ring eingerichtet. Bis Montag früh um 5 laufen da die letzten Asphaltarbeiten. 3 neue Schichten bekommt die Kreuzung. Es sind natürlich Umleitungen für euch ausgeschildert. Die Busse der Ruhrbahn werden zum Teil umgeleitet und dann hoffen wir, dass der Spaß da dann auch bald vorbei ist.
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0: kurz nach 16:30 ist es schon. Ich war schon gerade bei 17:30. Ganz so weit sind wir dann doch noch nicht in unserem Nachmittag vorgeschritten hier. So, wir schauen eben aufs Wetter. Ich bin Lena Schweikart, hallo. Und das Wetter macht richtig Spaß aktuell, ne? Die Sonne scheint wirklich den lieben langen ganzen Tag für uns. Also da ist doch die ein oder andere Wolke mit Sicherheit auch noch mal kurz zu sehen. Die sind aber ganz ungefährlich. Das ist nur ein bisschen Deko und bis zu 19 Grad kriegen wir heute. Morgen dann sogar noch mal 20 Grad an der Spitze und auch erst noch richtig viel Sonnenschein. Im Laufe des Tages zieht der Himmel dann ein bisschen zu und es könnte dann vereinzelt auch noch mal kurz regnen.
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0: Und wir schauen auf die Straßen, da ist ein bisschen was los heute Nachmittag. Es staut sich auf der A3 Köln Richtung Oberhausen zwischen dem Kreuz Ratingen Ost und Oberhausen Lierich. Da müsst ihr 20 Minuten mehr mitbringen. Die A40, wie immer das Sorgenkind. Dortmund Richtung Duisburg zwischen Gelsenkirchen Süd und Mülheim Heißen. Da braucht ihr aktuell eine ganze Stunde mehr Geduld. Die A52 Düsseldorf Richtung Essen. Da haben wir Stau ab dem Dreieck Breitscheid. Da müsst ihr so 10 Minuten mehr mit einplanen. Dann haben wir noch die B224 Hans-Böckler Straße, Gladbecker Straße. Felbert Richtung Gelsenkirchen zwischen der Altendorfer Straße und Essen-Karnab. Da müsst ihr eine gute Viertelstunde mehr mit einplanen. Und die B227 Haltener Straße, Münsterstraße, Essen Richtung Gelsenkirchen zwischen der Anschlussstelle Gelsenkirchen und der Willy-Brandt-Allee. Da braucht es noch mal gute 10 Minuten länger. Dann blitzt es aktuell in Bottrop an der Hauptstraße, in Mülheim in der Straße Dohne, am Blötterweg und am Katzenbruch. Und in Oberhausen steht noch ein Blitzeanhänger in der Mülheimer Straße am Wasserturm.
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0: Kommt gut durch diesen Donnerstagnachmittag. Ich hoffe, wenn ihr da irgendwo auf der A40 mitsteckt, dann schicke ich euch ganz, ganz, ganz, ganz, ganz dolle Nerven. Es ist stressig. Ich weiß das selber. Ich bin da auch eigentlich jeden Tag unterwegs. Ich bin schon auf die Bahn umgestiegen, aber es ist die Wahl zwischen Pest und Cholera, ne? Es geht auch nicht besser. Habt noch ein bisschen Geduld. Ich schicke euch gute Nerven und ein bisschen gute Musik.
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0: Benson Boone mit Beautiful Things.

0: Benson Boone und Beautiful Things habt ihr gehört hier bei uns.
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0: So, die meisten Nagetiere, die sehen ja wirklich sehr, sehr süß aus, ne? Siebenschläfer zum Beispiel, die sehen ja so ein bisschen aus wie sehr flauschige braune Eichhörnchen mit ein bisschen Segelohren und sehr großen dunklen Knopfaugen. An der Uni in Regensburg, da hat jetzt aber so ein kleines niedliches Tierchen die komplette Unikantine lahmgelegt. Der Siebenschläfer ist da nämlich regelmäßig ein- und ausgegangen, hat man bemerkt, weil da eben, ja, ganz lecker seine Hinterlassenschaften an der Essensausgabe zu finden waren. Ja, und dann hat man halt versucht, das mehrmals Grund zu reinigen. Das hat das Tier dann aber nicht vertrieben. Dann haben sie einen Kammerjäger gerufen. Der hatte auch keinen Erfolg. Also man sichtet das Tier da wohl hin und wieder, aber die kriegen es einfach nicht zu fassen. Dieser Siebenschläfer führt die alle richtig an der Nase rum. Deshalb ist die Kantine da seit Sommer jetzt erstmal dicht. Und die Studis müssen von ihrem Campus zu einem anderen Campus laufen, 10 Minuten entfernt. Da gibt es nämlich noch eine andere Kantine, ganz ohne Siebenschläfer. Und laufen ist ja auch gesund, ne? Findet Kate Bush übrigens auch. Running up that hill. Seit 50 Jahren rennt sie da ihren Berg rauf.

0: Baby Rexha und New Religion habt ihr gehört hier in eurem Lieblingsradio.
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0: 16.47 Uhr ist es. Stellt euch mal vor, ihr seid Musiker, Newcomer auch noch. Euch kennt also noch keiner so richtig. Ihr habt auch noch nie vor anderen Leuten performt. Noch nicht mal vor eurer eigenen Mama. Ja, und euer erster Auftritt ist dann einfach mal vor 1700 Leuten. Genauso läuft's gerade bei Newcomer Oliver John aus Großbritannien. Der hat jetzt seine Debütsingle Memories of You auf den Markt gebracht. So klingt das Ganze. Und nächste Woche ist er dann einfach gleich mal auf Tour in Frankreich als Voract für eine Band. Die nennt sich 47TER. Und das erste Mal vor Publikum tritt er dann auf, also die volle Breitseite. Dabei, finde ich, muss er sich gar nicht verstecken, ne? Memories of You hat so ein bisschen Country-Vibes. Klingt sympathisch, kann man machen.
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0: Milo und AU Technology habt ihr gehört hier bei uns.
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0: Gleich vor den Nachrichten gibt's noch Miley Cyrus mit Midnight Sky für euch.
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1: Mit Christian Böder. Schönen guten Tag. Vom Perso über den Reisepass bis hin zum Führerschein. Bald schon gibt es die Möglichkeit, alles auf dem Smartphone dabei zu haben und sich dann auch online ausweisen zu können. Der Bundestag hat am Nachmittag den Weg freigemacht für die digitale Brieftasche.

0: EU. Die App soll Anfang kommenden Jahres starten und Behördengänge oder Vertragsabschlüsse im Netz einfacher machen. Die Einzelheiten dazu hat José Nasiandi.
1: Ab dem 2. Januar soll es losgehen. Mit der App können Nutzerinnen und Nutzer dann zum Beispiel die Volljährigkeit nachweisen, ein Bankkonto eröffnen oder Verträge bei Strom- und Mobilfunkanbietern abschließen. Zum Start machen etwa 40 Anbieter mit, darunter auch die Post. Weitere Funktionen sollen schrittweise dazukommen. Geplant ist, dass in Zukunft auch Dokumente wie der Führerschein, der Fahrzeugschein oder Zeugnisse digital auf dem Smartphone sicher verfügbar sind. Beim Datenschutz soll gelten, übertragen werden nur die Informationen, die für den jeweiligen Nachweis nötig sind. Wer zum Beispiel sein Geburtsdatum belegen muss, soll dafür nicht auch noch seine Adresse preisgeben müssen. Die App wird durch eine PIN, Gesichtserkennung oder einen Fingerabdruck geschützt. Und wichtig ist auch, die Nutzung bleibt freiwillig. Und bis die digitale Brieftasche bei viel mehr Anbietern und für möglichst viele Dokumente funktioniert, wird es noch ein bisschen dauern.
0: Und hier haben wir weitere Nachrichten kompakt zusammengefasst. Der seit 2 Wochen geltende Tankrabatt wird noch nicht von den Mineralölkonzernen weitergegeben. Nach Angaben des IFO-Instituts und des Deutschen Instituts für Wirtschaftsforschung sind es erst aktuell nur 2/3 der Steuersenkungen, die auch bei den Verbrauchern ankommen. Laut Bundeskartellamt ist die Lücke etwas größer bei Benzin als bei Diesel. Nach massivem öffentlichen Druck hat US-Präsident Trump einen Rückzieher gemacht und eine heftig umstrittene Live-Übertragung einer Hinrichtung abgesagt. Trump erklärte in sozialen Medien, der Verurteilte werde wie vorgesehen durch ein Erschießungskommando des US-Militärs exekutiert, aber dieses Ereignis werde nicht übertragen. Der verurteilte Amokläufer hatte 2009 auf einem Militärstützpunkt in Texas 13 Menschen erschossen. In Brüssel läuft der Herbstgipfel der EU. Ein Streitpunkt ist der Haushalt für die Jahre 2028 bis 2034. Deutschland und andere Staaten wie die Niederlande, Schweden und Österreich wollen weniger zahlen. Fast alle Autofahrer kennen sie, aber nur wenige haben sie in den vergangenen Jahren auch nutzen müssen. Die Notrufsäulen an den deutschen Autobahnen. Schon bald könnten sie komplett verschwinden. Die Autobahn GmbH prüft, ob das Meldesystem weitergeführt werden soll. Das zeigt eine Antwort des Bundesverkehrsministeriums auf eine parlamentarische Anfrage hin. Hintergrund für das Aus ist schlichtweg die technische Entwicklung, die die Notrufsäulen überflüssig macht. Fast alle Autofahrer haben ein Smartphone mit dabei. Dazu kommt auch das automatische Notrufsystem eCall, das alle nach 2018 gefertigten Autos eingebaut haben sollten. Eingeführt wurden die ersten Notrufsäulen Mitte der 50er Jahre. Aktuell gibt es noch 17.000 davon. Ihr Betrieb kostete im vergangenen Jahr 4,5 Millionen Euro. Soweit die Meldungen mit Christian Böder.
2: Und jetzt haben wir es 3:05. Ich bin Lena Schweikert. Wir schauen zusammen aufs Wetter. Das hat sich richtig schick gemacht heute. Bis zu 19 Grad kriegen wir heute nochmal und dazu den ganzen Nachmittag Sonnenschein. Es ziehen nur so ein paar ganz harmlose Dekowölkchen vorbei. Morgen starten wir dann auch erstmal genau so in den Freitag mit Sonne und Wolken im Wechsel. Nachmittags ist es dann ein bisschen bewölkter und eventuell kommt auch nochmal kurz ein Schauer runter. Aber es bleibt warm für Mitte Oktober mit bis zu 20 Grad.
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2: Und wir schauen auf die Straßen. Es staut sich auf der A3 Köln Richtung Oberhausen. Zwischen dem Kreuz Ratingen Ost und Oberhausen Lierich. Eine gute Viertelstunde müsst ihr damit einplanen. A40 Duisburg Richtung Essen zwischen Mülheim-Heißen und Essen-Holsterhausen. 10 Minuten plus. A40 Dortmund Richtung Duisburg zwischen Gelsenkirchen-Süd und Essen-Frohnhausen. Da müsst ihr 25 Minuten mehr mitbringen. Die A52 haben wir noch Düsseldorf Richtung Essen zwischen Essen-Süd und dem Dreieck Essen-Ost. Da dauert es 10 Minuten länger. Dann haben wir noch die B224 in Essen. Die Gladbecker Straße zwischen der Grillostraße und dem Kreuz Essen Nord. Da dauert es auch aktuell noch mal 20 Minuten länger. Eine Handvoll Blitzer haben wir auch noch. Einer steht in Bottrop an der Hauptstraße. In Mülheim steht einer an der Straße Dohne, am Blötterweg und am Katzenbruch. Und in Oberhausen steht ein Blitzeranhänger an der Mülheimer Straße. Habt ihr noch was? Gibt's noch mehr Blitzer, noch mehr Staus oder ähnliches? Dann sagt immer gerne Bescheid über unsere Hotline
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2: Und dann wünsche ich euch eine gute Fahrt. So, liebe Leute, falls ihr die Tage über euer Butterbrot quadratisch schneidet, dann müsst ihr aufpassen, weil vielleicht flattert dann auch bald so eine Klage von Rittersport ins Haus. Der Schokohersteller ist ja vor ein paar geraumer Zeit, ein paar Monate ist das schon her. Der ist ja sehr eigen mit seiner quadratischen Form. Der hat damals einen kleinen Hersteller aus Mannheim verklagt, weil dieser quadratische Haferriegel verkauft. Rittersport

0: Quadratisch dürfen nur wir. Das ging heute bis vor das Oberlandesgericht, schon die zweite Instanz. Und das Oberlandesgericht sagt jetzt tatsächlich, ja, da könnte Verwechslungsgefahr bestehen. Wenn das durchkommt, dann wird es für diesen Kleinbetrieb richtig teuer. Das endgültige Urteil fährt am 5. November. Also ich sag mal so, ich bin jetzt kein Jurist, ne, aber ich habe noch nie versehentlich einen Haferriegel gegessen, wenn ich eigentlich Schokolade haben wollte.
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0: Quadratisch dürfen nur wir. Das ging heute bis vor das Oberlandesgericht, schon die zweite Instanz. Und das Oberlandesgericht sagt jetzt tatsächlich, ja, da könnte Verwechslungsgefahr bestehen. Wenn das durchkommt, dann wird es für diesen Kleinbetrieb richtig teuer. Das endgültige Urteil.

0: Miles Smith und Stargazing habt ihr gehört hier in eurem Lieblingsradio.
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0: Ja, und vielleicht kennt ihr ja so Momente auf der Arbeit, bei denen ihr euch denkt, boah, ey, davon stand jetzt aber eigentlich nichts in meinem Vertrag. Das muss dem Leiter des Bezirksamtes in Aachen jetzt auch so ergangen sein. Der hat vor dem Amt nämlich eine Plastiktüte entdeckt, hat reingeschaut und dann krabbelte darin ganz fröhlich eine Vogelspinne in ihrem Terrarium. Ja. Hände hoch, wer vor Schreck losgeschrien hätte. Ich jedenfalls schon. Das Tier ist ausgesetzt worden. Also das ist wirklich immer Mist, ne? Egal ob jetzt Hund oder Vogelspinne. Das ist wirklich verantwortungslos. Das brauche ich euch ja nicht zu erzählen, ne? Diese Spinne hatte jetzt immerhin Glück im Unglück. Im Amt arbeitet nämlich ein Spinnenexperte. Und der konnte sich dann um das Tier kümmern. Mal ehrlich, so, da denkt man als Beamter, man hat einen geregelten 9-to-5-Job, einen ganz langweiligen Arbeitstag. Und dann hat man plötzlich Vogelspinn-Sitting auf seiner To-Do-Liste stehen. Temper City jetzt für euch mit Self-Aware. Wir haben es 12 Minuten nach 5. Kommt gut durch euren Donnerstagnachmittag mit uns.

0: Und hier ist das Radio, das eure Wünsche erfüllt, aber ja auch nur noch diese Woche.
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0: Lemon Tree. Das One-Hit Wonder aus den 90ern. Fool's Garden und Lemon Tree habt ihr gehört bei uns.
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0: Ich wünsche euch einen schönen Feierabend.
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0: Kurz nach 5:30 ist es. Lena Schweigert hier mit dem Wetter. Das fühlt sich ehrlich gesagt mehr nach Spätsommer an als nach Mitte Oktober. Sonnenschein und bis zu 19 Grad stehen da weiterhin auf der Tagesordnung. Ein paar Wolken sind noch mit dabei, die sind aber ganz ungefährlich. Morgen knacken wir dann mit Chance sogar noch mal die 20 Grad Marke. Dazu scheint auch erstmal noch die Sonne im Wechsel mit ein paar Wolken. Nachmittags zieht der Himmel dann ein bisschen zu. Es könnte dann auch noch mal einen kurzen Regenschauer geben.
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0: Und wir schauen eben auf die Straßen. Da ist noch ein bisschen was los. Es kommen jetzt die Staus ab 10 Minuten Zeitverlust. A3 Köln Richtung Oberhausen zwischen dem Kreuz Breitscheid und Oberhausen-Lierich, da müsst ihr eine Viertelstunde mehr mitbringen. A40 Duisburg Richtung Essen zwischen Mülheim-Heißen und Essen-Holsterhausen 10 Minuten plus. A42 Kamp-Lindfort Richtung Dortmund zwischen Gelsenkirchen-Zentrum und Kreuz-Herne, da braucht's gute 10 Minuten mehr. Und die A42 Dortmund Richtung Kamp-Lindfort zwischen Gelsenkirchen-Zentrum und Kreuz-Essen-Nord, da haben wir auch nochmal plus 10 Minuten. In Essen die B224 Gladbecker Straße zwischen der Grillo-Straße und dem Kreuz-Essen-Nord. Da müsst ihr auch noch mal gute 10 Minuten mehr mit einplanen. Geblitzt wird auch noch einmal in Bottrop an der Hauptstraße, in Mülheim in der Straße Dohne, am Blötterweg und am Katzenbruch. Und in Oberhausen steht noch ein Blitzeranhänger in der Mülheimer Straße am Wasserturm.
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0: Morgen ist der letzte Schultag. Heißt für unsere Schulkids Herbstferien. Geil! Ja, und für die Urlauber und Pendler unter uns, volle Straßen. Überhaupt nicht geil. 14 unserer Bundesländer haben mit diesem Wochenende Herbstferien oder starten direkt rein. Und obendrauf ist bei uns ja auch noch einiges gesperrt auf den Straßen und auf den Autobahnen. Schauen wir uns gleich ausführlich an.
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0: Tag zusammen. 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

0: Malik Harris und Dreamer habt ihr gehört hier bei uns.
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0: Ja, da zerrt wieder so einiges an unseren Autofahrernerven jetzt am kommenden Wochenende. Erstmal stehen die Herbstferien vor der Tür und da rechnet der ADAC natürlich wieder mit ordentlich Stau auf den Autobahnen. Ne? 14 von unseren Bundesländern haben schon Ferien oder bekommen jetzt Ferien. Können wir es ungefähr ausmalen, was da so los ist. Und obendrauf spielen wir im Ruhrgebiet ja auch noch unser Sperrungsbingo. Luzi Mosel aus dem Nachmittagsteam ist live bei mir. Ganz vorne mit dabei ist natürlich auch der Dauerbrenner unserer A40.
2: Ja, natürlich. Also, wir sind es ja schon gewohnt, den Kummer. Die A40 ist mal wieder gesperrt. Morgen Abend 21 Uhr geht's da los. Bis Montag 5 Uhr ist in beide Richtungen gesperrt. Die Sperrung liegt zwischen Mülheim-Winkhausen und Mülheim-Heißen. Da baut die Autobahn GmbH ja immer noch an der Hardenbergbrücke und legt Fertigteile auf. Das muss ausgerechnet jetzt sein, weil sie dafür die Sperrpause von der Deutschen Bahn nutzen muss. Mhm. Weil da geht es ja gerade auch nur mit dem Schienenersatzverkehr voran. Ja. Die großräumige Umleitung zur A40 führt über die A52, die A524 und die A59 und leider auch wieder durch Mülheimer und Essener Stadtgebiet.
0: Oh, jetzt kannst du es drehen und wenden, wie du willst. Ne? Und dann ist zur gleichen Zeit ja auch noch die A3 rund ums Kreuz Kaiserberg gesperrt.
2: Ja, also wäre das noch nicht genug, ist die A3 am Freitag bis Montag zwischen den Kreuzen Breitscheid und Oberhausen West auch in beide Richtungen gesperrt. Da reißt die Autobahn GmbH eine alte Brücke im Kreuz Kaiserberg ab. Die Umleitung geht durch Duisburg und ist mit roten Punkten markiert. Der Fernverkehr wird über die A42, die A524 und die A59 geführt.
0: Umleitung schön und gut. Das könnte sich dann aber auch noch mal ein bisschen knubbeln.
2: Genau, denn zeitgleich werden am Wochenende auch noch Teile der A516 und der A42 bei Oberhausen gesperrt. Also es ist Stress pur.
0: Ey, es ist echt Wahnsinn, ne? Also momentan kannst du wirklich, eigentlich musst du dir einen Helikopter nehmen, um irgendwie ins Ruhrgebiet zu kommen. Ich versuch's momentan wirklich mit der Deutschen Bahn, aber es macht auch keinen Spaß, Leute. Man kommt kaum noch von A nach B. Deswegen, ich wünsche euch ganz, ganz, ganz dolle Nerven jetzt am Wochenende. Das Sperrungsbingo auf den Autobahnen geht in die nächste Runde. Dieses Wochenende dann ab morgen Abend ist dann auch wieder die A40 zwischen Mülheim-Winkhausen und Mülheim-Heißen dicht. Luzi, danke schön für den Überblick. Und jetzt haben wir noch Musik von The Bowser und Magnetic. Das finde ich ist ein richtig geiler Song. Vielleicht hebt das ja ein bisschen die Stimmung jetzt.

so entspannt lasse ich euch jetzt in den Feierabend starten, beziehungsweise wahrscheinlich seid ihr schon in den Feierabend gestartet. Das ist jetzt jedenfalls mein To-Do. Gleich nach den Nachrichten übernimmt hier der Kollege Markus Steinacker das Mikrofon. Ich bin Lena Schweikert, ich bin raus für heute. Ich wünsche euch noch einen fantastischen Abend. Tschüss!

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1: Mit Christian Böder, schönen guten Tag. Es ist ein langer Tag heute im Berliner Bundestag. Über eine ganze Reihe an Gesetzen der schwarz-roten Koalition wurde und wird heute abschließend beraten. Danny Hoppe aus dem News-Team. Jetzt am Nachmittag wurde zum Beispiel die gesetzliche Grundlage für die digitale Brieftasche beschlossen.
2: Genau, in Zukunft soll es möglich sein, sich mit der DU-App auf dem Smartphone auszuweisen. In dieser digitalen Brieftasche können zum Beispiel der Personalausweis, der Reisepass oder der Führerschein als digitales Dokument hinterlegt werden. Soll den Alltag erleichtern, das Smartphone soll so zum Ausweis werden. Ältere Menschen sollen ihren Personalausweis nicht mehr erneuern müssen und beim Umzug muss der neue Wohnort im Reisepass nicht mehr nachgetragen werden. Beschlossen wurde schon vorher außerdem die Reform der Notfallversorgung. Damit sollen Notaufnahmen und Rettungsdienste entlastet werden. Patienten sollen außerdem schneller an den richtigen Arzt kommen. Kernziel ist es, dass nur noch die Menschen in die Notaufnahme kommen, die dort auch wirklich hingehören.
1: Und es geht aktuell ja noch weiter im Bundestag. Um kurz nach 11 in der Nacht geht es ja dann unter anderem um die Tabaksteuer.
2: Ja, geplant ist eine regelmäßige Erhöhung der Steuer auf Tabakprodukte über einen Zeitraum von 4 Jahren. Im Jahr 2030 könnte eine Packung mit 20 Zigaretten dann knapp 4 Euro mehr kosten als jetzt. Durch die Tabaksteuer erhofft sich die Bundesregierung allein im nächsten Jahr rund 756 Millionen Euro mehr Steuern. Gleichzeitig sollen vor allem Kinder und Jugendliche durch die hohen Preise vom Rauchen abgehalten werden. Neben den schon genannten Gesetzen ging und geht es heute außerdem noch um mehr Rechte für Gewaltopfer, ein Gesetz für mehr nachhaltige Flugkraftstoffe oder neue Regeln.

0: Regeln gegen Bürokratie in der Landwirtschaft. Um kurz nach 2 Uhr soll dann im Bundestag Schluss sein mit dem Mammutprogramm.
1: Vielen Dank, Danny. Und hier haben wir weitere Nachrichten in der Zusammenfassung. Bundeswirtschaftsministerin Reiche muss einen Beitrag auf Instagram löschen. In einem Video sprach sie über die Linke als Partei, die Antisemitismus offen lebt. Die Linke hatte dann geklagt und einen Eilantrag beim Bundesverfassungsgericht eingereicht, mit Erfolg. Im Mittleren Osten verlagern sich die Angriffe zunehmend auf die arabische Halbinsel. Innerhalb von 2 Wochen haben die vom Iran unterstützten Houthi-Milizen im Jemen 20 Mal den internationalen Flughafen von Riad angegriffen, der Hauptstadt von Saudi-Arabien. Insgesamt starben dabei 17 Menschen und mehr als 330 wurden verletzt. Die Mieten in Deutschland steigen mittlerweile schneller als die Inflation. Nach Angaben des Kieler Instituts für Weltwirtschaft stiegen die Mietpreise im dritten Quartal um 3,7% im Vergleich zum Vorjahreszeitraum. Den stärksten Anstieg verzeichneten Berlin und Düsseldorf. Nach der spektakulären Befreiung eines Häftlings in Essen beschäftigt sich morgen der Rechtsausschuss des NRW-Landtags mit dem Fall. Der befreite Kriminelle und seine beiden Helfer sind immer noch auf der Flucht. Die Tat ereignete sich am helllichten Tag. 2 Justizvollzugsbedienstete hatten einen Häftling zu einer Arztpraxis am Essener Kennedyplatz gebracht. Im Hausflur wurden sie dann von 2 Maskierten überfallen, mit einer Waffe bedroht und gefesselt. Die Unbekannten und der Befreite entkamen. Der 34-Jährige saß wegen Drogendelikten und gefährlicher Körperverletzung in U-Haft. Das waren die Nachrichten mit Christian Böder.
2: Das Wetter.
3: Es geht noch aufgelockert in die Nacht, dann ziehen teilweise schon dichtere Wolken rein, stellenweise gibt es auch wieder Nebel. Morgen ist es dann auch eher dichter bewölkt. Morgen Abend erreichen uns erste Regenschauer bei den Temperaturen, passiert aber nicht viel. In der Nacht um 10 Grad, am Tag maximal noch 19 bis 22.
2: NRW Verkehr.
3: Der Feierabendverkehr rollt, beziehungsweise er steht leider größtenteils. Hier kommt alles ab 20 Minuten Zeitverzug. A3 Oberhausen Richtung Köln zwischen Solingen und Kreuz Leverkusen 8 Kilometer, 41 Minuten plus. Die A4 von Aachen in Richtung Köln zwischen Frechen Nord und Köln-Eiffeltor 6 Kilometer Stau, 40 Minuten plus. Die A4 von Olpe in Richtung Aachen zwischen Kreuz Köln Ost und Kreuz Köln Süd 6 Kilometer, 22 Minuten plus. Die A44 Dortmund Richtung Kassel zwischen Lichtenau und Diemelstadt, 10 Kilometer Stau, 24 Minuten plus. Und die A59 Düsseldorf in Richtung Köln zwischen Dreieck Monheim Süd und dem Ausbauende der A59, 5 Kilometer Stau, eine halbe Stunde plus. Kommt gut durch. Dass zu viel Zucker nicht gut ist, das ist jetzt nichts Neues. Dass die Bundesregierung die Zuckersteuer deshalb einführen will, schon. Und in dem Zusammenhang lohnt sich das eben doch mal genauer hinzugucken. Wo lauern denn geheime Zuckerfallen? Hört ihr gleich. Markus Steinecker hier. Hallo.
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0: Schönen Donnerstagabend, Markus Steinacker hier und gerade wird ja viel über die geplante Zuckersteuer der Bundesregierung gesprochen. Da denkt man natürlich sofort an Cola und Limo und sowas, aber da wissen wir ja immerhin, was wir in uns reinkippen, sag ich mal. Kollege Robert Jans, was sind denn so die versteckten Zuckerbomben im Alltag?
1: Also so der klassische Tomatenketchup, ne, den wir uns so schön auf unsere Pommes klatschen. Mhm. Der hat pro 100 Gramm mal ganz entspannt über 20 Gramm Zucker, also so ungefähr 7 bis 8 Zuckerwürfel. Auch der Fruchtjoghurt, den ich mir hier morgens immer reinhaue, da kommt in so einer kleinen Portion richtig was an Zucker zusammen. Wobei man fairerweise auch sagen muss, in der Nährwerttabelle, da wird auch der natürlich enthaltene Milchzucker mitgerechnet. Heißt also nicht automatisch, dass das jetzt alles der böse Haushaltszucker ist.
0: Ja gut, aber dann esse ich morgens einfach mein gesundes Müsli und bin fein raus.
1: Ne? Ja, nicht unbedingt. Also gerade beim Knuspermüsli, das magst du doch so gerne. Ne? Da lohnt sich der Blick auf die Nährwerttabelle. Manche Sorten sind da nämlich auch echte Zuckerbomben. Und Begriffe wie Honig oder Agavendicksaft, ja, die klingen zwar erstmal natürlich und nach Öko, aber am Ende liefern die auch oft, vor allem eins, viel Zucker.
0: Okay, dann bräuchte ich jetzt bitte noch einen richtigen Aha-Moment, Robert. Was gilt denn als wirklich gesund? Ist aber ein Zuckeralbtraum.
1: Ganz klar Orangensaft. Ja, ein großes Glas mit 250 Millilitern hat ungefähr 22 bis 23 Gramm Zucker. Und jetzt der Vergleich, in derselben Menge Coca-Cola stecken rund 27 Gramm. Also zuckermäßig ist das ein Kopf-an-Kopf-Rennen. Der Unterschied, beim Saft kommt der Zucker aus den Früchten und liefert zum Beispiel auch Vitamin C. Trotzdem zählt die WHO den Zucker in Fruchtsäften zu den sogenannten freien Zuckern.
0: Okay, ja, von diesen freien Zuckern sollte man sich laut WHO weniger als 50 Gramm am Tag gönnen, noch besser unter 25. Also der Blick aufs Etikett lohnt sich nicht nur bei Cola. Und was ihr von der Zuckersteuer haltet, das haben wir euch auf der Straße gefragt. Hören wir gleich in gut einer halben Stunde. Jetzt hören wir erstmal Pink, Just Like a Pill. Ich hoffe, keine Globuli-Pillen hier. Wegen Zucker, ne? Ist ja auch drin.
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1: Das Wetter dreht wieder auf nass, grau, aber langsam. Wir kommen noch trocken durch die Nacht, auch wenn schon dichtere Wolken reinziehen. Morgen ist es auch erstmal nur im Westen NRWs stark bewölkt. Teilweise ist es sogar noch ein bisschen aufgelockert. Morgen Abend ziehen dann aber erste Regenschauer rein. Und an den Temperaturen ändert sich aber auch nichts. Maximal morgen noch 19 bis 22 Grad.
0: NRW Verkehr.
1: Und hier kommen die Staus ab einer Viertelstunde Zeitverzug. Die A1 Euskirchen Richtung Dortmund zwischen Köln-Bocklemünd und Kreuz Leverkusen. 7 Kilometer, eine Viertelstunde plus. Die A4 einmal von Aachen in Richtung Köln zwischen Kreuz Köln-West und Köln-Eiffeltor. 6 Kilometer Stau, 37 Minuten plus. Jetzt die A4 von Olpe in Richtung Aachen zwischen Kreuz Köln-Ost und Kreuz Köln-Süd. 6 Kilometer Stau, 17 Minuten plus. Und die A59 Düsseldorf in Richtung Köln zwischen Dreieck Monheim-Süd und im Ausbauende der A59 4 Kilometer Stau, noch eine halbe Stunde plus. Kommt gut durch. Die Bundesregierung will die Zuckersteuer einführen. Gute

0: oder schlechte Idee? Was meint ihr? Hören wir gleich.
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0: Markus Steinacker hier mit dem besten Feierabendmix für euch. Sascha hier, If You Believe. Die neue von Nickelback gleich im Anschluss. Make Me Love You. Und Ray sucht ihn immer noch. Where's my husband? Ja, wo ist er? Wo ist er, der Mann? Wir hören uns gleich.

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0: Ich wünsche ihr, dass sie ihn bald findet. Ray sucht immer noch ihren Ehemann. Where's my husband? So, süß, sprudelig und bald deutlich teurer. Die Bundesregierung will zuckerhaltige Getränke besteuern. Gestern hat das Kabinett die Pläne dafür auf den Weg gebracht und ab Mitte nächsten Jahres könnten dann zuckerhaltige Getränke teurer werden. Deshalb wollten wir von euch wissen, wie ihr das so findet.
1: Finde ich grundsätzlich jetzt nicht so schlimm, weil zuckerhaltige Getränke sind ja eh nicht so gesund.
2: Nicht gut, weil es schon Steuer auf so viele Sachen gibt, was so unnötig ist und es einfach nur Geldmacherei für mich ist.
3: Ich glaube, das ist auch gut, außer wenn man jetzt wieder so auf Zero-Getränke oder so dasselbe macht. Das hat natürlich dann keinen Sinn.
4: Ich finde es nicht verkehrt. Wir waren dieses Jahr in Amerika und da haben wir es ja schon gemerkt, auch bei den Süßigkeiten, dass die Sachen halt teurer waren und ich kann damit gut leben.
5: Ich habe da gar kein Problem damit. Wenn dafür vielleicht noch Gemüse und Obst günstiger wird, fände ich das super. Aber da kann zumindest jeder noch selbst entscheiden, zu sagen, ja, nehme ich jetzt noch einen Red Bull oder so.
6: Auf jeden Fall gut, weil es gibt viel zu viele Leute, die viel zu viel Zucker essen. Und ja, ist auf jeden Fall sehr gut. Wasser auf die Eins.
0: Ja, Wasser auf die Eins, nicht schlecht. Bald sollen mit der Zuckersteuer Limos und Co. teurer werden oder eben auch weniger Zucker enthalten. Für Zero-Getränke gilt das dann nicht und auch nicht für Säfte, die Fruchtzucker enthalten.
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1: Mit Christian Böder. Schönen guten Abend. Seit nunmehr 2 Wochen gilt der neue Tankrabatt in Deutschland. Und die Frage, die über allem steht, ist dieselbe wie beim ersten Mal. Geben die Ölkonzerne die Steuersenkung von 17 Cent auch wirklich an uns Verbraucher weiter? Danny Hopper aus dem News-Team, das IFO-Institut und das Deutsche Institut für Wirtschaftsforschung sagen nein.
2: Genau, sie kommen bei ihren Berechnungen zu dem Schluss, dass bisher nur 2/3 der Steuersenkung auch wirklich bei uns angekommen sind. Das DIW zum Beispiel verweist auf Frankreich. Dort gibt es keinen Tankrabatt. Die Spritpreise bei uns seien aber im Schnitt nur um 10 bis 11 Cent pro Liter stärker gesunken als bei den Franzosen, heißt es. Ähnlich sehen es auch der ADAC und das Bundeskartellamt. Die Behörde sagt, bei Benzin sei die Lücke etwas größer als bei Diesel. Für eine umfassende Bewertung sei es aber noch zu früh. Die Mineralölwirtschaft weist wie üblich alles von sich, der Tankrabatt werde in vollem Umfang weitergegeben. Die Weltmarktpreise für Kraftstoffe seien eben permanent in Bewegung, sagt zum Beispiel der Wirtschaftsverband Fuels und Energie. Dass die Autofahrer in Deutschland frustriert sind, kann man aber nachvollziehen, wenn man sich in Europa umschaut. Denn selbst mit Tankrabatt war der Durchschnittspreis für E10 in Deutschland der 4. höchste in der EU.
1: Vielen Dank, Danny. Und hier haben wir weitere Nachrichten in der Zusammenfassung. In einer Mammutsitzung hat der Bundestag mehrere wichtige Entscheidungen gefällt. Unter anderem wurde die Notfallreform beschlossen, mit der Rettungsdienste und Notaufnahmen spürbar entlastet werden sollen. Außerdem wurde der Weg freigemacht für die digitale Brieftasche auf dem Smartphone ab kommendem Jahr. Auf der Tagesordnung der laufenden Sitzung stehen unter anderem noch die Erhöhung der Tabaksteuer. Weil im Schwarzen Meer immer wieder Schiffe von Drohnen angegriffen werden, wird die NATO in einer Sondersitzung sich mit der Lage befassen. Das kündigte Rumäniens Präsident Dan nach einem Treffen mit NATO-Chef Rutte und dem bulgarischen Regierungschef Radev in Brüssel an. Zuvor war kurz hintereinander auf 2 Tankern vor der Küste Rumäniens Feuer ausgebrochen. Richter am Hamburger Oberlandesgericht haben 2 Männer zu mehrjährigen Haftstrafen verurteilt, weil sie für den iranischen Geheimdienst Anschläge

0: in Deutschland geplant haben. Ziele der Attentate waren unter anderem der Vorsitzende der deutsch-israelischen Gesellschaft Beck von den Grünen und der Chef des Zentralrats der Juden Schuster. Trotz voller Hörsäle und vielen jungen Menschen nah beieinander kann Uni einsam machen. Mittlerweile ist jeder vierte Student oder Studentin von Einsamkeit betroffen. Das zeigt eine Umfrage der Techniker Krankenkasse. Wichtigster Faktor fürs Einsamkeitsgefühl ist die jeweilige Wohnsituation und da sind die Ergebnisse überraschend. Denn gerade bei alleinlebenden Studis sind es weniger als 3 von 10, die sich einsam fühlen. Innerhalb einer Wohngemeinschaft und mehr noch in einem Studentenwohnheim fühlen sich die jungen Menschen am einsamsten. Verstärkt wird das Gefühl, wenn Studis frisch umgezogen sind und sich ein neues soziales Netzwerk aufbauen müssen. Die Studienmacher fordern die Hochschulen auf, etwa mit Mentoringprogrammen oder gruppenorientiertem Lernen das Sozialleben der Studenten zu fördern. Das waren die Nachrichten mit Christian Böder.
1: Das Wetter.
2: Das geht erstmal noch relativ entspannt weiter. Wir gehen noch stellenweise aufgelockert in die Nacht. Stellenweise gibt es aber auch wieder Nebel dazu. Das kühlt ab auf 11 bis Minimum 6 Grad. Morgen wird es nochmal mild warm, bis zu 22 Grad. Erstmal auch noch leicht aufgelockert. Nur im Westen halten sich dickere Wolken. Und morgen Abend erreichen uns dann überall erste Regenschauer.
1: NRW Verkehr.
2: Noch einiges los. Hier kommen die Staus ab 10 Minuten Zeitverzug. A1 Köln Richtung Euskirchen. Zwischen Hürth und Kreuz Bliesheim 7 Kilometer Stau, 13 Minuten plus. Die A4 einmal von Aachen in Richtung Köln zwischen Kreuz Köln West und Eiffeltor 6 Kilometer, 40 Minuten plus. Und die A4 von Köln in Richtung Aachen zwischen Dreieck Heumer und Kreuz Köln Süd 5 Kilometer Stau, eine Viertelstunde plus. A59 einmal von Düsseldorf in Richtung Köln zwischen Leverkusen-Rheindorf und dem Ausbau. Ende der A59, 1 Kilometer Stau, 13 Minuten plus. Und die A59 von Köln in Richtung Bonn zwischen Dreieck Heumer und Köln-Wahn noch 2 Kilometer Stau, 10 Minuten plus. Gute Fahrt! Grüße gehen nochmal raus an den größten Glückspilz hier in NRW. Ein Mann aus dem Kreis Mettmann hat ja 120 Millionen im Lotto gewonnen. Das ist Riesenglück, aber wir können ja auch Glück haben. Im etwas kleineren, im ganz kleinen. Auf jeden Fall haben wir an vielen Ecken Glück. Wo und wie überall, das hören wir gleich nochmal von unserem Atze. Markus Steinacker hier, schönen Abend euch.
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0: Man sagt ja immer, Glück kann man nicht kaufen. Also ich sag mal so, im Fall dieses Mannes, der da 120 Millionen Euro im Lotto gewonnen hat, da trifft das doch zu. Ich meine, er hat einen Lottoschein gekauft, anders hätte er es nicht gekriegt. Naja, man bekommt aber auch vieles umsonst, wenn man mit der richtigen Einstellung durchs Leben geht. Ein Meister in dieser Disziplin ist unser Atze Schröder.
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4: So, was haben wir denn heute für Themen? Siehst du, so sitze ich hier jede Woche, um für euch die bunte Tüte in meinem Kiosk zu mischen. Und diese Woche, ja, ist es wieder ganz besonders schlimm. Trotzdem habe ich irgendwie gute Laune. Ja, pass auf. Der Trick ist doch, dass man sich auf die guten Sachen konzentriert. Ihr kennt doch den Spruch, wenn dir das Leben Zitronen gibt, bestellen Tequila dazu. Ja, ist doch auch so. Man muss die kleinen Geschenke des Lebens annehmen. Hier, mein Nachbar, der hat sich vor Jahren illegal eine Doppelgarage gebaut. Jetzt ist ihm das Bauamt dahinter gekommen und er muss den Schuppen abreißen. Ich sag's euch, eine Woche lang hatte ich gute Laune. Seitdem grüße ich den sogar. Oder nimm doch hier mal Lotto Chico. Super Typ, der ist immer positiv, auch wenn sie ihm Löcher in den Ferrari schießen. Ist ja wirklich passiert. Dann sagt der Chico noch, ja, lieber Löcher im Ferrari als Löcher im Fiat Panda. Und jetzt überlegt doch mal, was läuft bei euch besonders gut? Habt ihr heute die letzte Parklücke am Baumarkt bekommen? So nach dem Motto, gestern verkaufe ich mein Auto, heute finde ich einen Parkplatz. Ja, dann freut euch doch für den, der den Parkplatz gebrauchen kann. Es ist ein ewiger Kreislauf. Das Glück kommt und geht und fast immer völlig unerwartet. Denkt doch mal an die Hummer im Vorratsaquarium auf der Titanic. Ja, die hätten doch auch nie gedacht, dass der Tag nochmal so schön wird. Deshalb sei der Hummer und nicht die Titanic. Lasst euch vom Eisberg der schlechten Nachrichten nicht runterziehen. Denkt immer dran. Sorgen sind wie Spaghetti. Man macht sich immer zu viele.
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0: das Wetter.
1: Es wird langsam bewölkter. In der Nacht ziehen von Westen aus noch dichtere Wolken rein. Und auch morgen ist es schon bewölkter, aber Regen erreicht uns wahrscheinlich erst morgen Abend. Die Temperaturen machen auch noch keine großen Sprünge. In der Nacht 9 bis 11 Grad Minimum, am Tag maximal 19 bis 22.
0: NRW Verkehr.
1: Und hier kommen die Staus jetzt ab 7 Minuten Zeitverzug. A1 Dortmund in Richtung Köln zwischen Burscheid und Kreuz-Leverkusen, 3 Kilometer, 8 Minuten plus. Die A1 weiter von Köln Richtung Euskirchen zwischen Hürth und Kreuz-Bliesheim, 6 Kilometer, 9 Minuten extra. Die A4 von Aachen in Richtung Köln, einmal zwischen Eschweiler West und Eschweiler Ost, 2 Kilometer.

0: Kilometer Stau eine Viertelstunde plus und dann weiter zwischen Kreuzköln West und Eiffeltor nochmal 5 Kilometer und 20 Minuten extra. Und die A448 Dortmund-Witten Richtung Bochum-West zwischen Witten-Stockum und Kreuz-Bochum-Witten 1 Kilometer 7 Minuten plus. Gute Fahrt! Wenn ihr zu Hause sitzt und euch fragt, was kann ich denn noch Schönes gucken? Da helfen wir euch aus. Wir haben mal hier in der Redaktion rumgefragt, Leute, was sind eure Streaming-Tipps? Also was ist vielleicht auch ein bisschen älter, was man nicht mehr so auf dem Schirm hat, was sich aber definitiv zu gucken lohnt. Und da haben wir einen Tipp vom Kollegen bekommen. Sehr cool, die Serie Lupin. Sprechen wir gleich nochmal ausführlich drüber. Markus Steinacker hier. Schönen Abend euch.
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0: Markus Steinacker hier. Schönen Donnerstagabend. Herbst ist herrlich. Wenn das Wetter ungemütlich wird, kannst du schön ganz ohne schlechtes Gewissen auf der Couch rumgammeln und eine Serie nach der anderen durchsuchten. Und wir verraten euch unsere Lieblingsserien. Kollege Christopher Deppe, welche Serie ist denn für dich im Herbst ein Muss?
1: Dieses Jahr auf jeden Fall Lupin. Läuft auf Netflix und bin ich wirklich seit Folge 1 Mega-Fan von. Es geht um den Meisterdieb Hassan Diop. Der klaut aus dem legendären Museum Louvre in Paris ein mega teures Collier.
2: Nächsten Freitag wird hier ein Collier versteigert. Wir werden es stehen. Ihr geht als Putzer rein und als Millionäre raus.
1: Und der Plan ist halt so genial, dass er natürlich klappt. Als Meisterdieb nennt er sich Lupin. Gut, das darf im echten Leben natürlich erstmal keiner rausfinden. Also weder seine Frau noch sein Sohn oder eben die Polizei. Und das wird im Laufe der Serie natürlich immer schwieriger. Es ist mega packend alles. Ich habe direkt, ich gebe es zu, erstmal alle Folgen durchgeguckt.
0: Okay, was hat dich so fasziniert an der Serie?
1: Irgendwie, ja, alles. Also die Serie ist erstmal total spannend. Vor allem, weil hinter dem Raub eben noch viel mehr steckt, als wir erstmal so checken. Dann sind da die Bilder. Super viel Action. Das Ganze erinnert ja so ein bisschen irgendwie an Ocean's 11, aber eben in Paris. Und davon kriegen wir mega viel Schönes zu sehen. Und witzig ist die Serie auch noch mit diesem Gentleman-Dieb. Und ja, genau so geht's in den Staffeln 2 und 3 natürlich auch weiter.
0: Ja, und passend dazu kommt ja am 23. Oktober die 4. Staffel
1: raus. Ja, endlich, oder? Ich warte schon 3 Jahre drauf und dieses Mal hat Lupin natürlich ein neues Problem. Es gibt jemanden, der ihn nachmacht und ihm mal wieder ganz schön in Schwierigkeiten bringt.
3: Ich wurde reingelegt.
4: Wir haben einen neuen Lupin.
5: Ich werde kopiert. Wer du auch bist, ich werde dich finden.
6: Ich will nur mit dir spielen. Lupin gegen Lupin.
1: Und der Trailer sieht auch schon wieder sowas von fett aus. Lupin seilt sich da vom Eiffelturm ab. Wir können uns auf Verfolgungsjagden auf dem Motorrad durch die Straßen von Paris freuen. Und lustig wird es natürlich auch wieder. Also, ich freue mich drauf und gucke jetzt zur Vorbereitung erstmal die Staffeln 1 bis 3 nochmal. So, muss los.
0: Ja, dann viel Spaß. Lupin ist unser Serientipp heute, läuft bei Netflix und ab dem 23. Oktober kommt die 4. Staffel raus.
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1: Und weiter geht's.

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1: Ich bin Thomas Brockt. Der Bundestag hat die gesetzliche Grundlage zur Einführung der digitalen Brieftasche im kommenden Jahr beschlossen. Dort kann dann etwa der Personalausweis abgespeichert werden. Künftig sollen sich Bürger mit der DU-App gegenüber Behörden oder Vertragspartnern im Netz einfacher ausweisen können.
2: Der digitale Ausweis soll es möglich machen, online ein neues Bankkonto zu eröffnen, einen Handyvertrag zu schließen oder ein Auto anzumieten. Die App soll im Januar freigeschaltet werden. Deutschland setzt damit eine EU-Verordnung um. Außerdem sollen ältere Menschen künftig keinen neuen Personalausweis mehr beantragen müssen. Wer bei der Beantragung seines letzten Personalausweises 70 Jahre oder älter war, soll ihn unbegrenzt weiter nutzen dürfen. Tine Klimach, Nachrichtenredaktion.
1: Seit heute dürfen Reisende an bundesweit allen Bahnhöfen der Deutschen Bahn keinen Alkohol mehr trinken. Der Konzern zog inzwischen eine erste positive Bilanz. Das Verbot sei gut und ruhig angelaufen, teilte eine Sprecherin mit. Besondere Vorfälle seien bisher nicht bekannt. Wer alkoholische Getränke konsumiere, werde von Sicherheitskräften auf das Verbot angesprochen, hieß es. Im schlimmsten Fall drohe ein Hausverbot. Im Streit um ein Instagram-Video von Bundeswirtschaftsministerin Reicher hat die Linke am Bundesverfassungsgericht einen Erfolg erzielt. Die Ministerin muss das Video zunächst entfernen. Das höchste deutsche Gericht in Karlsruhe gab damit einem Eilantrag der Linken statt.
3: Das Video zeigt eine Rede von Wirtschaftsministerin Reiche. Es wurde auf dem Insta-Kanal ihres Ministeriums geteilt, kurz nach dem Wahlsieg der Linken in Berlin. Reiche warnt darin, es sei gefährlich für den Investitionsstandort Deutschland, dass eine Partei über Enteignung spreche und Antisemitismus offen lebe. Reiche muss das Video jetzt löschen, bis die Klage richtig verhandelt wurde. Je nach Ausgang des Verfahrens darf das Video dann wieder veröffentlicht werden oder auch nicht. Geklärt werden soll, ob die Äußerungen im Video verfassungsgemäß sind. Ursula Winkler, Nachrichtenredaktion.
1: Die geplante Erschießung eines zum Tode verurteilten Attentäters in den USA soll nun doch nicht per Livestream übertragen werden. Das teilte Präsident Trump mit. Viele sehr gute und wohlmeinende Menschen wollten nicht dabei zusehen, wie der Mann sterbe, schrieb Trump auf seiner Plattform Truth Social. Nidal Hassan soll Anfang Dezember im Bundesstaat Texas hingerichtet werden. Er hatte 2009 einen Massaker auf einem Militärstützpunkt verübt. Die Pläne, seine Hinrichtung in einem Livestream zu

0: zeigen, hatten für viel Kritik gesorgt. Das waren die Nachrichten mit Thomas Brockt.
1: Das Wetter. Es geht noch aufgelockert in die Nacht, dann ziehen teilweise schon dichtere Wolken rein, stellenweise gibt es auch wieder Nebel. Morgen ist es dann auch eher dichter bewölkt, morgen Abend erreichen uns erste Regenschauer. Bei den Temperaturen passiert aber nicht viel, in der Nacht um 10 Grad, am Tag maximal noch 19 bis 22.
2: NRW Verkehr.
1: Die Staus ab 5 Minuten Zeitverzug. Die A4 Aachen in Richtung Köln. Einmal zwischen Eschweiler West und Weißweiler. 2 Kilometer, 18 Minuten plus. Und weiter zwischen Kreuz Köln West und Eiffeltor. 4 Kilometer Stau, 16 Minuten extra. Die A52 Essen Richtung Düsseldorf. Zwischen Essen-Bergerhausen und Essen Süd. 1 Kilometer Stau, 16 Minuten plus. Und die A535 Wuppertal Richtung Velbert. Zwischen Tönnisheide und Velbert. Dichter Verkehr, 10 Minuten extra. Kommt gut durch. Schönen Donnerstagabend, Markus Steinacker hier. Und ich musste eben mal selber überlegen, habe ich noch was von einer Ex-Freundin in meiner Wohnung? Ja, habe ich. Ich habe ein Foto von uns an meinem Kühlschrank. Würde ich aber auch nicht hergeben wollen, weil es war eine schöne Beziehung und schönes Foto. Aber vielleicht habt ihr ja was, was ihr von Exen loswerden wollt. Ein Museum in Münster sammelt gerade Gegenstände von Ex-Freundinnen, Freunden, Ehepartnern, um eine Ausstellung zu machen. Broken Relationships. Und ja, das klingt traurig, ist es aber gar nicht mal so. Hören wir gleich.
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0: So, wie sieht's denn aus? Habt ihr zu Hause noch irgendwas vom Ex rumliegen? Eine alte Postkarte, ein Geschenk, irgendein Kram, bei dem ihr bis heute nicht wisst, wohin damit? Ich habe eine Idee. Ab ins Museum. Das LWL Museum für Kunst und Kultur in Münster sammelt gerade Erinnerungsstücke aus vergangenen Beziehungen. Kuratorin Patricia Nünning sagt, der Name Museum of Broken Relationships klingt zwar erstmal ziemlich traurig, aber eigentlich kann so eine Ausstellung auch verbinden.
1: Sie gehören dann praktisch zur Gemeinschaft all jener, die eben eine zerbrochene Beziehung erlebt haben und ein Objekt gespendet haben. Und zum anderen verbindet die Ausstellung auch, weil die Menschen, die kommen und die Geschichten lesen und die Objekte sehen, dann auch eine emotionale Verbindung zu den Menschen erhalten, die da ein Objekt gespendet haben.
0: Ja, dafür muss es auch überhaupt nicht der Verlobungsring oder das große Liebesgeschenk sein. Gesucht werden auch ganz alltägliche Dinge. Hauptsache, dahinter steckt eine Geschichte.
1: Das Wichtigste daran ist eben, dass sie eine Art symbolischer Anker oder ein Erinnerungsstück darstellen. Das kann vom Kugelschreiber über die Postkarte bis zum Wasserkocher oder Föhn sein. Und so ähnlich sieht das dann auch aus. Also wir haben schon eine Handvoll Objekte gesammelt. Da würde ich sagen, sind die üblichen Verdächtigen, wie zum Beispiel ein Ehering oder ein schönes Schmuckstück vom Ex-Partner oder auch ein Brautkleid dabei, Kuscheltier, das in sich drin eine Tonaufnahme hat, eine persönliche. Oder es wurde auch eine Pfanddose abgegeben, die dann für eine Suchtgeschichte steht.
0: Also falls ihr jetzt gerade schon in Richtung Schublade mit den Ex-Erinnerungen schielt, auf der Homepage vom LWL Museum für Kunst und Kultur steht, wie ihr euren Ex-Kram museumsreif machen könnt. Die Ausstellung eröffnet dann 2027 in Münster. Und was ihr noch von eurem Ex habt, das hören wir gleich mal in gut einer halben Stunde.
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0: Das Wetter.
1: Das Wetter dreht wieder auf nass, grau, aber langsam. Wir kommen noch trocken durch die Nacht, auch wenn schon dichtere Wolken reinziehen. Morgen ist es auch erstmal nur im Westen NRWs stark bewölkt. Teilweise ist es sogar noch ein bisschen aufgelockert. Morgen Abend ziehen dann aber erste Regenschauer rein. Und an den Temperaturen ändert sich aber auch nichts. Maximal morgen noch 19 bis 22 Grad.
0: NRW Verkehr.
1: Und es staut sich noch auf der A2 Dortmund Richtung Oberhausen. Zwischen Recklinghausen Ost und Kreuz Recklinghausen 1 Kilometer, 9 Minuten plus. Auf der A3 Köln Richtung Frankfurt. Zwischen Loma Nord und Loma 2 Kilometer, 1/4 Stunde plus. Die A4 von Aachen in Richtung Köln. Einmal zwischen Eschweiler West und Weißweiler 2 Kilometer, 17 Minuten plus. Und dann weiter zwischen Kreuz West und Eiffeltor nochmal 3 Kilometer, 11 Minuten plus. Die A44 Dortmund Richtung Kassel. Zwischen Kreuz Wünnenberg-Haaren und Marsberg 3 Kilometer Stau, 18 Minuten plus. Und die A52 Essen Richtung Düsseldorf. Zwischen Essen-Bergerhausen und Essen-Süd 1 Kilometer, 18 Minuten extra. Wenn eine Beziehung zu Ende geht, dann fühlt man sich ja oft schwer und kaputt. Entweder wenn man traurig ist oder vielleicht auch, wenn man denkt, hätte ich das doch bloß mal früher gemacht. Und oft hängt an Beziehungen ja auch einiges dran. Also buchstäblich. So Klamotten, Anzüge.

0: denken, ich sag mal, Verbindungsstücke. Und das LWL-Museum in Münster will mit solchen Ex-Parts eine Ausstellung machen. Also was habt ihr denn noch von dem oder der Ex, wenn ihr überhaupt noch was habt? Wir haben uns mal umgehört. Das Ergebnis hört ihr gleich.
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0: Hier kommt jetzt erstmal Herbstmusik von Martin Garrix und Ed Sheeran. Repeated. Das war auch eine tolle Beziehung. Sehr kreativ.

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0: Lippenherpescreme, Handschellen und ein Toaster. Das wurde schon abgegeben im LWL-Museum für Kunst und Kultur in Münster. Da sammeln sich nämlich gerade Erinnerungsstücke aus vergangenen Beziehungen für die Ausstellung Museum of Broken Relationships. Genau in einem Monat könnt ihr doch noch selber Sachen von eurer Ex-Partnerin oder eurem Ex-Partner abgeben. Wichtig aber, die sollten auf jeden Fall so eine kleine Geschichte haben. Und wer weiß, vielleicht landen dann ja die Socken vom Ex, die noch bei euch rumfliegen, bald im Museum. Oder was habt ihr noch so zu Hause vom Ex rumfliegen?
1: Ich habe zwar einen Ex-Partner, aber nein, da würde mir spontan nichts mehr einfallen. Das habe ich alles vor einigen Jahren schon sortiert, als die Trennung war.
2: Ich würde ein Geschenk abgeben, zum Beispiel Haargummi oder einen Ring von ihr, den ich mir mal geschenkt hatte und den habe ich halt eben wiederbekommen. Und, ja.
3: So ein Kuscheltier, liegt einfach in der Ecke rum, verstaucht.
4: Nee, bei mir gibt's doch nichts. Also nichts über euch behalten. Von damals.
5: Ja, das sind so Armbänder, aber ich glaube, die sind irgendwo in der Mülltonne.
6: Ich habe leider alles entsorgt.
7: Bestimmt so 3 T-Shirts, die könnten gerne hinten in der Sammlung. Ich würde mich freuen, sie nicht mehr zu sehen.
0: Also sucht nochmal alles zusammen, ihr könnt es jetzt loswerden. Ab dem 23. Januar gibt es dann alles zum Angucken in Münster beim Museum of Broken Relationships. Und nach so vielen komischen alten Sachen vom Ex brauchen wir jetzt dringend was Neues. Hier kommt die wunderbare Cat Burns, Is It That Deep?
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1: Ich bin Thomas Brott. An allen rund 5700 Stationen der Deutschen Bahn inklusive der Bahnsteige gilt seit heute ein Alkoholverbot. Die Deutsche Bahn hat schon eine erste positive Bilanz gezogen. Das Verbot sei gut und ruhig angelaufen.
2: Mit dem Feierabendbierchen auf den Zug warten am Bahnsteig ist Geschichte. Nur in den Bahnhofsgaststätten bleibt das Trinken von Bier, Wein und Co. erlaubt. Oder dann später im Zug während der Fahrt. So sollen die Bahnhöfe nicht nur sicherer, sondern auch sauberer werden. Sicherheitskräfte sollen künftig auf die Menschen zugehen, die sich nicht an das Konsumverbot halten, mit Augenmaß, wie es heißt. Nicht-Einsichtigen droht ein Hausverbot. Bisher klappt die Maßnahme gut, es wurden laut Bahn keine besonderen Vorfälle bekannt. Ursula Winkler, Nachrichtenredaktion.
1: Der Bundestag hat die gesetzliche Grundlage zur Einführung der digitalen Brieftasche im kommenden Jahr beschlossen, in der etwa der Personalausweis abgespeichert werden kann. Künftig sollen sich Bürger mit der DU-App gegenüber Behörden und Vertragspartnern im Netz einfacher ausweisen können. Perspektivisch soll auch in der analogen Welt der Ausweis auf dem Handy ausreichen, sodass die Plastikkarte zu Hause bleiben kann. Schritt für Schritt sollen dann andere Identitätsnachweise wie etwa der Führerschein dazukommen. Die geplante Erschießung eines zum Tode verurteilten Attentäters auf einem Militärstützpunkt im US-Bundesstaat Texas soll nun doch nicht per Livestream übertragen werden. US-Präsident Trump teilte dazu mit, viele sehr gute und wohlmeinende Menschen wollten nicht dabei zusehen, wie der Mann sterbe.
3: Es ist erst knapp eine Woche her, dass eine Nachricht aus den USA für viel Aufruhr gesorgt hat. Die Hinrichtung eines früheren Militärpsychiaters soll öffentlich stattfinden. Das hat US-Verteidigungsminister Hegseth damals verkündet und kurz darauf bestätigt, es soll einen Livestream geben. Doch der Plan stieß auf viel Kritik und nun hat US-Präsident Trump ihn abgesagt. Die Hinrichtung soll Anfang Dezember aber trotzdem stattfinden. Damit soll das Todesurteil gegen einen Mann vollstreckt werden, der 2009 auf einem Militärstützpunkt 13 Menschen getötet hat. Franziska Spieker, Washington.
1: Der Tankrabatt kommt zwei Wochen nach seinem Start nach Einschätzung von Wirtschaftswissenschaftlern nicht vollständig bei den Verbrauchern an. Berechnungen von IFO und DIW sehen teils deutliche Lücken. Auch das Bundeskartellamt sieht keine ganz vollständige Weitergabe. Laut DIW sind bislang nur rund zwei Drittel der Steuersenkung von knapp 17 Cent bei den Verbrauchern angekommen. Das waren die Nachrichten mit Thomas Brockt.
4: Das Wetter. Das geht erstmal noch relativ entspannt weiter. Wir gehen noch stellenweise aufgelockert in die Nacht. Stellenweise gibt es aber auch wieder Nebel dazu. Das kühlt ab auf 11 bis Minimum 6 Grad. Morgen wird es nochmal mild warm, bis zu 22 Grad. Erstmal auch noch leicht aufgelockert, nur im Westen halten sich dickere Wolken. Und morgen Abend erreichen uns dann überall erste Regenschauer.
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4: Und wir haben doch noch mal mehr Staus jetzt. Alles ab 7 Minuten Zeitverzug. Die A2 Dortmund Richtung Oberhausen. Zwischen Recklinghausen Süd und Herten 1 Kilometer, 8 Minuten plus.

0: Die A3 Oberhausen Richtung Köln zwischen Kreuz Oberhausen West und Kreuz Kaiserberg 1 Kilometer, 7 Minuten plus. Die A3 von Köln nach Frankfurt zwischen Lohma Nord und Lohma 2 Kilometer, 12 Minuten plus. Die A4 Aachen in Richtung Köln zwischen Eschweiler West und Weißweiler 2 Kilometer Stau, 17 Minuten plus. Und A44 Dortmund Richtung Kassel zwischen Kreuz Winnenberg-Haaren und Marsberg 5 Kilometer Stau, 25 Minuten plus. Gute Fahrt!
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Ahoi Freigeister schöner Musik. Dirk Marschner begrüßt euch zur September-Ausgabe von Goldene 8 Meilen Rockmusik mit Überlängen. Die Sendung produziere ich in meinem Homestudio für den Bürgerfunk von Radio Oberhausen und Radio Mülheim. Für die heutige Sendung habe ich ein paar sehr bekannte Vertreter des progressiven Rock ausgesucht. Ihr werdet Songs von Porcupine Tree, IQ, Riverside und Soft Machine hören, wenn ihr dranbleibt.

legen wir los. Up the Downstairs ist das zweite Studioalbum der englischen Progressivrockband Porcupine Tree und erschien erstmals im Juni 1993. Ursprünglich war es als Doppelalbum geplant, das den Song Voyage 34, der stattdessen 1992 als Single veröffentlicht wurde, sowie weiteres Material enthalten sollte, das schließlich auf der EP Staircase Infinities 1994 landete.

Im Jahr 2005 wurde das Album teilweise neu aufgenommen, komplett neu abgemischt, remastert und gemeinsam mit der EP Staircase Infinities als Doppelalbum wieder veröffentlicht. Die Neuauflage enthält einen Remix von Steven Wilson, in den neu eingespielte Schlagzeugspuren von Gavin Harrison integriert wurden. Diese ersetzen das elektronische Schlagzeug der Originalversion. Eine weitere Neuauflage als Doppelvinyl erschien am 14. August 2008 bei Keyscope Records. Diese ist identisch mit der Ausgabe von 2005, abgesehen davon, dass sie auf farbigem Vinyl gepresst wurde und die Staircase Infinities Platte den Song Phantoms enthält. Laut Wilson ließ er sich bei Ups and Downs der von The Orb und Future Sound of London, aber auch von Floyd und Osric Tentakits beeinflussen. Wenn es mir gefiel, war mir alles andere scheißegal, sagte Wilson in einem Interview. Für meine heutige Sendung habe ich den knapp 12-minütigen Titel Burning Sky ausgewählt.

Wir hörten knapp 12 Minuten Porcupine Tree mit Burning Sky vom 2004er remasterten Album Up the Downstair. Liebe Hörer, ihr seid hier richtig. Im Rahmen von Prog & Pod läuft gerade die Sendung Goldene 8 Meilen Rockmusik mit Überlängen. Und weiter geht es mit den langen Riemen aus dem Bereich der progressiven Musik. Als Mitte der 70er Jahre der Progrock auf dem absteigenden Ast war und die Disco-Mucke überhand nahm, dauerte es eine Weile, bis 5 britische Bands den Neoprog ins Leben riefen und damit unsere geliebte Musikrichtung wieder auferstehen ließ. Marillion, Palace, Pendragon, IQ und 12 Night waren diese 5 Bands. Damals konnte sich allerdings nur Marillion so richtig durchsetzen und erfolgreich auch in den Charts auftauchen. Heute wissen wir es besser und diese Gruppen erfreuen

uns Jahr für Jahr mit neuen Platten und Konzerten. Weiter geht es mit einem dieser Vertreter, und zwar der britischen Progressivrockband IQ. Diese feiert ihr 45-jähriges Bestehen dieses Jahr mit einer speziellen Live-Tour, die sie Ende August für zwei exklusive Konzerte ins Zentrum Altenberg nach Oberhausen führte. Am Sonntag, dem 30.08., dem zweiten Tag des IQ-Weekend, startet die Band mit der kompletten Präsentation ihres 2025er Albums Dominion. Den zweiten Teil der Show begann sie mit dem Eröffnungstitel Secret Sound vom 2004er Album Dark Matter. Der Longtrack dauert knapp 12 Minuten und zeichnet sich durch komplexe Taktarten wie einen fließenden 7/8 und teilweise 13/8 Takt aus, die sich dennoch sehr natürlich und melodisch anfühlen. Deutsche und internationale Kritiker feierten das Stück als melodiöses Highlight mit dem unverkennbaren Gesang von Peter Nichols und dem prägnanten Gitarrensoli von Michael Holmes. Da ich das genauso sehe, hören wir jetzt genau dieses Meisterwerk. Und achtet mal im letzten Teil auch auf die Hammond-Orgel und den Bass von damals Martin Orford und John Jowett.

Ahoi Proggis und Freunde der Longtracks. IQ entführte uns gerade in das Jahr 2004. Wir hörten den Titel Sacred Sound vom Album Dark Matter. Weiter geht's mit einer sehr beliebten Band des Genres Progrock, die es aber leider nicht mehr gibt. Ich rede von der polnischen Band Riverside. Im April 2026 gab nach 25-jährigem Bestehen Mariusz Duda bekannt, dass sich die Band aufgelöst hat. In einem offiziellen Statement über seine Social-Media-Kanäle nannte er folgende Gründe für diesen Schritt. Ich fasse mal zusammen. Duda erklärte, dass die aktuelle Situation innerhalb der Band es ihm nicht mehr erlaube, seine Leidenschaft für neue Musik auszuleben. Insbesondere anhaltende Probleme zwischen ihm und dem Schlagzeuger Piotr Peter Kosiarski spielten eine Rolle. Der Frontmann gab offen zu, erschöpft davon zu sein, eine positive Bandharmonie vorzutäuschen, die der Realität hinter den Kulissen schon länger nicht mehr entsprach. Das Ende deutete sich bereits im Song The New End an, den als Abschied für die Fans bezeichnete. Da Duda der zentrale Songwriter der Band war, bedeutete sein Ausstieg gleichzeitig das endgültige Aus für Riverside. Eine Weiterführung der Band mit neuer Besetzung schloss er komplett aus. Er konzentriert sich seitdem vollständig auf sein Soloprojekt Lunatic Soul sowie andere musikalische Nebenprojekte. Nun gut, soweit zu Dudas Aussagen. Ich werde jetzt mal etwas persönlich und gebe meine eigene Meinung dazu zum Besten. Ich denke, wenn Reibungen entstehen, gibt es immer zwei Seiten, die aneinander stoßen. Mariusz Duda ist mit Sicherheit ein Alphatier und bestimmt, wo es lang gehen soll. Ich stelle mir vor, Mariusz ist mit der Musik, die er jetzt als neue CD von Lunatic Soul herausgegeben hat, zur Band gekommen und wollte diese als neue Riverside-Scheibe veröffentlichen. Mit Sicherheit ist diese Musik nicht bei allen auf offene Ohren gestoßen. Ich persönlich bin enttäuscht vom neuen Lunatic Soul-Werk. Und damit ende ich mit meinen Spekulationen und möchte lieber an die ganz großen Zeiten von Riverside erinnern. Deshalb hören wir jetzt den Titel

Titel Egoist Hedonist von der 2009er CD Anno Domini High Definition.

Hallo, Freunde anspruchsvoller Rockmusik. Ihr habt durchgehalten und seid immer noch bei den goldenen 8 Meilen Rockmusik mit Überlängen. Ausgestrahlt auf Radio Oberhausen und Radio Mülheim und produziert für die Radiowerkstatt Oberhausen. Am Mikrofon sowie für die Titelauswahl verantwortlich zeichnet meine Person Dirk Marschner. Wir sind am Ende der heutigen Sendung angelangt. Informationen zu den goldenen 8 Meilen sowie allen Sendungen vom Prog im Pott gibt es über unsere Website www.progimpott.de, Instagram und Facebook. Die nächste Sendung zu den Longtracks wird am Mittwoch, dem 16.12.2026, ausgestrahlt. Zwischenzeitlich laufen aber auch Wiederholungen dieser heutigen Sendung. Schaut auf unsere Website. Am nächsten Sonntag, dem 20.09.2026, wird um 19 Uhr eine Spezialsendung von Prog & Pott über finnische Progmusik der 60er und 70er Jahre auf diesen Sendern zu hören sein. Nun zum Abschluss des heutigen Musikprogramms. Auch diesmal habe ich wieder in die Mottenkiste gegriffen und was Altes herausgesucht. Die ständigen Hörer unserer Sendung wissen, dass ich ein absoluter Pink Floyd-Fan bin. Als ich Ende der 70er Jahre auch in der DDR die ersten Zeitungsberichte über meine Lieblingsband lesen konnte, stand dort oft, dass Pink Floyd als Vorband von Soft Machine gespielt hat. Ich dachte damals, was muss das für eine gigantische Band sein, dass Pink Floyd als Support fungierte. Nun ja, inzwischen habe ich ganz viele Platten von Soft Machine. Die Musik berührt mich nicht so sehr wie die meiner Heroen, aber es sind ganz interessante Stücke dabei. Moon in June von der Band Soft Machine ist ein über 18-minütiges Epos und gilt als eines der bedeutendsten Meisterwerke des Jazzrock sowie als Höhepunkt des Albums Third von 1970. Das Stück nimmt eine Sonderstellung ein, da es der letzte Song der Band mit Robert Whites charakteristischem Gesang ist, bevor sich Soft Machine fast vollständig dem rein instrumentalen Jazzrock zuwandte. Robert White musste hart darum kämpfen, den Song auf das Album zu bringen. Die erste Hälfte des Stücks bestreitet White fast im Alleingang an Keyboards und Bass, während der Rest der Band erst in der zweiten Hälfte einsetzt. Ich bin mir nicht sicher, ob unsere Sendezeit noch ausreicht, um den Titel in voller Bandbesetzung zu genießen. Deshalb beende ich jetzt meine Kommentare und lasse die Musik sprechen. Aber natürlich nicht ohne meinen üblichen Abgang. Liebe Hörer, denkt immer daran, der kürzeste Weg zwischen zwei Menschen ist ein Lächeln. Und tschüss. Thank you.

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1: Ich bin David Riemer. Der Bundestag hat die gesetzliche Grundlage zur Einführung der digitalen Brieftasche im kommenden Jahr beschlossen, in der etwa ein Personalausweis abgespeichert werden kann. Künftig sollen sich Bürger mit der DIO-App gegenüber Behörden oder Vertragspartnern im Netz einfacher ausweisen können.
2: Der digitale Ausweis soll es möglich machen, online ein neues Bankkonto zu eröffnen, einen Handyvertrag zu schließen oder ein Auto anzumieten. Die App soll im Januar freigeschaltet werden. Deutschland setzt damit eine EU-Verordnung um. Außerdem sollen ältere Menschen künftig keinen neuen Personalausweis mehr beantragen müssen. Wer bei der Beantragung seines letzten Personalausweises 70 Jahre oder älter war, soll ihn unbegrenzt weiter nutzen dürfen. Und Reisepassinhaber müssen bei einem Umzug nicht mehr zum Amt, um den Wohnort umtragen zu lassen. Tine Klimach, Nachrichtenredaktion.
1: Seit fast 24 Stunden dürfen Reisende an bundesweit allen Bahnhöfen der Deutschen Bahn keinen Alkohol mehr trinken. Der Konzern zog am Nachmittag nach Inkrafttreten der neuen Regelung eine erste positive Bilanz. Das Verbot sei gut und ruhig angelaufen, teilte eine Sprecherin mit. Besondere Vorfälle seien bisher nicht bekannt. Bisher können Frauen im Alter von 50 bis 75 Jahren am Brustkrebs-Screening teilnehmen. Künftig soll es auch für jüngere Frauen ab 45 Jahren eine Kassenleistung werden. Das hat das höchste Entscheidungsgremium zu den einzelnen Leistungen der gesetzlichen Krankenversicherung entschieden.
3: Brustkrebs ist die häufigste Krebsart bei Frauen. Mit dem Mammographieverfahren können Knoten in der Brust schon in einem sehr frühen Stadium entdeckt werden, oft bevor man sie ertasten kann. Frauen ab 50 bekommen bereits alle 2 Jahre eine Einladung zu der Untersuchung, künftig auch jüngere. Läuft alles nach Plan, können Frauen ab 45 ab August im nächsten Jahr Termine wahrnehmen. Voraussichtlich ab 2028 werden sie dann auch regelmäßig persönlich zu den Screenings eingeladen. Jüngere Frauen müssen die Kosten für die Untersuchung weiter selbst tragen. Ursula Winkler, Nachrichtenredaktion.
1: Zum Fußball. Bayer Leverkusen bleibt auch international auf Erfolgskurs. Die Werkself setzte sich in der Europa League beim polnischen Meister Lech Posen mit 4:0 durch und machte mit dem zweiten Sieg im zweiten Spiel einen weiteren Schritt in Richtung K.O.-Phase. Die Tore schossen Patrick Schick, der 2 Elfmeter verwandelte, sowie Malik Tillmann und Ibrahim Massa.
4: Das Wetter. Es geht noch aufgelockert in die Nacht, dann ziehen teilweise schon dichtere Wolken rein, stellenweise gibt es auch wieder Nebel. Morgen ist dann auch eher dichter bewölkt, morgen Abend erreichen uns erste Regenschauer bei den Temperaturen, passiert aber nicht viel, in der Nacht um 10 Grad, am Tag maximal noch 19 bis 22.
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4: Wir haben noch Stau auf der A2 Dortmund Richtung Oberhausen zwischen Kreuz Recklinghausen und Gelsenkirchen-Buer. 2 Kilometer, 32 Minuten plus. Und auf der A44 Dortmund Richtung Kassel zwischen Kreuz Winnenberg-Haren und Marsberg. 4 Kilometer, 21 Minuten plus. Kommt gut durch. Eine schöne Nacht euch. Hier ist Markus Steinacker und wir gehen gleich mal in den Bastelkeller und basteln uns... Erstmal kein Kastanienmännchen, aber sowas ähnliches. Einen Herbsthit. Richtig schön warm, richtig emotional. Unsere Neuvorstellung von Taints DC und Rosalia. Gleich hier für euch.
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0: Schön zu wissen, dass er uns niemals aufgeben wird, auch nach 39 Jahren noch nicht. Rick Astley, never gonna give you up. So, wir machen jetzt hier was ganz anderes. Habt ihr Lust auf einen Herbsthit? Sowas Kuscheliges, aber Emotionales. Ruhiges, aber auch ein bisschen was Rohes, Ursprüngliches. Dann basteln wir uns jetzt einen Herbsthit zusammen, wie so ein schönes Kastanienmännchen. Wir nehmen dazu einen langsamen, tragenden Rhythmus, Trommel- und Paukenauftakt, dann Orchestermusik, schwer und so ein bisschen düster wie der Auftakt zu einem James-Bond-Film und dann übereinander eine Männer- und eine Frauenstimme, die in der Kombination so ein bisschen erinnern an Nick Cave und Lana Del Rey. Sind sie aber nicht. Was ihr jetzt hört, kommt von der irischen Band Fontaines D.C. mit Sänger Grind Shatten zusammen mit der spanischen Sängerin Rosalia. Das ist Where Is Gone für euch.
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0: Das Wetter.
1: Das Wetter dreht wieder auf nass, grau, aber langsam. Wir kommen noch trocken durch die Nacht, auch wenn schon dichtere Wolken reinziehen. Morgen ist es auch erstmal nur im Westen NRWs stark bewölkt. Teilweise ist es sogar noch ein bisschen aufgelockert. Morgen Abend ziehen dann aber erste Regenschauer rein. Und an den Temperaturen ändert sich aber auch nichts. Maximal morgen noch 19 bis 22 Grad.
0: NRW Verkehr.
1: Es staut sich noch auf der A2 Dortmund Richtung Oberhausen. Zwischen Kreuz Recklinghausen und Gelsenkirchen-Buer 2 Kilometer, 14 Minuten plus. Auf der A3 Köln Richtung Frankfurt. Zwischen Loma Nord und Loma 1 Kilometer, 5 Minuten extra. Auf der A4 Köln-Aachen. Zwischen Köln-Poll und Eiffeltor 1 Kilometer, 4 Minuten plus. Und A44 Dortmund Richtung Kassel. Zwischen Kreuz Wünnenberg-Haaren und Marsberg noch 3 Kilometer, Stau eine Viertelstunde plus. Gute Fahrt! Eine schöne Nacht euch, hier ist Markus Steinacker und jetzt hier im besten Mix für die Nacht was Schnelles, was Kultiges und was Neues. Sigma, Nobody to Love, Shakira, Whenever, Wherever und die neue von Taylor Swift, Patient Zero.
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1: Ich bin David Riemer. Patientinnen und Patienten sollen im Notfall künftig zielgenauer und besser versorgt werden. Dazu hat der Bundestag eine Reform der Notfallversorgung beschlossen. Künftig soll in einer fachlichen Ersteinschätzung telefonisch oder vor Ort festgelegt werden, welche Hilfe jemand braucht. Je nach Dringlichkeit sollen die Patienten dann in eine Arztpraxis, in eine Notdienstpraxis oder in die Notaufnahme einer Klinik vermittelt werden. Wenn Kunden Opfer von Kontobetrug werden, müssen Banken ihnen das verlorene Geld zunächst sofort erstatten. Das hat der Europäische Gerichtshof in Luxemburg entschieden. Das gilt auch dann, wenn die Bank den Kunden grobe Fahrlässigkeit vorwirft, etwa nach einem Phishing-Betrug.
2: Im Kern sagt das höchste EU-Gericht die Erstattung der nicht autorisierten Zahlung und die Frage, wer letztendlich den Schaden tragen muss, sind zwei unterschiedliche Dinge. Zunächst müsse die Bank auf jeden Fall den abgebuchten Betrag erstatten. Ausgenommen ist nur der Fall, dass der Kontoinhaber selbst verdächtigt wird, am Betrug mitgewirkt zu haben. Und nach der Erstattung könne man dann regeln, wer schlussendlich verantwortlich ist. Das sei im Interesse eines hohen Verbraucherschutzes das beste Vorgehen. Aus Brüssel, Dieter Ebeling.
1: Die geplante Erschießung eines zum Tode verurteilten Attentäters auf einem Militärstützpunkt im US-Bundesstaat Texas soll nun doch nicht per Livestream übertragen werden. US-Präsident Trump teilte auf seiner Plattform True Social mit, viele sehr gute und wohlmeinende Menschen wollten nicht dabei zusehen, wie der Mann sterbe.
3: Es ist erst knapp eine Woche her, dass eine Nachricht aus den USA für viel Aufruhr gesorgt hat. Die Hinrichtung eines früheren Militärpsychiaters soll öffentlich stattfinden. Das hat US-Verteidigungsminister Hegseth damals verkündet und kurz darauf bestätigt, es soll einen Livestream geben. Doch der Plan stieß auf viel Kritik und nun hat US-Präsident Trump ihn abgesagt. Die Hinrichtung soll Anfang Dezember aber trotzdem stattfinden. Damit soll das Todesurteil gegen einen Mann vollstreckt werden, der 2009 auf einem Militärstützpunkt 13 Menschen getötet hat. Aus Washington, Franziska Spieker.
1: Der CO2-Preis, der Heizen und Tanken mit Öl und Gas teurer macht, soll im kommenden Jahr unverändert bleiben. Der aktuelle Preiskorridor von 55 bis 65 Euro soll auch im kommenden Jahr gelten. Das hat der Bundestag beschlossen. Viele Unternehmen in Deutschland müssen Zertifikate nachweisen, wenn sie CO2 verursachen. Der Korridor legt den Preis für den Handel mit diesen Zertifikaten im nationalen Emissionshandel fest.
4: Das Wetter. Es geht erstmal noch relativ entspannt weiter. Wir gehen noch stellenweise aufgelockert in die Nacht. Stellenweise gibt es aber auch wieder Nebel dazu. Das kühlt ab auf 11 bis Minimum 6 Grad. Morgen wird es nochmal mild warm, bis zu 22 Grad. Erstmal auch noch leicht aufgelockert. Nur im Westen halten sich dickere Wolken. Und morgen Abend erreichen uns dann überall erste Regenschauer.
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4: Und es staut sich jetzt noch auf der A2 Dortmund Richtung Oberhausen. Zwischen Kreuz Recklinghausen und Herten 1 Kilometer, 12 Minuten plus. Auf der A3 Köln Richtung Frankfurt zwischen Kreuz Bonn-Siegburg und Bad Honnef-Linz 2 Kilometer, 3 Minuten plus. Und auf der A4 Köln Richtung Aachen zwischen Köln-Poll und Eiffeltor 1 Kilometer Stau, 3 Minuten extra. Gute Fahrt! Eine schöne Nacht allerseits. Hier ist Markus Steinacker und wir haben was Neues im Kino zu gucken. Ist was Gesellschaftskritisches, geht gegen Superreiche und nennt sich Sacrifice. Ob sich der Film lohnt, das hören wir gleich von unserem Kinomann Jörg Albrecht.
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0: Eat the Rich. Bestimmt habt ihr den Slogan auch schon mal gehört. Esst die Reichen. In Zeiten, in denen Tech-Milliardäre immer mehr Macht haben, bedeutet Eat the Rich einfach Protest gegen die Konzentration von Vermögen auf wenige Superreiche. Auch im Kino sind in den letzten Jahren so einige Eat the Rich-Filme gelaufen, wie zum Beispiel der Oscar-Gewinner Parasite oder auch Saltburn. In dieser Woche kommt ein weiterer Film dazu. Kinomann Jörg Albrecht über Sacrifice.
1: Ich glaube, das Leben hat noch was mit mir vor.
2: Absolut richtig. Nur hätte Mike zu diesem Zeitpunkt bereits geahnt, was genau das Leben noch mit ihm vorhat, er wäre sicher weniger euphorisch gewesen.
1: Heute Abend wird die Welt den echten Mike Tyler sehen. Mein wahres Ich. Ich will den Leuten beweisen, dass ich wertvoll bin, dass ich Bedeutung habe.
2: Und nicht nur irgendein Hollywood-Star, dessen Stern seit einiger Zeit am Sinken ist. Mike Tyler hofft auf das große Comeback, auf die Rolle seines Lebens. Zunächst aber ist er Ehrengast einer pompösen Klimaschutzgala. Auf einer Vulkaninsel in der Ägäis sind die Reichen und Schönen zusammengekommen.
3: So viel Applaus wie lange nicht.
4: Das sind Terroristen.
1: Was?
2: Genau gesagt, Ökoterroristen. Die haben, unbemerkt von Mike, schwer bewaffnet die Charity-Veranstaltung gestürmt und sämtliche Gäste als Geiseln genommen. Die von Joan angeführte sektenähnliche Truppe will die Erde reinigen mit einem spektakulären Opferritual. Drei Auserwählte sollen in den Vulkankrater geworfen werden. Einer von ihnen ist Mike.
5: Der Held wählt sein eigenes Schicksal.
1: Ich bin der Held?
5: Ja.
1: Wieso wollt ihr uns in einen Vulkan werfen?
5: Um die Welt zu retten.
2: Im Kino ist er schon oft ein Held gewesen. Jetzt schlägt Mike Stunde, auch im richtigen Leben. Captain America Chris Evans, der hier so aussieht wie Nicolas Cage, spielt diesen Mike. Und Anya Taylor-Joy ist die Chefin der Öko-Krieger. Der durchgeknallten, bösen Eat the Rich-Story geht zwar in der zweiten Hälfte die Luft aus. Und am Ende ist Sacrifice auch nicht wirklich ein guter Film. Trotzdem unterhält der Mix aus Gesellschaftssatire, Thriller und schwarze Komödie bestens. Das nennt man dann wohl ein Guilty Pleasure.
1: Gib mir den Heldenblick. Hast du's?
3: Ja.
1: Kein Text, die Bilder sprechen für sich.

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0: Wetter.
1: Es wird langsam bewölkter. In der Nacht ziehen von Westen aus noch dichtere Wolken rein. Und auch morgen ist es schon bewölkter, aber Regen erreicht uns wahrscheinlich erst morgen Abend.

0: Die Temperaturen machen auch noch keine großen Sprünge. In der Nacht 9 bis 11 Grad Minimum, am Tag maximal 19 bis 22.
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0: Und wir haben noch Stau auf der A2 Dortmund Richtung Oberhausen zwischen Kreuz Recklinghausen und Gelsenkirchen-Buer. 1 Kilometer, 11 Minuten plus. Gute Fahrt. Eine schöne Nacht euch. Hier kommen die Hits dazu. Tampa City, Self Aware, Laurel mit Habit und die Simple Minds, Don't You.
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0: So, wir stehen kurz vor den Herbstferien und da denke ich jedes Mal, also generell vor Schulferien, schade, dass ich nicht mehr in die Schule gehe. So viel frei, das war schön. Die Frage ist, wie sieht das bei Kollege Andreas Grunwald aus? Der ist ja weiterhin für uns im Paralleluniversum unterwegs. Ach komm, ich schalte nochmal schnell raus.
1: Heute im Paralleluniversum.
0: Andreas Grunwald für uns im Paralleluniversum. Andreas, kannst du mich hören? Was ist bei dir los?
2: Hallo Steini, es ist total irre. Hier im Paralleluniversum gibt's heute keine Hausaufgaben.
0: Nein.
2: Doch, der Hund hat den Lehrer gefressen.
0: Wahnsinn. Andreas Grunwald im Paralleluniversum. Wir bleiben dran. 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
1: Ich bin David Riemer. Der Bundestag hat die gesetzliche Grundlage zur Einführung der digitalen Brieftasche im kommenden Jahr beschlossen, in der etwa ein Personalausweis abgespeichert werden kann. Künftig sollen sich Bürger mit der DIO-App gegenüber Behörden oder Vertragspartnern im Netz einfacher ausweisen können.
2: Der digitale Ausweis soll es möglich machen, online ein neues Bankkonto zu eröffnen, einen Handyvertrag zu schließen oder ein Auto anzumieten. Die App soll im Januar freigeschaltet werden. Deutschland setzt damit eine EU-Verordnung um. Außerdem sollen ältere Menschen künftig keinen neuen Personalausweis mehr beantragen müssen. Wer bei der Beantragung seines letzten Personalausweises 70 Jahre oder älter war, soll ihn unbegrenzt weiter nutzen dürfen. Und Reisepassinhaber müssen bei einem Umzug nicht mehr zum Amt, um den Wohnort umtragen zu lassen. Tine Klimach, Nachrichtenredaktion.
1: Seit fast 24 Stunden dürfen Reisende an bundesweit allen Bahnhöfen der Deutschen Bahn keinen Alkohol mehr trinken. Der Konzern zog am Nachmittag nach Inkrafttreten der neuen Regelung eine erste positive Bilanz. Das Verbot sei gut und ruhig angelaufen, teilte eine Sprecherin mit. Besondere Vorfälle seien bisher nicht bekannt. Bisher können Frauen im Alter von 50 bis 75 Jahren am Brustkrebs-Screening teilnehmen. Künftig soll es auch für jüngere Frauen ab 45 Jahren eine Kassenleistung werden. Das hat das höchste Entscheidungsgremium zu den einzelnen Leistungen der gesetzlichen Krankenversicherung entschieden.
3: Brustkrebs ist die häufigste Krebsart bei Frauen. Mit dem Mammographieverfahren können Knoten in der Brust schon in einem sehr frühen Stadium entdeckt werden, oft bevor man sie ertasten kann. Frauen ab 50 bekommen bereits alle 2 Jahre eine Einladung zu der Untersuchung, künftig auch jüngere. Läuft alles nach Plan, können Frauen ab 45 ab August im nächsten Jahr Termine wahrnehmen. Voraussichtlich ab 2028 werden sie dann auch regelmäßig persönlich zu den Screenings eingeladen. Jüngere Frauen müssen die Kosten für die Untersuchung weiter selbst tragen. Ursula Winkler, Nachrichtenredaktion.
1: Zum Fußball. Vor vielen tausend türkischen Fans hat die TSG Hoffenheim auch ihr 2. Europa-League-Spiel verloren. Die Kraichgauer unterlagen im eigenen Stadion gegen Beşiktaş Istanbul mit 2:3. Der SC Freiburg dagegen konnte einen verdienten Heimsieg bejubeln. Im ersten Conference-League-Spiel der Vereinsgeschichte siegten die Südbadener gegen den tschechischen Erstligisten FK Jablonec mit 3:2.
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4: Hier die aktuelle Verkehrslage. A3 Köln-Oberhausen zwischen Kreuz Ratingen-Ost und Oberhausen-Lierich. 8 Kilometer Stau, 32 Minuten Zeitverlust. Weiterhin auf der A4 Aachen-Köln zwischen Kreuz Köln-West und Köln-Poll. 8 Kilometer stockender Verkehr, 31 Minuten Verzögerung. Zusätzlich auf der A43 Wuppertal-Recklinghausen zwischen Bochum-Witten und Herne-Eickel. 9 Kilometer zähfließender Verkehr, 21 Minuten längere Fahrzeit. Darüber hinaus auf der A44 Dortmund-Kassel zwischen Kreuz Wünnenberg-Haaren und Diemelstadt. 10 Kilometer Stau, 23 Minuten Zeitverlust. Und auch auf der A57 Köln-Nimwegen zwischen Krefeld-Oppum und Moers-Hülsdonk. 10 Kilometer stockender Verkehr, 20 Minuten Verzögerung. Wir wünschen allen unterwegs gute Fahrt.
5: In dieser Woche kam ja eine große Überraschung aus der Musikbranche mal ebenso um die Ecke. Britney Spears hat einen neuen Song veröffentlicht. Der ist zwar schon alt, von Anfang der 2000er, aber sie hat sich gedacht, komm, jetzt bringe ich den endlich mal raus, damit mal irgendwas von mir mal wieder rauskommt. Wir haben uns gedacht, Britney Spears, ja, aus den 90ern, aus den frühen 90ern, da wo sie groß geworden ist, da hat sie doch so schöne Nummern, da braucht sie doch das gar nicht. Baby One More Time hören wir uns gleich an. Nach Alec Benjamin und Ugel macht den Anfang jetzt mit Moving to the Sun. Schönen Freitag.
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0: Habt ihr zu Hause noch irgendwas vom Ex rumliegen oder der Ex? Eine alte Postkarte, ein Geschenk, irgendein Kram, bei dem ihr bis heute nicht wisst, was mache ich eigentlich damit? Ich habe eine Idee. Ab ins Museum. Das LWL-Museum für Kunst und Kultur bei uns in NRW in Münster sammelt gerade Erinnerungsstücke aus vergangenen Beziehungen. Kuratorin Patricia Nünning sagt, der Name Museum of Broken Relationships klingt zwar erstmal ziemlich traurig, aber eigentlich kann so eine Ausstellung auch verbinden.
1: Sie gehören dann praktisch zur Gemeinschaft all jener, die eben eine zerbrochene Beziehung erlebt haben und ein Objekt gespendet haben. Und zum anderen verbindet die Ausstellung auch, weil die Menschen, die kommen und die Geschichten lesen und die Objekte sehen, dann auch eine emotionale Verbindung zu den Menschen erhalten, die da ein Objekt gespendet haben.
0: Ja, und dafür muss es überhaupt nicht der Verlobungsring oder das große Liebesgeschenk sein. Gesucht werden auch ganz alltägliche Dinge. Ja, der Staubsauger, was weiß ich. Hauptsache, dahinter steckt eine Geschichte.
1: Das Wichtigste daran ist eben, dass die eine Art symbolischer Anker oder ein Erinnerungsstück darstellen. Das kann vom Kugelschreiber über die Postkarte bis zum Wasserkocher oder Föhn sein. Und so ähnlich sieht das dann auch aus. Also wir haben schon eine Handvoll Objekte gesammelt. Da würde ich sagen, sind die üblichen Verdächtigen, wie zum Beispiel ein Ehering oder ein schönes Schmuckstück vom Ex-Partner oder auch ein Brautkleid dabei. Kuscheltier, das in sich drin, eine Tonaufnahme hat, eine persönliche, oder es wurde auch eine Pfanddose abgegeben, die dann für eine Suchtgeschichte steht.
0: Also falls ihr jetzt gerade schon Richtung Schublade mit den Ex-Erinnerungen schielt, auf der Homepage vom LWL-Museum für Kunst und Kultur steht, wie ihr euren Ex-Kram museumsreif machen könnt. Die Ausstellung eröffnet dann 2027 bei uns in NRW und zwar in Münster.
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1: Zurzeit liegen uns keine Meldungen vor. Wir wünschen allen unterwegs gute Fahrt.

0: Gleich bei uns Musik von Leonie, Don't Worry. Vorher Mr. Lover Lover, Mr. Boombastic, einer, der einfach nur cool ist. Hier ist Shaggy mit Angel.
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1: Ich bin David Riemer. Zigaretten und Tabak zum Selbstdrehen werden in Deutschland in den kommenden Jahren deutlich teurer. Der Bundestag hat am späten Abend eine schrittweise Erhöhung der Tabaksteuer beschlossen. Heute muss noch der Bundesrat zustimmen, das gilt aber als sicher.
2: Gut 8 Euro kosten Zigarettenschachteln im Moment, knapp 12 Euro sollen es durch die Tabaksteuerreform werden. Über 4 Jahre soll die Steuer dafür immer weiter steigen. Das soll Milliarden an Steuereinnahmen bringen.

0: bringen aber auch mehr Menschen vom Rauchen abbringen oder abhalten. Liquids für E-Zigaretten sind genauso betroffen. Hier steigt der Preis jedes Jahr um einige Cent für den Milliliter. Vapes sind gerade bei Jugendlichen ein Problem, weil bunte Geschmacksrichtungen zum Einstieg verführen und die Risiken verschleiern. Aus Berlin, Ronny Tochau.
1: Seit 2 Wochen gilt der aktuelle Tankrabatt. Nach Einschätzung von Wirtschaftswissenschaftlern kommt der aber nicht vollständig bei den Verbrauchern an. Berechnungen von IFO und DIW sehen teils deutliche Lücken. Auch das Bundeskartellamt sieht keine vollständige Weitergabe.
2: Der Tankrabatt müsste den Liter Sprit um knapp 17 Cent günstiger machen. Aber Berechnungen vom Deutschen Institut für Wirtschaftsforschung ergeben, dass nur etwa 2/3 der Steuersenkung weitergereicht wurden, zuletzt um die 9 Cent. Laut IFO-Institut war es etwas mehr. Demnach werden je nach Sorte 13 bis knapp 15 Cent Rabatt weitergegeben. Die Mineralölbranche widerspricht. Die Steuersenkung werde in vollem Umfang weitergegeben. Dort verweist man auf die Weltmarktpreise. Aktuell ist Super E10 gut 3 Cent teurer als am ersten Tag des Tankrabatts. Diesel ist minimal billiger. Ursula Winkler, Nachrichtenredaktion.
1: Deutschland und Frankreich stehen offenbar vor einer Einigung zum Verbrenner aus. Kanzler Merz und Frankreichs Präsident Macron wollen laut Handelsblatt das geplante EU-Verbot stärker lockern als bisher vorgesehen. Demnach sollen Autohersteller auch nach 2035 neue Benzin- und Dieselautos verkaufen dürfen. Im Gegenzug will Deutschland die staatliche Förderung grundsätzlich auf Autos aus der EU beschränken. Zum Fußball. Bayer Leverkusen bleibt auch international auf Erfolgskurs. Die Werkself setzte sich in der Europa League beim polnischen Meister Lech Posen mit 4:0 durch und machte mit dem zweiten Sieg im zweiten Spiel einen weiteren Schritt in Richtung K.O.-Phase. Die Tore schossen Patrick Schick, der 2 Elfmeter verwandelte, sowie Malik Tillmann und Ibrahim Mazar.
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4: Zurzeit liegen uns keine Meldungen vor. Wir wünschen allen unterwegs gute Fahrt.
5: Guck mal, da haben wir schon wieder Freitag, ja? Freitag, das bedeutet für euch letzter Arbeitstag, hoffentlich, dass ihr nicht am Wochenende arbeiten müsst. Und es bedeutet auch letzter Schultag. Herbstferien beginnen dann. Also von daher, kommt gut rein in diesen noch sehr, sehr frühen Freitag.
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0: Gerade wird ja viel über die geplante Zuckersteuer gesprochen. Da denkt man natürlich sofort an Cola und so eine Fanta. Aber ich sag mal, da wissen wir ja, was wir in uns reinkippen, Kollege Robert Jans. Mhm. Was sind denn so die Zuckerbomben im Alltag, die wir vielleicht nicht so kennen?
1: Ja, also so klassischer Tomatenketchup, ne, den wir uns schön auf unsere Pommes klatschen. Der hat pro 100 Gramm mal entspannt über 20 Gramm Zucker. Also so ungefähr, damit man ein Bild vor Augen hat, 7 bis 8 Zuckerwürfel.
0: Ja, ich achte ja auf meine Figur, ich nehme nur Mayonnaise.
1: Ja, pass auf, ich habe was auch Gesundes, auch Fruchtjoghurt. Ja. Ne, den ich mir, du weißt ja, den ich mir hier morgens.
0: Du bist großer Fan. Ich
1: immer
0: weiß,
1: reinhaue, ne? Da kommt in so einer kleinen Portion schon auch richtig krass was an Zucker zusammen, wobei man fairerweise auch sagen muss, in der Nährwerttabelle, da wird auch der natürlich enthaltene Milchzucker mitgerechnet. Heißt also jetzt nicht automatisch, dass das dann alles der böse Haushaltszucker ist da drin.
0: Genau. Und ja. Ich esse ja morgens ich esse ja morgens auch einfach dann so ein gesundes Müsli, da bin ich immer fein raus.
1: Mmh. Ja, nicht unbedingt. Also gerade bei Knuspermüsli.
0: Ja, das meinte ich.
1: Das magst du doch so
0: gerne. Mit so Schokoflocken.
1: Ja, genau. Also da lohnt sich auch der Blick auf die Nährwerttabelle. Manche Sorten sind da nämlich auch eben echte Zuckerbomben. Und so Begriffe wie so Honig oder Agavendicksaft. Das klingt zwar irgendwie natürlich und so ein bisschen nach Öko, aber am Ende liefern die auch vor allem eins, viel Zucker.
0: Ah, okay. Ja. Ich merke gerade, ich mache vieles falsch.
1: Wir alle.
0: Ja,
1: wir alle.
0: Jetzt brauche ich noch den richtigen Aha-Moment. Ja. Was gilt als wirklich total gesund, ist aber ein Zuckeralbtraum.
1: Ganz klar, Orangensaft. Ja, also so ein großes Glas mit so 250 Millilitern oder was da drin ist, ne? Das hat ungefähr so 22 bis 23 Gramm Zucker. Und jetzt mal der Vergleich. Also in derselben Menge Coca-Cola stecken rund 27 Gramm. Also ist ein Fotofinish, ein Kopf-an-Kopf-Rennen. Der Unterschied, beim Saft kommt der Zucker aus den Früchten und er liefert zum Beispiel auch noch so Vitamin C. Trotzdem zählt die WHO den Zucker in Fruchtsäften zu den sogenannten freien Zuckern.
0: Und von diesen freien Zuckern sollte man sich laut WHO weniger als 50 Gramm am Tag gönnen. Gut, da war ich heute Morgen um 5 Uhr schon drüber.
1: Na gut. Ja, mein Gott.
0: Robert Jans, vielen Dank. Ja. Blick aufs Etikett lohnt sich.
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1: Zurzeit liegen uns keine Meldungen vor. Wir wünschen allen unterwegs gute Fahrt.
2: Da haben wir die Woche fast schon wieder geschafft, ne? Es ist Freitag. 1:30 durch. Ich weiß, es ist noch sehr früh, aber für alle, die nicht schlafen können, jetzt gleich mehr.

0: Mary J. Blige und Family Affair. Tate McRae ist mit dabei im besten Musikmix. Greedy und die 90er. Everything but the girl. Alles jetzt auf eurer Playlist mit Missing.
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0: euch ja gestern von dem Filmprojekt erzählt, das hier in NRW gedreht wird, wozu noch Statisten und Kleindarsteller und Darstellerinnen gesucht werden. Vor allen Dingen Menschen, die ja Fußballfans spielen sollen. Es geht nämlich um Fußball und eine Vater-Sohn-Beziehung in dem Film. Mehr durfte mir Gregor Weber von der Agentur nicht erzählen. Und Gregor ist nochmal dran. Hallo Gregor.
1: Hallo Kevin, schön wieder hier zu sein.
0: Ja, gut, das ging ja schnell jetzt, Mensch. Du. Ja. Seit deinem Aufruf hier bei mir in der Show ist viel passiert. Erzähl mal, was war los gestern?
1: Ja. Also erstmal vielen Dank an die Zuhörerinnen und Zuhörer, dass die sich so fleißig beworben haben. Wir haben seit gestern nochmal so 10.000, 11.000 mehr bekommen, tatsächlich Anmeldungen hier. Das System war ein bisschen überfordert teilweise, aber wir haben alle bekommen sozusagen. Also vielen Dank dafür. Es hat Spaß gemacht, man hat es gemerkt.
0: Es scheint ja auch ein sehr, sehr spannendes Projekt zu sein, was viele Menschen interessiert da. Es ist ein Kinofilm, ne?
1: Richtig, das ist korrekt. Es geht um Fußball, es geht um eine Vater-Sohn-Beziehung. Ich denke mal, da ist für jeden was dabei.
0: So, und jetzt sucht ihr ja schon wieder. Du hast mich angerufen und hast gesagt, Kevin, ich brauche nochmal deine Hilfe. Diesmal muss es ein bisschen spezieller sein, ne?
1: Richtig, genau. Da kam gestern nochmal die Anforderung von unserer Regie, dass wir NRW-weit noch nach einem 6- bis 8-jährigen blonden Mädchen um die 1,20 Zentimeter suchen. Da wird im Großraum Düren gedreht. Und was ich auch ganz lustig finde, in Dortmund, auch wieder NRW-weit der Aufruf, aber in Dortmund wird dann gedreht, so 20 Junggesellinnen, die einen Junggesellinnenabschied feiern.
0: Mädels.
1: Mit Party.
0: Ja. Ich glaube, da kannst du so im Raum Düsseldorf und Köln Glück haben auch.
1: Ja.
0: Gregor, dann vielen Dank. Wir freuen uns schon auf den Film. Hat man eigentlich schon so eine Art

0: Ahnung, wann der dann in die Kinos kommen soll?
1: Ich habe munkeln gehört, dass das dann so 2027 wird, aber ein offizieller Kinostart steht noch nicht fest.
0: Da halten wir euch natürlich weiter auf dem Laufenden. Gregor, vielen Dank. Wir drücken die Daumen, dass du da die richtigen Protagonisten findest.
1: Danke an euch und auch danke an die lieben Menschen in NRW. Vielen Dank.
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1: Ich bin David Riemer. Zigaretten werden in Deutschland in den kommenden Jahren deutlich teurer. Der Bundestag hat eine schrittweise Erhöhung der Tabaksteuer beschlossen. Dadurch könnte eine Packung mit 20 Zigaretten bis 2030 knapp 12 Euro kosten. Derzeit sind es gut 8 Euro. Auch Tabak zum Selbstdrehen wird teurer. Heute muss noch der Bundesrat zustimmen, das gilt aber als sicher. Es ist wieder Ferienzeit in Deutschland. In 11 Bundesländern sind ab heute Herbstferien. Heißt, es wird wieder voll auf den Straßen. Der ADAC erwartet an diesem Wochenende viel Verkehr und Staus wie in den Sommerferien.
2: Wie oft zu Ferienbeginn treffen ab Freitagmittag die ersten Urlaubsreisenden auf Berufspendler. Der Freitag ist laut ADAC deshalb einer der staureichsten Tage. Die nächste Reisewelle rollt dann traditionell am Samstagvormittag. Vor allem Richtung Alpen und in der Gegenrichtung zu den Küsten. Im Ausland ist es besonders die Brenner Autobahn in Österreich und Italien. Der ADAC rät deshalb, am besten sehr früh am Samstagmorgen oder erst am Sonntag loszufahren. Und wenn sich's doch mal staut, ist es oft besser, auf der Autobahn zu bleiben, statt auf ohnehin verstopfte Landstraßen auszuweichen. Diana Kramer, Nachrichtenredaktion.
1: Der zweite und letzte Tag des EU-Gipfels steht im Zeichen des Ukraine-Kriegs. US-Präsident Trump hat die Sanktionen gegen Russland zuletzt gelockert und setzt die ukrainische Führung unter Druck. Die Europäer unterstützen Staatschef Zelensky dagegen weiterhin. Auch er soll beim Gipfeltreffen in Brüssel zu Wort kommen.
3: Präsident Zelensky kommt persönlich. Es geht, nicht überraschend, um Politik und um Geld.